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2: Erstmal viele Wolken bei uns in Schleswig-Holstein. Später kann es auch mal klarer werden und vereinzelt bildet sich Nebel dazu, liegen die Temperaturen gerade zwischen 12 und 8 Grad. Der RSH-3-Tage-Trend. Heute bleibt es meist trocken, mit vielen Wolken und später ein bisschen Auflockerung bei maximal 23 Grad. Am Montag weiter freundlich mit Sonne und Wolken, am Dienstag dann wechselhafter und ab und zu kommt auch mal ein Schauer oder Gewitter runter.
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2: Schleswig-Holsteins bester Verkehrsservice mit KI-Unterstützung. Die Straßen sind aktuell frei, es gibt keine Staus. Staus und Blitzer meldet ihr uns kostenlos unter 08000 774 774.
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9: 3:05. Ich bin Dirk Jostes. Soll sich Hamburg als Austragungsort für die Olympischen Spiele bewerben? Heute sind gut 1,3 Millionen Menschen aufgerufen, ihre Stimme abzugeben. Philipp Nitzig, die Stadt verspricht sich davon einen Boost für Infrastrukturprojekte.
10: Ja, mit Olympischen Spielen 2036, 40 oder 44 vor der Nase könnten wichtige Projekte wie die Erweiterung des Hauptbahnhofs oder auch die neue U5 schneller kommen, heißt es. Kritiker warnen vor zusätzlichen Kosten, zum Beispiel für die ganzen Sicherheitsmaßnahmen. In München, der Rhein-Ruhr-Region oder auch dem potenziellen Segelstandort Kiel haben die Menschen bereits Ja gesagt. Im Rennen ist außerdem noch Berlin. Im Herbst soll sich entscheiden, mit welcher Region sich Deutschland letzten Endes bewirbt.
9: Die FDP hat einen neuen Vorsitzenden. Auf dem Parteitag in Berlin hat sich Urgestein Wolfgang Kubicki in einer Kampfabstimmung mit etwa 60% gegen Marie-Agnes Strack-Zimmermann durchgesetzt. Sie hatte ihre Gegenkandidatur erst kurzfristig auf dem Parteitag angemeldet. Die Techniker-Krankenkasse hat letztes Jahr so viele mögliche Behandlungsfehler erfasst wie noch nie. Mehr als 7.500 Versicherte meldeten sich mit Verdachtsfällen, hieß es gegenüber den Funke-Zeitungen. Fast ein Drittel entfiel auf chirurgische Eingriffe. Der TK-Vorsitzende Baas forderte einen offeneren Umgang mit Fehlern. Paris Saint-Germain hat zum zweiten Mal in Folge Europas Fußballthron bestiegen. Der Titelverteidiger bezwang den FC Arsenal aus London im Champions-League-Finale in Budapest nach Elfmeterdrama mit 5:4. Mehr von Uwe Schimonek.
11: Der deutsche Nationalspieler Kai Havertz hat die Londoner bereits in der 6. Minute der regulären Spielzeit in Führung geschossen. In Hälfte 2 glich Paris durch einen berechtigten Elfmeter aus. Bis zum Ende der Verlängerung blieb es ein Spiel auf Augenhöhe und mit dem 1:1 ging es ins Elfmeterschießen. Da hatte Paris die stärkeren Nerven und das bessere Ende für sich.
9: In der Handball-European League kommt es zu einem rein deutschen Finale. Der THW Kiel gewann sein Halbfinale beim Final Four in Hamburg mit 29:28 gegen Montpellier. Ein Duell der Nordclubs gibt es am Abend aber nicht, weil die SG Flensburg-Handewitt 30:37 gegen Melsungen verlor.
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12: Mal viele Wolken bei uns in Schleswig-Holstein. Später kann es auch mal klarer werden und vereinzelt bildet sich Nebel dazu, liegen die Temperaturen gerade zwischen 12 und 8 Grad. Der RSH-3-Tage-Trend. Heute bleibt es meist trocken, mit vielen Wolken und später ein bisschen Auflockerung bei maximal 23 Grad. Am Montag weiter freundlich mit Sonne und Wolken, am Dienstag dann wechselhafter und ab und zu kommt auch mal ein Schauer oder Gewitter runter.
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12: Schleswig-Holsteins bester Verkehrsservice mit KI-Unterstützung. Die Straßen sind aktuell frei, es gibt keine Staus. Staus und Blitzer meldet ihr uns kostenlos unter 08000 774 774.
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3: Mal viele Wolken bei uns in Schleswig-Holstein. Später kann es auch mal klarer werden und vereinzelt bildet sich Nebel. Dazu liegen die Temperaturen gerade zwischen 12 und 8 Grad. Der RSH-3-Tage-Trend. Heute bleibt's meist trocken, mit vielen Wolken und später ein bisschen Auflockerung bei maximal 23 Grad. Am Montag weiter freundlich mit Sonne und Wolken, am Dienstag dann wechselhafter und ab und zu kommt auch mal ein Schauer oder Gewitter runter.
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3: Schleswig-Holsteins bester Verkehrsservice mit KI-Unterstützung. Auf der A20 Lübeck Richtung Bad Segeberg bitte aufpassen, da ist zwischen Mönckhagen und Geschendorf ein Fahrzeug liegen geblieben. Staus und Blitzer meldet ihr uns kostenlos unter 08000 774 774.
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5: 5:05. Ich bin Dirk Justus. Guten Morgen. In Hamburg entscheiden die Menschen heute, ob sich die Stadt für die Olympischen Spiele 2036, 40 oder 44 bewerben soll. Gut 1,3 Millionen Hamburgerinnen und Hamburger sind aufgerufen, ihre Stimme abzugeben. Philipp Nitzig.
6: Hamburg will mit einem Konzept der kurzen Wege punkten. Fast alle Wettkämpfe würden im Stadtgebiet oder Umland stattfinden und selbst die Segelwettbewerbe in Kiel wären nur etwa eine Stunde mit Auto oder Zug entfernt. Kritiker befürchten hohe Kosten und sehen das Geld in zusätzlichen Investitionen besser angelegt. Neben Hamburg gehen auch Berlin, München und die Rhein-Ruhr-Region ins Rennen. Mit welcher Region sich Deutschland letzten Endes bewirbt, entscheidet sich im Herbst.
5: Wolfgang Kubicki ist neuer FDP-Chef. Beim Parteitag in Berlin bekam er 390 der 680 Stimmen, also knapp 60%. Nachdem Marie-Agnes Strack-Zimmermann überraschend ebenfalls kandidiert hatte. Kubicki sagte nach der Verkündung des Wahlergebnisses:
7: Ich nehme die Wahl an und ich spüre die Bürde der Erwartungen. Und ich will versuchen, mit euch allen dieser Bürde gerecht zu werden. Die erste Herausforderung ist Sachsen-Anhalt. Und ich werde alles tun, dass diese Wahl für die Freien Demokraten erfolgreich sind, weil wir Deutschland damit beweisen können, die Freien Demokraten sind wieder da. Denn dort haben die Menschen sonst nur die Alternative zwischen Volksfront und Völkischer Front. Es braucht eine starke liberale Kraft in Sachsen-Anhalt.
5: Die Wahl von Wolfgang Kubicki zum neuen FDP-Bundesvorsitzenden kommt bei den Liberalen in Schleswig-Holstein gut an. Landeschef Christopher Vogt sprach von einem Signal für die politische Mitte und guten Voraussetzungen für ein Wiedererstarken der Partei. Kubicki sei ein erfahrener Politiker und spreche immer Klartext, so Vogt. Mit ihm könne die FDP bundesweit Vertrauen zurückgewinnen. Paris Saint-Germain hat sich erneut Europas Fußballkrone aufgesetzt. Der Titelverteidiger gewann das Champions-League-Finale in Budapest gegen den FC Arsenal mit 5:4 nach Elfmeterschießen. In der regulären Spielzeit hatte der deutsche Nationalspieler Kai Havertz die Londoner in Front geschossen, ehe Paris ausglich. Nur ein Nordteam steht im Finale der Handball European League. Beim Final Four in Hamburg gewann der THW Kiel sein Halbfinale knapp gegen Montpellier mit 29:28. Die SG Flensburg-Handewitt hat das Endspiel dagegen verpasst. Die SG unterlag Melsungen 30:37. Damit heißt es am Abend im Finale Kiel gegen Melsungen.
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8: Erstmal viele Wolken bei uns in Schleswig-Holstein. Später kann es auch mal klarer werden und vereinzelt bildet sich Nebel. Dazu liegen die Temperaturen gerade zwischen 12 und 8 Grad. Der RSH-3-Tage-Trend. Heute bleibt es meist trocken, mit vielen Wolken und später ein bisschen Auflockerung bei maximal 23 Grad. Am Montag weiter freundlich mit Sonne und Wolken, am Dienstag dann wechselhafter und ab und zu kommt auch mal ein Schauer oder Gewitter runter.
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8: Schleswig-Holsteins bester Verkehrsservice mit KI-Unterstützung. Es rollt im Moment, die Straßen bei uns in Schleswig-Holstein sind frei. Staus und Blitzer meldet ihr uns kostenlos unter 08000 774 774.
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2: Mal viele Wolken bei uns in Schleswig-Holstein. Später kann es auch mal klarer werden und vereinzelt bildet sich Nebel dazu, liegen die Temperaturen gerade zwischen 12 und 8 Grad. Der RSH-3-Tage-Trend. Heute bleibt es meist trocken, mit vielen Wolken und später ein bisschen Auflockerung bei maximal 23 Grad. Am Montag weiter freundlich mit Sonne und Wolken, am Dienstag dann wechselhafter und ab und zu kommt auch mal ein Schauer oder Gewitter runter.
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2: Schleswig-Holsteins bester Verkehrsservice mit KI-Unterstützung. Es gibt gerade keine Staus oder größere Behinderungen bei uns in Schleswig-Holstein. Staus und Blitzer meldet ihr uns kostenlos unter 08000 774 774.
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7: 5:05. Ich bin Dirk Justes. Guten Morgen. Soll sich Hamburg als Austragungsort für die Olympischen Spiele bewerben? Heute sind gut 1,3 Millionen Menschen aufgerufen, ihre Stimme abzugeben. Philipp Nitzig, die Stadt verspricht sich davon einen Boost für Infrastrukturprojekte.
8: Ja, mit Olympischen Spielen 2036, 40 oder 44 vor der Nase könnten wichtige Projekte wie die Erweiterung des Hauptbahnhofs oder auch die neue U5 schneller kommen, heißt es. Kritiker warnen vor zusätzlichen Kosten, zum Beispiel für die ganzen Sicherheitsmaßnahmen. In München, der Rhein-Ruhr-Region oder auch dem potenziellen Segelstandort Kiel haben die Menschen bereits Ja gesagt. Im Rennen ist außerdem noch Berlin. Im Herbst soll sich entscheiden, mit welcher Region sich Deutschland letzten Endes bewirbt.
7: Die FDP hat einen neuen Vorsitzenden. Auf dem Parteitag in Berlin hat sich Urgestein Wolfgang Kubicki in einer Kampfabstimmung mit etwa 60% gegen Marie-Agnes Strack-Zimmermann durchgesetzt. Sie hatte ihre Gegenkandidatur erst kurzfristig auf dem Parteitag angemeldet. Wegen der Enttäuschung vieler Mitglieder über den Rückzieher des NRW-Landesvorsitzenden Henning Höhne für den Posten. Hart ging sie auch mit der von Kubicki geführten Brandmauerdebatte ins Gericht. Die Techniker-Krankenkasse hat letztes Jahr so viele mögliche Behandlungsfehler erfasst wie noch nie. Mehr als 7.500 Versicherte meldeten sich mit Verdachtsfällen, hieß es gegenüber den Funke-Zeitungen. Fast ein Drittel entfiel auf chirurgische Eingriffe. Der TK-Vorsitzende Baas forderte einen offeneren Umgang mit Fehlern. Paris Saint-Germain hat sich das zweite Mal in Folge Europas Fußballkrone aufgesetzt. Der Titelverteidiger gewann das Champions League-Finale in Budapest gegen den FC Arsenal mit 5:4 nach Elfmeterschießen. In der regulären Spielzeit hatte der deutsche Nationalspieler Kai Havertz die Londoner in Front geschossen, ehe Paris ausglich und das bessere Ende für sich hatte. Havertz sagte dazu bei Sky.
9: Ja, die haben, glaube ich, sehr, sehr viel Qualität auf jeder Position. Finale ist sowieso noch was anderes, vor allem mit den frühen Führungen gehst, dann will man vielleicht eher das Ergebnis halten. Das haben wir dann versucht, haben es auch über lange Strecken geschafft. Im Endeffekt ist es so gekommen, wie es gekommen ist, muss man akzeptieren. Nächstes Jahr versuchen wir es erneut.
7: In der Handball European League kommt es zu einem rein deutschen Finale. Der THW Kiel gewann sein Halbfinale beim Final Four in Hamburg mit 29:28 gegen Montpellier. Ein Duell der Nordclubs gibt es am Abend aber nicht, weil die SG Flensburg-Handewitt 30:37 gegen Melsungen verlor.
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10: Viele Wolken sind heute Morgen bei uns in Schleswig-Holstein unterwegs. Richtung Ostseeküste bis Lübeck wirkt es am grauesten. Im Laufe des Tages mischen sich sonst Sonne und Wolken. Und meistens bleibt es trocken bei Höchstwerten zwischen 16 und 23 Grad. Der RSH-3-Tage-Trend. Morgen geht's mit mal mehr, mal weniger Wolken weiter. Dazu vereinzelt Schauer und Gewitter bei maximal 21 Grad. Am Dienstag und Mittwoch bleibt's unbeständig mit Schauern und Gewittern.
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10: Schleswig-Holsteins bester Verkehrsservice mit KI-Unterstützung. Es gibt gerade keine Staus oder größere Behinderungen bei uns in Schleswig-Holstein. Staus und Blitzer meldet ihr uns kostenlos unter 08000 774 774.
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2: Viele Wolken sind heute Morgen bei uns in Schleswig-Holstein unterwegs. Richtung Ostseeküste bis Lübeck wirkt's am grauesten. Im Laufe des Tages mischen sich sonst Sonne und Wolken und meistens bleibt's trocken bei Höchstwerten zwischen 16 und 23 Grad. Der RSH-3-Tage-Trend. Morgen geht's mit mal mehr, mal weniger Wolken weiter. Dazu vereinzelt Schauer und Gewitter bei maximal 21 Grad. Am Dienstag und Mittwoch bleibt's unbeständig mit Schauern und Gewittern.
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2: Schleswig-Holsteins bester Verkehrsservice mit KI-Unterstützung. Es gibt gerade keine Staus oder größere Behinderungen bei uns in Schleswig-Holstein. Staus und Blitzer meldet ihr uns kostenlos unter 08000 774 774.
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3: 5:05. Ich bin Eileen Schallhorn. Guten Morgen. Wolfgang Kubicki ist der neue FDP-Chef. Beim Parteitag in Berlin setzte er sich mit rund 60% gegen Marie-Agnes Strack-Zimmermann durch, die ihre Kandidatur erst kurzfristig auf dem Parteitag angemeldet hatte. Der 74-Jährige sagte, er spüre die Bürde der Verantwortung und richtete den Blick auf die nächste Landtagswahl in Sachsen-Anhalt im September. Er werde alles tun, dass die FDP dort erfolgreich abschneidet, so Kubicki. Das BAföG wird wohl doch nicht erhöht, das glaubt Bundesforschungsministerin Dorothee Bär. Dirk Justes mit den Einzelheiten.
4: Die CSU-Politikerin sagte den Funke-Zeitungen, sie habe gehört, dass die Reform der Studi-Ausbildungsförderung von den Regierungsfraktionen nicht mehr unterstützt wird. Bär sagte weiter, dafür habe sie Verständnis und verwies auf Kürzungen bei Pflegebedürftigen und beim Kindergeld. Da könne man nicht woanders gleichzeitig höhere Leistungen versprechen. Aus ihrer Sicht ist es ein Privileg, dass es BAföG gibt und keine Studiengebühren. Neben dem Studium zu jobben sei kein Drama, sondern eine wichtige Erfahrung, so Bär.
3: München und die Rhein-Ruhr-Region haben bereits Ja gesagt, Kiel als Segelstandort auch. Heute stimmen die Menschen in Hamburg ab, ob sich die Stadt für die Olympischen Spiele in den 2030er oder 40er Jahren bewerben soll. Mit welcher Region sich Deutschland letzten Endes bewerben wird, entscheidet sich im Herbst. Paris Saint-Germain hat den Titel in der Fußball-Champions League verteidigt. PSG gewann das Finale in Budapest gegen den FC Arsenal 5:4 nach Elfmeterschießen. Nach der regulären Spielzeit hatte es 1:1 gestanden. DFB-Kicker Kai Havertz hatte die Londoner in der regulären Spielzeit in Führung geschossen. Nur ein Nordteam steht im Finale der Handball European League. Beim Final Four in Hamburg gewann der THW Kiel sein Halbfinale knapp gegen Montpellier mit 29:28. Die SG Flensburg-Handewitt hat das Endspiel dagegen verpasst. Die SG unterlag Melsungen 30:37. Damit heißt es am Abend im Finale Kiel gegen Melsungen.
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5: Viele Wolken sind heute Morgen bei uns in Schleswig-Holstein unterwegs. Richtung Ostseeküste bis Lübeck wirkt es am grauesten. Im Laufe des Tages mischen sich sonst Sonne und Wolken und meistens bleibt es trocken bei Höchstwerten zwischen 16 und 23 Grad. Der RSH-3-Tage-Trend. Morgen geht's mit mal mehr, mal weniger Wolken weiter. Dazu vereinzelt Schauer und Gewitter bei maximal 21 Grad. Am Dienstag und Mittwoch bleibt's unbeständig mit Schauern und Gewittern.
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5: Schleswig-Holsteins bester Verkehrsservice mit KI-Unterstützung. Auf der A215 Neumünster-Kiel. Achtung, zwischen dem Dreieck Bordesholm und Blumenthal sind in beiden Richtungen Rehe auf der Fahrbahn. Staus und Blitzer meldet ihr uns kostenlos unter 08000 774 774.
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1: Viele Wolken sind heute Morgen bei uns in Schleswig-Holstein unterwegs. Richtung Ostseeküste bis Lübeck wirkt es am grauesten. Im Laufe des Tages mischen sich sonst Sonne und Wolken und meistens bleibt es trocken bei Höchstwerten zwischen 16 und 23 Grad. Der RSH-3-Tage-Trend. Morgen geht's mit mal mehr, mal weniger Wolken weiter. Dazu vereinzelt Schauer und Gewitter bei maximal 21 Grad. Am Dienstag und Mittwoch bleibt's unbeständig mit Schauern und Gewittern.
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1: Schleswig-Holsteins bester Verkehrsservice mit KI-Unterstützung. In Hamburg ist die Uwe-Seeler-Allee zwischen Schnakenburg-Allee und Hellgrundweg in beiden Richtungen wegen einer Veranstaltung heute von 12.30 Uhr bis etwa 21.30 Uhr gesperrt. Staus und Blitzer meldet ihr uns kostenlos unter 08000 774 774.
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5: 5:07. Ich bin Eileen Schallhorn. Guten Morgen. In Hamburg entscheiden die Menschen heute, ob sich die Stadt für die Olympischen Spiele 2036, 40 oder 44 bewerben soll. Gut 1,3 Millionen Hamburgerinnen und Hamburger sind aufgerufen, ihre Stimme abzugeben. Philipp Nützig.
6: Hamburg will mit einem Konzept der kurzen Wege punkten. Fast alle Wettkämpfe würden im Stadtgebiet oder Umland stattfinden und selbst die Segelwettbewerbe in Kiel wären nur etwa eine Stunde mit Auto oder Zug entfernt. Kritiker befürchten hohe Kosten und sehen das Geld in zusätzlichen Investitionen besser angelegt. Neben Hamburg gehen auch Berlin, München und die Rhein-Ruhr-Region ins Rennen. Mit welcher Region sich Deutschland letzten Endes bewirbt, entscheidet sich im Herbst.
5: Wolfgang Kubicki ist neuer FDP-Vorsitzender. In einer Kampfabstimmung setzte er sich gestern mit knapp 60% gegen Marie-Agnes Strack-Zimmermann durch. Die hatte ihre Kandidatur erst auf dem Parteitag in Berlin kurzfristig angemeldet. Eine dichte Rauchwolke ist in der Nacht über Husum gezogen. In der Schleswiger Chaussee brannte ein altes, etwa 300 Quadratmeter großes Gewächshaus. Etwa 60 Löschkräfte rückten an und bekämpften die Flammen bis in den Morgen. Verletzt wurde niemand. Was das Feuer auf dem ehemaligen Firmengelände ausgelöst hat, wird noch ermittelt. Paris Saint-Germain hat sich erneut Europas Fußballkrone aufgesetzt. Der Titelverteidiger gewann das Champions-League-Finale in Budapest gegen den FC Arsenal mit 5:4 nach Elfmeterschießen. In der regulären Spielzeit hatte der deutsche Nationalspieler Kai Havertz die Londoner in Front geschossen, ehe Paris ausglich. In der Handball-European League kommt es zu einem rein deutschen Finale. Der THW Kiel gewann sein Halbfinale beim Final Four in Hamburg mit 29:28 gegen Montpellier. Mehr von Dirk Justes.
7: Damit revanchierte sich der THW vor über 11.000 Zuschauern für die knappe Pleite aus dem Vorjahr. Damals hatte man gegen die Franzosen mit 31:32 verloren. Ein Duell der Nordclubs gibt es am Abend aber nicht, weil die SG Flensburg-Handewitt ihr Halbfinale mit 30:37 gegen Melsungen verlor. Für den Sieger des Final Four könnte es sogar noch ein Sahnehäubchen obendrauf geben. Ein Ticket für die kommende Champions League-Saison.
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8: Wolkig bis stark bewölkt ist es heute Morgen bei uns in Schleswig-Holstein. Nur ab und zu blitzt mal die Sonne durch. Unterm Strich bleibt's aber meistens trocken. Und so geht's auch durch den Tag mit Höchstwerten zwischen 16 und 23 Grad. Der RSH-3-Tage-Trend. Morgen dann Sonne und Wolken, dazu ab und zu Schauer und vereinzelt ein Gewitter bei maximal 21 Grad. Am Dienstag und Mittwoch bleibt's eher wolkig und immer mal wieder nass.
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8: Schleswig-Holsteins bester Verkehrsservice mit KI-Unterstützung. Es rollt im Moment, die Straßen bei uns in Schleswig-Holstein sind frei. Staus und Blitzer meldet ihr uns kostenlos unter 08000 774 774.
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9: Ganz genau, und ich freue mich, dass ihr mit dabei seid. Genauso wie Rose und Bruno Mars, die kommen nun mit Apathie. Und ich wünsche euch einen wunderschönen guten Morgen.
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0: Raus aus der Arbeit und rein in den Feierabendgottesdienst heißt es am Freitag in Glückstadt. Moin zusammen, hier ist RSH am Sonntag, Kirche und Glaube mit Marco Schwalleck. Und das Motto von diesem besonderen Gottesdienst zum Feierabend lautet: Mein bester Fehler. Denn Fehler machen können wir alle. Die meisten versuchen es nur, ja, möglichst heimlich. Aber hier wird laut davon erzählt, denn Scheitern und Niederlagen gehören nun mal zum Leben mit dazu. Und klar ist, Fehler nerven, aber sie sind manchmal auch genau das, was uns vielleicht auch weiterbringt. Ne? Klingt nach einem spannenden Abend, der Feierabend-Gottesdienst in der Kirche der Evangelischen Kirchengemeinde in Glückstadt am Freitag ab 19.30 Uhr.
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0: Wolkig bis stark bewölkt ist es heute Morgen bei uns in Schleswig-Holstein. Nur ab und zu blitzt mal die Sonne durch. Unterm Strich bleibt's aber meistens trocken. Und so geht's auch durch den Tag mit Höchstwerten zwischen 16 und 23 Grad. Der RSH-3-Tage-Trend. Morgen dann Sonne und Wolken, dazu ab und zu Schauer und vereinzelt ein Gewitter bei maximal 21 Grad. Am Dienstag und Mittwoch bleibt's eher wolkig und immer mal wieder nass.
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0: Schleswig-Holsteins bester Verkehrsservice mit KI-Unterstützung. Auf der A7 Hamburg-Flensburg Vorsicht. Zwischen Neumünster Nord und Warder sind in beiden Richtungen Rehe auf der Fahrbahn. Auf der A7 Flensburg-Hamburg. Zwischen Hennstedt, Ulzburg und Quickborn sind ebenfalls in beiden Richtungen Rehe auf der Straße. Auf der A21 Kiel-Bargteheide, zwischen Dalldorf und Wahlstedt, gibt es in beiden Richtungen eine Gefahr durch eine Entenfamilie auf der Fahrbahn. Und auf der A23 Hamburg Richtung Heide liegen zwischen Hohenfelde und Legerdorf Reifenteile auf der Autobahn. Staus und Blitzer meldet ihr uns kostenlos unter 08000 774 774.

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0: Wenn ich mit Freunden reden möchte, dann rufe ich sie an oder schreibe denen eine WhatsApp. Wenn ich mit Gott reden will, dann reicht ein Gebet. Hallo und einen schönen guten Morgen wünsche ich euch. Hier ist RSA am Sonntag. Kirche und Glaube mit Marco Schwalleck. Und beten kann man fast immer, wenn wir dankbar sind, wenn wir eine Bitte haben oder wenn wir Hilfe brauchen. Jede und jeder hat da sein ganz persönliches Ritual.
1: Ich bete immer vor dem Schlafengehen und vor dem Essen.
2: Also ich habe schon länger nicht mehr gebetet, leider, aber ansonsten auch immer abends und nicht nur Vater Unser, sondern auch allgemein mal so ein bisschen Tag reflektiert.
3: Ich bin im Straßenverkehr unterwegs und höre das Martinshorn, mache ich ein kurzes Gebet für die Person, die davon betroffen ist jetzt und für die Einsatzkräfte.
0: Denn beten kann ich ja nicht nur für mich, sondern auch für andere. Im Gebet richte ich sozusagen meine Gedanken neu aus.
4: Also ich bete ganz sicher jeden Morgen, ich meditiere jeden Morgen, ziehe mich da zurück und dann bin ich einfach eine halbe Stunde mal für mich und da lege ich Gott alles hin, was mich beschäftigt.
0: Sagt Monika, für sie ist das Gebet wie ein täglicher kleiner Reset und für einige ist es auch ein Tagesabschluss oder gehört zum Job mit dazu.
5: Am Abend, wo ich ganz für mich alleine bin.
6: Ich bete mit meinen Schülern jede Woche im Religionsunterricht und privat tatsächlich so von Situation zu Situation.
7: Wahrscheinlich zu selten. Manchmal still vor mich hin abends im Bett.
0: Ja, und was noch ganz interessant ist, egal wann und wo man betet, Gott hört zu. Das ist es, was doch wirklich zählt. Einen schönen guten Morgen wünsche ich euch.

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4: 5:05. Ich bin Eileen Schallhorn. Guten Morgen. München und die Rhein-Ruhr-Region haben bereits Ja gesagt, Kiel als Segelstandort auch. Heute stimmen die Menschen in Hamburg ab, ob sich die Stadt für die Olympischen Spiele in den 2030er oder 40er Jahren bewerben soll. Hamburg verspricht sich von den Spielen einen Boost für Infrastruktur, Wohnungsbau und Tourismus. Gegner befürchten hohe Kosten und sehen das Geld in zusätzlichen Investitionen besser angelegt. Mit welcher Region sich Deutschland letzten Endes bewerben wird, entscheidet sich im Herbst. An vielen Orten gibt es heute Aktionen, die auf die Gefahren von Tabak, Nikotin und Co. aufmerksam machen, denn es ist Weltnichtrauchertag. In Deutschland raucht fast jeder Fünfte. Vor allem bei Jugendlichen sind Kippen und E-Zigaretten in den letzten Jahren wieder beliebter geworden. Der Bundesdrogenbeauftragte Hendrik Streeck.
5: Aromen, die den Einstieg für Kinder und Jugendliche erleichtern, müssen vom Markt. Cola, Kaugummi, Erdbeer machen ein Abhängigkeitsprodukt am Ende angenehmer, süßer und sozial auch anschlussfähiger, wenn es eben nur nach Kiwi riecht und nicht nach Rauch. Und solche Aromen senken insgesamt die Hemmschwelle fürs Rauchen und den Konsum solcher Produkte.
4: Eine BAföG-Erhöhung hat wohl erstmal keine Chance. Das glaubt Bundesforschungsministerin Bär. Sie habe gehört, dass die Regierungsfraktionen die Reform nicht mehr unterstützen, sagte die CSU-Politikerin den Funke-Zeitungen. Aus ihrer Sicht ist es ein Privileg, dass es überhaupt BAföG gibt und keine Studiengebühren. Eine dichte Rauchwolke ist in der Nacht über Husum gezogen. In der Schleswiger Chaussee brannte ein altes, etwa 300 Quadratmeter großes Gewächshaus. Das Feuer wurde gegen 2:30 gemeldet. Anwohner wurden gewarnt, Fenster zu schließen. Etwa 60 Löschkräfte rückten an und bekämpften die Flammen bis in den Morgen. Verletzt wurde niemand. Den Brandort bezeichnet die Polizei als sogenannten Lost Place. Es ist ein ungenutztes Firmengelände. Was das Feuer dort ausgelöst hat, wird noch ermittelt. Paris Saint-Germain hat sich erneut Europas Fußballkrone aufgesetzt. Der Titelverteidiger gewann das Champions-League-Finale in Budapest gegen den FC Arsenal mit 5:4 nach Elfmeterschießen. In der regulären Spielzeit hatte der deutsche Nationalspieler Kai Havertz die Londoner in Front geschossen, ehe Paris ausglich.
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6: Wolkig bis stark bewölkt ist es heute Morgen bei uns in Schleswig-Holstein. Nur ab und zu blitzt mal die Sonne durch. Unterm Strich bleibt's aber meistens trocken. Und so geht's auch durch den Tag mit Höchstwerten zwischen 16 und 23 Grad. Der RSH-3-Tage-Trend. Morgen dann Sonne und Wolken, dazu ab und zu Schauer und vereinzelt ein Gewitter bei maximal 21 Grad. Am Dienstag und Mittwoch bleibt's eher wolkig und immer mal wieder nass.
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6: Schleswig-Holsteins bester Verkehrsservice mit KI-Unterstützung. Auf der A7 Hamburg-Flensburg. Achtung, zwischen Neumünster Nord und Warda sind in beiden Richtungen Rehe auf der Fahrbahn. Staus und Blitzer meldet ihr uns kostenlos unter 08000 774 774.
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7: Ganz genau. Und wahrscheinlich habt ihr auch so eine Kiste oder Schublade, in der eure alten Handys liegen. Millionen Geräte schlummern so vor sich hin. Zum Teil sind da echt wertvolle Materialien drin, aber auch ganz viel Müll. Und wo der landet, erzähle ich euch gleich. Nicht so schöne Geschichte. Einen schönen guten Morgen wünsche ich euch.
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0: Das ist er, der Sonntagmorgen hier bei RSH mit Markus Schwalleck. Und jetzt geht es bei uns ums Pilgern. Das klingt nach langen Wegen, Rucksack und vielleicht auch ein bisschen nach Sinnsuche. Tom Klee ist Outdoor-Experte und er berät Menschen, die pilgern wollen. Er sagt als allererstes, die Ausrüstung sollte leicht sein.
1: Das Eigengewicht des Rucksacks sollte maximal so 1,3, 1,4 Kilo sein. 30 bis 40 Liter. Das Besondere bei so einem Rucksack sollte eher sein, dass er ein gutes Belüftungssystem hat, dass er einen Hüftgurt hat, der die Last gut aufnimmt, dass das Außenmaterial sehr leicht ist und ich Möglichkeiten habe, auch mal kleine Dinge zu verstauen, viele kleine Taschen.
0: Leicht unterwegs sein heißt länger durchhalten, entspannter gehen. Und das gilt, nicht das Mögliche mitnehmen, sondern das Nötigste. Und manchmal steckt der Unterschied im Detail. Ein weiterer Punkt, richtig gute Schuhe. Sportlich dürfen sie aussehen, aber sie sollten viel stabiler sein als ein herkömmlicher Laufschuh.
1: Wenn man sich auf eine lange Strecke begibt, und das ist in der Regel beim Pilgern, sollte man die Schuhe schon häufiger angehabt haben. Also der Schuh ist das Ausschlusskriterium. Wenn der Schuh nicht funktioniert, dann funktioniert meistens die Reise auch nicht.
0: Ja, und vielleicht ist genau das auch die eigentliche Lektion vom Pilgern. Ballast loslassen, nicht nur im Rucksack, sondern auch im Leben. Vielen Dank für die Tipps. Das war Outdoor-Experte Tom Klee.

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1: Auf der A23 zwischen Schafstedt und dem Rastplatz Nord-Ostsee-Kanal sind in beiden Richtungen Personen auf der Fahrbahn. Bitte da besonders gut aufpassen.

0: Meine Güte, Christi Himmelfahrt, Pfingstsonntag, Pfingstmontag. In den letzten Wochen waren ja ganz schön viele Feiertage. Und am Donnerstag, da geht es schon wieder weiter. Ja, hier ist RSA am Sonntag, Kirche und Glaube mit Marco Schwalleck. Denn am Donnerstag ist Fronleichnam. Okay, wir haben nicht frei, woanders in Deutschland aber schon. An diesem Tag feiert die katholische Kirche, dass Jesus unter uns lebt. In einer Prozession trägt der Priester das heilige Brot, den Leib Christi, durch die Straßen. Alle sollen sehen, dass die Katholiken sich freuen und dass sie zu Jesus gehören. Transportiert wird das heilige Brot in einer Monstranz. Das ist ein kostbares, vergoldetes Gefäß. Und bei der Prozession gehen die Gläubigen durch die Straßen und singen und beten dabei. Zum Beispiel im Kreis Schleswig-Flensburg, dort am Schloss in Gelting. Da geht der Fronleichnamsgottesdienst um 18 Uhr los. Und für die verschiedenen Stationen bei der Prozession wird sogar extra der Schlosspark aufgemacht, der sonst zu ist. Lohnt sich also. Am Donnerstag ist Fronleichnam und da wird zum Beispiel am Geltinger Schloss gefeiert ab 18 Uhr.
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1: Auf der B5 zwischen Brunsbüttel Nord und Brunsbüttel Süd bitte aufpassen, da sind Personen auf der Straße. Außerdem ist dort ein PKW liegen geblieben.
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0: Wolkig bis stark bewölkt ist es heute Morgen bei uns in Schleswig-Holstein. Nur ab und zu blitzt mal die Sonne durch. Unterm Strich bleibt's aber meistens trocken. Und so geht's auch durch den Tag mit Höchstwerten zwischen 16 und 23 Grad. Der RSH-3-Tage-Trend. Morgen dann Sonne und Wolken, dazu ab und zu Schauer und vereinzelt ein Gewitter bei maximal 21 Grad. Am Dienstag und Mittwoch bleibt's eher wolkig und immer mal wieder nass.
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0: Schleswig-Holsteins bester Verkehrsservice mit KI-Unterstützung. Auf der A23 Heide-Hamburg bitte aufpassen. In beiden Richtungen sind zwischen Schafstedt und dem Rastplatz Nord-Ostsee-Kanal Personen auf der Straße. Auf der A7 Hamburg-Flensburg sind zwischen Neumünster-Nord und Warder in beiden Richtungen Rehe auf der Fahrbahn. Vorsicht auf der B5 Heide Richtung Itzehoe. In beiden Richtungen sind zwischen Brunsbüttel-Nord und Brunsbüttel-Süd Personen auf der Straße. Hier ist ein PKW liegen geblieben. Und auf der A23 Hamburg Richtung Heide ist zwischen Hohenfelde und Legerdorf die rechte Spur wegen Bergungsarbeiten gesperrt. Staus und Blitzer meldet ihr uns kostenlos unter 08000 774 774.
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0: Durch den Sonntagmorgen hier bei RSH mit Marco Schwalleck. Und es muss einfach schlimm sein. Das Einschlagen von Raketen, das Heulen der Sirenen und die Flucht in den Schutzraum. Das kennt der deutsche Priester Stefan Wahl zu gut. Seit einigen Jahren lebt er in Ostjerusalem. Über das, was er dort erlebt, schreibt er Texte in Form von Gebeten. Und nun stellte Stefan Wahl sein Buch Lebenskeck trotz allem vor. Und das wollte sich Petra Ries auf keinen Fall entgehen lassen.
1: Und natürlich auch wissbegierig, weil ich wusste, dass ich von ihm was aus erster Hand erfahren kann, was in Israel gerade passiert. Und das war mir sehr wichtig einfach.
0: Stefan Wahl arbeitete vor seinem Umzug nach Jerusalem als Journalist in Trier. Schon als Jugendlicher wollte er aber in Jerusalem leben. Damals lernte er die Stadt bei einem Schulaustausch kennen. Seit 2018 lebt er nun dort. Aber seit dem Angriff der Terrorgruppe Hamas auf Israel am 7. Oktober 2023 haben sich auch seine Gefühle verändert.
2: Erschreckt mich dann immer auf beiden Seiten. Es erschreckt mich auch morgens im Gaza-Krieg, wenn ich die steigenden Zahlen gehört habe von Opfern in Gaza selber, die nur eine Zahl waren, und gleichzeitig dann aber auch das Bild von einem israelischen Soldaten, der in der Nacht gefallen ist, der mit Namen dargestellt worden ist, und wo ich dann denke, die Familie trauert genauso wie die auf der anderen Seite, nur hier gibt es einen Namen, ne? Und hier gibt es nur eine Zahl, ne? Das bewegt mich dann schon.
0: Seit dem Angriff der Hamas auf Israel zweifelt Stefan Wahl immer wieder auch an Gott. Und er klagt Gott wegen der vielen Opfer an, aber spürt auch den Funken Hoffnung auf eine friedliche Zukunft in der Region.
2: So, wir haben furchtbare Geschichten hinter uns, ne? Und wir haben uns so viel Leid zugefügt. Aber jetzt lass uns mal gucken, wie wir mit unseren beiden fantastischen Völkern in diesem wunderbaren Land was Schönes hinbekommen.
0: Diesen Wunsch hat Stefan Wahl für Israelis und Palästinenser, aber ohne neue charismatische Führer auf beiden Seiten wird das nicht funktionieren, sagt er. Mehr über ihn und seine Gedanken erfährt man in seinem Buch Lebenskeck trotz allem.

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1: 5:09. Ich bin Eileen Schallhorn. Guten Morgen. Soll sich Hamburg als Austragungsort für die Olympischen Spiele bewerben? Darüber sollen heute gut 1,3 Millionen Hamburgerinnen und Hamburger abstimmen. Philipp Nützig, die Stadt verspricht sich davon ja einen Boost für Infrastrukturprojekte.
2: Ja, mit Olympischen Spielen 2036, 40 oder 44 vor der Nase könnten wichtige Projekte wie die Erweiterung des Hauptbahnhofs oder auch die neue U5 schneller kommen, heißt es. Kritiker warnen vor zusätzlichen Kosten, zum Beispiel für die ganzen Sicherheitsmaßnahmen. In München, der Rhein-Ruhr-Region oder auch dem potenziellen Segelstandort Kiel haben die Menschen bereits Ja gesagt. Im Rennen ist außerdem noch Berlin. Im Herbst soll sich entscheiden, mit welcher Region sich Deutschland letzten Endes bewirbt.
1: Das BAföG wird wohl doch nicht erhöht, das glaubt Bundesforschungsministerin Dorothee Bär. Dirk Justes mit den Einzelheiten.
3: Die CSU-Politikerin sagte in den Funke-Zeitungen, sie habe gehört, dass die Reform der Studie-Ausbildungsförderung von den Regierungsfraktionen nicht mehr unterstützt wird. Bär sagte weiter, dafür habe sie Verständnis und verwies auf Kürzungen bei Pflegebedürftigen und beim Kindergeld. Da könne man nicht woanders gleichzeitig höhere Leistungen versprechen. Aus ihrer Sicht ist es ein Privileg, dass es BAföG gibt und keine Studiengebühren. Neben dem Studium zu jobben sei kein Drama, sondern eine wichtige Erfahrung, so Bär.
1: Der neue FDP-Chef Kubicki will das Profil seiner Partei schärfen und bei politischen Streitfragen Gegenwind in Kauf nehmen. Bei seiner Rede auf dem Parteitag in Berlin sagte er, der Debattenraum in Deutschland werde immer kleiner. Reale Probleme wie die Migrationspolitik würden automatisch ins rechte Lager abgeschoben. Über dem Nordosten der USA ist ein Meteor explodiert. Das laute Knallgeräusch erschreckte Menschen auf dem Boden. Häuser sollen durch die Druckwelle geschwankt haben. Vor 13 Jahren gab es einen ähnlichen Fall in Russland, allerdings 1000-mal stärker. Damals wurden über 1600 Menschen verletzt. Paris Saint-Germain hat sich erneut Europas Fußballkrone aufgesetzt. Der Titelverteidiger gewann das Champions-League-Finale in Budapest gegen den FC Arsenal mit 5:4 nach Elfmeterschießen. In der regulären Spielzeit hatte der deutsche Nationalspieler Kai Havertz die Londoner in Front geschossen, ehe Paris ausglich.
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4: Viele Wolken sind gerade bei uns in Schleswig-Holstein unterwegs. Trotzdem bleibt es meistens trocken, an der Ostseeküste Richtung Lübeck eher grauer. Später mischen sich Sonne und Wolken weiter und die Höchstwerte landen je nach Ecke zwischen 16 und 23 Grad. Der RSH-3-Tage-Trend. Morgen geht's wechselhaft weiter. Ab und zu kommt ein Schauer oder auch mal ein Gewitter runter bei maximal 21 Grad. Dienstag und Mittwoch bleiben eher wolkig und immer mal nass.
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4: Schleswig-Holsteins bester Verkehrsservice mit KI-Unterstützung. Im Kreis Rendsburg-Eckenförde hat es in Hanerau-Hademarschen einen Wasserrohrbruch gegeben. Staus und Blitzer meldet ihr uns kostenlos unter 08000 774 774.
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5: Ja, und vielleicht wollt ihr es diesen Sommer endlich mal wagen zu pilgern. Da muss man auch gar nicht super religiös für sein. Gerade junge Menschen entdecken das Pilgern wieder für sich. Und was man da so beachten sollte, erklärt uns gleich ein Outdoor-Experte. Einen schönen guten Morgen wünsche ich euch.
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0: Schön, dass ihr mit dabei seid. Hier ist RSH am Sonntag, Kirche und Glaube mit Markus Schwalleck. Und vielleicht kennt ihr es auch, Bildschirm kaputt, Akku dahin, Handy weg. Und dann wahrscheinlich landet es in einer riesigen Elektroschrott-Müllhalde, wie in Ghana in Afrika in der Stadt Accra. Dort landen eben auch viele Handys, sagt Johann Bristiak von der kirchlichen Hilfsorganisation Missio.
1: Accra ist die größte Elektroschrotthalde der Welt. Der Gestank ist unerträglich. Und in Accra landen schätzungsweise 27 LKWs Elektroschrott auf illegale Weise aus Deutschland pro Tag. Das ist eine Menge, ja.
0: Ja, total. Besser wäre, giftigen Müll vermeiden und wertvolle Stoffe aus alten Handys recyceln, damit man weniger neu abbauen muss. Deshalb will Missio jetzt einen weiteren Versuch starten und mit einer Petition Politiker anregen zu einem Handy-Pfandsystem.
1: Dass jede einzelne Person, wenn sie ein Handy kauft, dafür 15, 25 oder 50 Euro extra zahlt. Und wenn das Handy nicht mehr benutzt wird, man es in einem Geschäft einfach zurückbringen kann und 50 Euro Pfand zurückbekommt.
0: Das braucht ein gutes Rückgabesystem, sagt er. Und er hat Hoffnung, dass es auch klappt, ähnlich wie beim Pfandflaschensystem.
1: Es war auch ein Kampf damals, diesem Pfandsystem einzuführen. Dachte man, naja, wird niemand eine Flasche zurückbringen für 25 Cent. Aber wir sehen heute, dass wir gar keine Flaschen auf den Straßen haben.
0: Zumindest fast. Und irgendwann vielleicht auch nicht mehr alte Handys in unseren Schubladen, weil wir das Pfand wiederhaben wollen. Vielen Dank, das war Ion Bristiak vom Hilfswerk Missio.

0: Ja, was kann man alles in der Kirche? Singen, beten, heiraten, eine Kerze anzünden, aber auch tanzen, Yoga machen und Zeugs verkaufen. Ja, hört richtig. Hier ist RSH am Sonntag, Kirche und Glaube mit Marco Schwalleck. Einen schönen guten Morgen wünsche ich euch. Und zwar geht das im und am Schleswiger Dom, denn zwei Wochen lang geht es da um das Thema Freiraum. Und das bedeutet, dass ihr Kirche mal ganz anders erleben könnt. Neben Musik und Flohmarkt gibt es sogar ein Fußballmusical. Die Idee dahinter ist, der Dom soll ein Ort werden, an dem ihr euch trefft, bewegt, Musik hört oder einfach mal was Neues ausprobiert. Morgen geht's los am 1. Juni um 18.30 Uhr mit einer musikalischen Feier unter dem Motto I have a dream, und da geht es um große Träume wie Freiheit und Zusammenhalt, aber ohne schwere Kost, sondern mit richtig guter Live-Musik. Das ganze Programm, das läuft zwei Wochen bis zum 14. Juli, und was es da so genau gibt, das findet ihr auf der Website von der Kirchengemeinde Schleswig, da unter dem Stichwort Frei plus Raum.
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0: Viele Wolken sind gerade bei uns in Schleswig-Holstein unterwegs. Trotzdem bleibt's meistens trocken, an der Ostseeküste Richtung Lübeck eher grauer. Später mischen sich Sonne und Wolken weiter und die Höchstwerte landen je nach Ecke zwischen 16 und 23 Grad. Der RSH-3-Tage-Trend. Morgen geht's wechselhaft weiter. Ab und zu kommt ein Schauer oder auch mal ein Gewitter runter bei maximal 21 Grad. Dienstag und Mittwoch bleiben eher wolkig und immer mal nass.
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0: Schleswig-Holsteins bester Verkehrsservice mit KI-Unterstützung. Im Kreis Rendsburg-Eckenförde hat es in Hanerau-Hademarschen einen Wasserrohrbruch gegeben. Staus und Blitzer meldet ihr uns kostenlos unter 08000 774 774.

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0: Beide Herren treten ausschließlich in Weiß auf, aber offenbar ist die Gewandfarbe nicht das Einzige, was Papst Leo XIV. Und Gandalf den Zauberer aus dem Herr der Ringe verbindet. Denn in seinem ersten Lehrschreiben zitiert der Papst echt Gandalf. Ja, ihr hört richtig, hier ist der Sonntagmorgen bei RSH mit Marco Schwalleck. Und zwar hat Papst Leo am Montag seine erste Enzyklika vorgestellt. Magnifica Humanitas heißt das Lehrschreiben. Und es geht um die Bewahrung des Menschen im Zeitalter der künstlichen Intelligenz. Und im 213. Absatz der Enzyklika übernimmt Leo das Zitat aus dem dritten Band, die Rückkehr des Königs von der Herr der Ringe. Und da sagt der Zauberer Gandalf:
1: Doch unsere Sache ist es nicht, die Welt durch alle Zeiten zu steuern, sondern in den Jahren, auf die wir beschränkt sind, zu tun, was wir können, um das Übel auf den uns bekannten Feldern auszujäten, damit jene, die nach uns kommen, einen guten Boden vorfinden.
0: Und auch wenn der Papst Gandalf oder den Autor J.R.R. Tolkien nicht erwähnt, Fantasy-Fans haben es sofort gemerkt und schon ging das Zitat in dieser Woche viral. Und egal, ob der Papst nun Fantasy-Fan ist oder nicht, es liegt schon nah, dass dem Papst das Zitat gefällt. Denn Tolkien war ein tief religiöser Mensch und katholischer Christ und wurde nun auch noch vom Papst zitiert. Ein echter Ritterschlag, wie ich finde. Ja. Und damit gebe ich ab an meinen lieben Kollegen Carsten Kock. Der kommt nun mit Politik am Sonntag hier bei RSH. Und ich wünsche euch noch ein wunderbares Wochenende.

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1: Auf der A7 Hamburg-Hannover, in beiden Richtungen zwischen der Raststätte Harburger Berge West und Vlehstedt, sind Personen auf der Straße. Bitte da besonders vorsichtig fahren.

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1: 5:10. Ich bin Eileen Schallhorn. Guten Tag. In Hamburg entscheiden die Menschen heute, ob sich die Stadt für die Olympischen Spiele 2036, 40 oder 44 bewerben soll. Gut 1,3 Millionen Hamburgerinnen und Hamburger sind aufgerufen, ihre Stimme abzugeben. Philipp Nützig.
2: Hamburg will mit einem Konzept der kurzen Wege punkten. Fast alle Wettkämpfe würden im Stadtgebiet oder Umland stattfinden und selbst die Segelwettbewerbe in Kiel wären nur etwa eine Stunde mit Auto oder Zug entfernt. Kritiker befürchten hohe Kosten und sehen das Geld in zusätzlichen Investitionen besser angelegt. Neben Hamburg gehen auch Berlin, München und die Rhein-Ruhr-Region ins Rennen. Mit welcher Region sich Deutschland letzten Endes bewirbt, entscheidet sich im Herbst.
1: Eine BAföG-Erhöhung ist wohl erstmal vom Tisch. Das glaubt Bundesforschungsministerin Dorothee Bär. Die CSU-Frau sagte den Funke-Zeitungen, sie habe gehört, die Regierungsfraktionen unterstützten die Reform nicht mehr. Bär zeigt dafür Verständnis und verweist auf Kürzungen bei Pflegebedürftigen und beim Kindergeld. Da könne man nicht woanders höhere Leistungen versprechen, sagt sie. Bär nennt BAföG und fehlende Studiengebühren ein Privileg. Neben dem Studium zu jobben sei kein Drama, sondern eine wichtige Erfahrung, sagte sie. In Deutschland müssen fast überall drei Staatsanwälte die Arbeit von vier erledigen. Das beklagt der Deutsche Richterbund in der Bild am Sonntag. Mehr von Tim Pritztrupp.
3: Insgesamt fehlen demnach rund 2000 Ermittler. Die Folge? Strafverfahren dauern dadurch immer länger. Viele kleinere Fälle werden eingestellt. Richterbundchef Rebien fordert, dass sich Bund und Länder jetzt schnell bei der angekündigten Personaloffensive einigen. Justizministerin Hubich hatte neue Stellen versprochen. Die Länder kritisieren aber, dass der Bund nicht dauerhaft dafür zahlen will.
1: An der Flensburger Förde ist ein Rentner bei einem schweren Fahrradunfall ums Leben gekommen. Laut Polizei war der 87-Jährige gestern Nachmittag auf einem Radweg bei Niebü unterwegs, als ihm in einer schlecht einsehbaren Kurve eine Gruppe Radfahrer entgegenkam. Der Mann bremste ab, fiel über sein Lenkrad und wurde tödlich verletzt. Rauchen schadet der Gesundheit und doch greifen viele Menschen tagtäglich zur Kippe oder zur E-Zigarette. Genau darum geht es heute am Weltnichtrauchertag. Auch in Deutschland ist das Rauchen immer noch weit verbreitet. Fast jeder Fünfte macht das.
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4: Viele Wolken sind gerade bei uns in Schleswig-Holstein unterwegs. Trotzdem bleibt's meistens trocken, an der Ostseeküste Richtung Lübeck eher grauer. Später mischen sich Sonne und Wolken weiter und die Höchstwerte landen je nach Ecke zwischen 16 und 23 Grad. Der RSH-3-Tage-Trend. Morgen geht's wechselhaft weiter. Ab und zu kommt ein Schauer oder auch mal ein Gewitter runter bei maximal 21 Grad. Dienstag und Mittwoch bleiben eher wolkig und immer mal nass.
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4: Schleswig-Holsteins bester Verkehrsservice mit KI-Unterstützung. Auf der A7 Hamburg-Hannover Vorsicht. In beiden Richtungen sind zwischen der Raststätte Harburger Berge West und Vleestedt Personen auf der Straße. Auf der A23 Heide-Hamburg sind in beiden Richtungen zwischen Hohenfelde und Horst-Elmshorn Rehe auf der Straße. Und im Kreis Rendsburg-Eckenförde hat es in Hanerau-Hademarschen einen Wasserrohrbruch gegeben. Staus und Blitzer meldet ihr uns kostenlos unter 08000 774 774.
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5: Na, vielleicht passt ja das Bild kurz vor der WM. Also, der Spieler bekommt die rote Karte, will aber weiterspielen. Der Schiedsrichter heißt in diesem Falle Landesverfassungsgericht, der Spieler heißt Staatskanzlei. Die Richter sagen grobes Foul, liebe Regierung, und die bedauert das Foul, entschuldigt sich und weiter geht's? Geht das überhaupt? Thema gleich.
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0: Moin zur Politik am Sonntagmorgen mit Carsten Koch hier bei RSA. Was für ein Smiley würde Ministerpräsident Daniel Günther dieser politischen Woche bei WhatsApp wohl geben, oder? Vielleicht lieber gleich mehrere, also Dienstag ein Hui, Mittwoch ein Pfui, Donnerstag ein Hui, Freitag wieder ganz Pfui. Ja, über Dienstag zu reden fällt leicht. Eine vielfache Weltrekordlerin, eine vielfache Paralympicsiegerin, eine authentische Kämpferin.
1: Und deswegen finde ich, ist sie prädestiniert, Ehrenbürgerin von Schleswig-Holstein zu sein.
0: Kirsten Bruhn wird Ehrenbürgerin von Schleswig-Holstein. Ein runder, ein angenehmer, ein würdiger Abend in Büdelsdorf. Auch eben für Daniel Günther, der wusste, Mittwoch wird wohl eher mies. Wirtschaftsausschuss im Landtag, da musste er hin. Da konnte er nicht wie Trump sagen, mach ich nicht, lass mich in Ruhe. Und es wurde vor- und abgerechnet. Thema Northvolt, Thema Millionen, Thema Verantwortung, Thema Staatskanzlei für Günther und Co.
2: Die Landesregierung verwies auf die Möglichkeit, dass es der Muttergesellschaft in Schweden wie in der Vergangenheit gelingen könnte, weiteres Kapital einzuwerben. Nach Auffassung des Rechnungshofs hätte dagegen geprüft werden müssen, wie belastbar die durch das Unternehmen angestrebten weiteren Fremd- und Eigenkapitalfinanzierungen tatsächlich waren und welche Folgen ein Ausbleiben dieser Finanzierungen gehabt hätte.
0: Hätte Konjunktiv. Die Präsidentin des Landesrechnungshofes Silke Torp machte Klatsch, Klatsch, Ohrfeigen gab's. War man zu erfolgstrunken in der Hoffnung, das wird schon was mit Northvolt in Dithmarschen? Ein Haus gebaut in der Hoffnung, den Lotto-Jackpot zu knacken? Ministerpräsident Günther relativiert.
3: Ich kann mich an viele Ministerpräsidentenkonferenzen erinnern, wo Kollegen gesagt haben, Mann, da habt ihr in Schleswig-Holstein echten Gamechanger. Solche Entscheidungen wären sonst nie zugunsten Schleswig-Holsteins getroffen worden. Und ich glaube, das muss man schon sich nochmal vergegenwärtigen, wenn man heute 3 Jahre später darüber urteilt, wann hat man welche Entscheidungen warum getroffen.
0: Und fast ein bisschen bockig unterstreicht er.
3: Mit dem Wissen von damals würde ich diese Entscheidung wieder so treffen.
0: Das ist natürlich Politik, das ist Verantwortung. Das kann eben auch zum Wohle des Volkes sein, aber auch eben das finanzielle Gegenteil, wenn eben über 200 Millionen Euro vielleicht zu leicht fertig in den Dithmarscher Sand gesetzt werden.
4: In diesem Bericht wird zum Ausdruck gebracht, dass die Landesregierung bei der Entscheidung ihre Sorgfaltspflichten verletzt hat. Das nennt man nach § 276 BGB fahrlässig handeln. Und wenn dies auch noch in Erkenntnis des Risikos besteht, dass man sieht und trotzdem entsprechend handelt, dann nennt man das grob fahrlässig.
0: FDP-Mann Bernd Buchholz, der jetzt zugleich Ex-Wirtschaftsminister des Landes ist. Und er fordert Konsequenzen, nicht nur eine Entschuldigung. Und SPD-Mann Keanu Stender meint,
5: es war falsch, dass das PwC-Gutachten nicht richtig überprüft worden ist. Es war falsch, nicht auf die warnenden Stimmen der Fachebene zu hören. Es war falsch, das Parlament über essentielle Punkte rund um die Finanzierungsrisiken nicht informiert zu haben. Und es gab keine gesicherte Gesamtfinanzierung für die Ansiedlung von Northvolt. Die Landesregierung hat gegen ihre eigene Landeshaushaltsordnung verstoßen.
0: Wie gut für Daniel Günther, dass nach dem Ausschuss Mittwoch und vor dem Gerichtsfreitag noch der A20 Donnerstag kam.
6: Ich würde mindestens sagen, das ist ein extrem wichtiger und guter Tag für Schleswig-Holstein, für die gesamte Region.
0: Fast bildlich auch hier ging es um einen Spatenstich, um Sand und ums Bauen. Und es kamen Fragen. Steuergelder als Beruhigungsmittel, um weiterzukommen, ist das legitim? Thema gleich.
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0: Keine leichte Woche für Ministerpräsident Daniel Günther. Gleich zweimal ging es nämlich um Northvolt diese Woche. Gleich zweimal die Frage, ist man verantwortlich mit den Steuermillionen umgegangen? Oder hat man das Geld, das einem ja nicht gehört, zu unkritisch und zu leichtgläubig in den Dithmarscher Sand gesetzt? Der Bericht des Landesrechnungshofes sagt dies fast unverblümt. Und die Opposition sagt, hättet ihr uns alle Unterlagen gezeigt, hätten wir besser fragen, prüfen, hinterfragen können. Das wollte sich eben die Opposition nicht bieten lassen und zog vors Landesverfassungsgericht und das watschte die Günther-Regierung bildlich ab.
1: Das ist ein schwerer Vorwurf und ich fordere den Rücktritt des Chefs der Staatskanzlei und ich fordere ansonsten den Ministerpräsidenten auf, den Mann zu entlassen. Denn er hat an vielen Stellen die Strippen gezogen, er hat aber auch vor allem die Koordinierung der Landesregierung gegenüber dem Landtag vorzunehmen und dabei sind diese Informationspflichtverletzungen entstanden. Und das ist einfach so, dass man bei 200 Millionen Schaden nicht zur Tagesordnung übergehen kann.
0: FDP-Mann und Ex-Wirtschaftsminister Bernd Buchholz. So, nun geht es also nicht mehr nur um Entschuldigung, sondern um Konsequenzen. Zumindest sind sie gefordert, auch von der SPD.
2: Jetzt braucht es tatsächlich auch die Einsicht, die Reue und Demut, auch von den Bürgerinnen und Bürgern. Das ist ja eine Millionenpleite ja auch für das Land und für die SteuerzahlerInnen. Und deswegen fordern wir den Ministerpräsidenten auf, auch personelle Konsequenzen zu ziehen. Und das bedeutet, der Chef der Staatskanzlei, der ja alle Strippen im Hintergrund gezogen hat, dass er seinen Platz räumen muss und dass er ihn entlassen muss.
0: Sagt SPD-Fraktionschefin Serpil mit Jatle. Und die Landesregierung? Verkehrs- und Wirtschaftsminister Madsen hörte sich das Urteil in Schleswig an, schluckte kurz und sagte dann:
3: Ja, in der Tat habe ich auch gehört, dass die Regierung hätte besser unterrichten können. Und das sagen wir ja auch seit Längerem, wir hätten das Ganze besser verschriftlichen können.
0: Ja, und von der Landesregierungsseite selbst gab es wenig. Eine trockene schriftliche Erklärung, nicht mit Verweis auf den Ministerpräsidenten, sondern lediglich die Regierungssprecherin meldete sich mit einer Portion Phrasen statt Einsicht, Bedauern oder Position zu Wort. Fast von oben herab könnte man denken, fast arrogant könnte man denken. Zumindest die Opposition wird auch so gedacht haben und vielleicht nicht nur die.

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7: Viele Wolken sind gerade bei uns in Schleswig-Holstein unterwegs. Trotzdem bleibt es meistens trocken. An der Ostseeküste Richtung Lübeck eher grauer. Später mischen sich Sonne und Wolken weiter und die Höchstwerte landen je nach Ecke zwischen 16 und 23 Grad. Der RSH-3-Tage-Trend. Morgen geht's wechselhaft weiter. Ab und zu kommt ein Schauer oder auch mal ein Gewitter runter bei maximal 21 Grad. Dienstag und Mittwoch bleiben eher wolkig und immer mal nass.
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7: Schleswig-Holsteins bester Verkehrsservice mit KI-Unterstützung. Auf der A7 Hamburg-Hannover Vorsicht. In beiden Richtungen sind zwischen der Raststätte Harburger Berge West und Vleestedt Personen auf der Straße. Staus und Blitzer meldet ihr uns kostenlos unter 08000 774 774.
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9: Der Wolfgang soll's richten. Nicht die Frage, lebt denn der alte Holzmichel noch, sondern schafft der rüstige Kubicki das noch? Denn der neue Parteichef, er will der Traditionspartei FDP noch einmal Leben einhauchen. Als alter Hase kennt er die Fäden, um medial zu punkten. Also Chance oder nur Strohfeier? Und bald Adieu, liebe Liberalen. Thema gleich.
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0: Wer FDP-Legende Wolfgang Kubicki ein bisschen kennt, der kennt auch diesen besonderen Blick von ihm. Wenn Pfeile aus seinen Augen schießen, Giftpfeile, dann sollte man in Deckung gehen. Gestern hatte er diesen Blick, diese Augen, nachdem statt seiner Kür zum FDP-Chef und Parteikönig jemand anderes nach vorne ging und
1: die streitbare, aber mit klarem liberalen Kompass ausgestattete Marie-Agnes Strack-Zimmermann vorschlagen.
0: Alles so schön geplant, Inszenierung klar, rauf aufs Schild, lasst mich mal machen. Und dann sowas. Da willst du Autobahn fahren und musst über die Kreisstraße 93 ans Ziel. Na gut, dann eben über Umwege.
2: Mein Name ist Wolfgang Kubicki. Ich bin 55 Jahre Mitglied der Freien Demokratischen Partei. Und ich kandidiere in voller Demut als Bundesvorsitzender der Freien Demokratischen Partei, einer stolzen Partei des Liberalismus in Deutschland. Vielen Dank.
0: An seinen Plänen gab es Kritik, an seinen Personalvorschlägen laute Zweifel, an seinem geplanten Weg auch. Die Interpretation, er wolle der AfD Wähler wegschnappen, durch vielleicht sehr wertkonservative oder populistische Annäherung, versuchte er auf dem Parteitag noch einmal zunächst zu entschärfen.
2: Merkt denn niemand, dass damit der Eindruck erweckt wird, die AfD sei das Zentrum des Universums und alle anderen müssen sich nach ihr ausrichten? Sie ist eine Kraft, die wir bekämpfen müssen.
0: Allerdings so klar, so deutlich, so eindeutig schien seine Einlassung im Vorfeld des Parteitags nicht gewesen zu sein. Kubicki ist eben rhetorischer Weltmeister im Austeilen, aber nur Vizekreismeister im Einstecken. Und deshalb die Blicke, als seine Gegenkandidatin Marie-Agnes Strack-Zimmermann abrechnete. Mit Zitaten, mit rechten Tendenzen in der FDP, mit dem umstrittenen Kandidaten Martin Hagen als Generalsekretär von Kubicki gewollt, der die Brandmauer zur AfD wörtlich als Popanz bezeichnete.
3: Solange der Kompass intakt ist, müssen wir Brandmauerdebatten überhaupt nicht führen. Und ich kann Ihnen versichern, mein liberaler Kompass ist geeicht.
0: Das war Abrechnung, das war einen politischen Spiegel vorhalten, was vielleicht auch Wolfgang Kubicki nicht so gerne tut. Statt geplanter Krönungszeremonie also interner Parteikampf.
4: Als nächstes hat das Wort zur Vorstellung Marie-Agnes Strack-Zimmermann. Liebe Parteifreundinnen und Parteifreunde, Frau Strack-Zimmermann ist satzungsgemäß vorgeschlagen, hier wird nicht gebuht. Damit das klar.
0: Zwei Reden, viel Beifall, je nachdem für wen. Und irgendwann eine Abstimmung, die zeigte, so wehrlos sind die Liberalen vielleicht doch nicht einer One-Man-Show ausgeliefert. Knapp 60% für Kubicki, rund 40% für Strack-Zimmermann. Das half zumindest in den ARD-Tagesthemen sogar auf die Position 1 zu kommen. Vor Champions-League-Sieg von Paris, vor Trumps Friedenswirrwarr und vor miesen Kanzlerwirten.
2: Ich nehme die Wahl an und ich spüre die Bürde der Erwartungen. Und ich will versuchen, mit euch allen, mit Ihnen allen, diese Bürde gerecht zu werden.
0: Mehr zugleich und auch zu den Blicken, die eben töten könnten, hier bei RSH mit Carsten Koch. Bis gleich.

0: Da feiert man im Gasthof Kühl in Wasbeck die eiserne Hochzeit der Schwiegereltern, hat im Hinterkopf, sich den Parteitag der FDP am Abend nochmal anzugucken, alles gestern, und dann kommt die Eilmeldung. Gegenkandidat. Kubicki-Durchmarsch abgeblasen. Das kannst du so nicht planen.
1: Meine erste Danksagung geht an Marie-Agnes Strack-Zimmermann, weil ich froh darüber bin, dass die beiden alten Schlachtrösser jetzt ins Geschirr gehen.
0: Kurzfristig habe sie sich entschieden, sagte Marie-Agnes Strack-Zimmermann bei ihrer Wahlrede, ihrer Gegenkandidatur zu Wolfgang Kubicki gestern Nachmittag. Naja, zumindest 33 Delegierte wussten es vorher, denn sie haben den Kandidatenvorschlag unterschrieben. Also, Grau gegen Grau auf dem Bundesparteitag der Liberalen, der den Slogan hatte, wo Freiheit ist, ist alles möglich.
2: Wer Freiheit liebt und in ihr leben will, darf bei ihrer Verteidigung nicht flüstern, sonst machen die uns alle überflüssig.
1: Ich will, dass diese FDP Zukunft hat. Ich will, dass sie wieder sichtbar in die großen politischen Debatten eingreift. Ich will, dass wir wieder als liberale Familie gemeinsam kämpfen, selbstbewusst. Selbstbewusst. Und dass jeder Wahlkampf so geführt wird, als wäre es der eigene.
0: Buhrufe bei der Vorstellungsrede von Strack-Zimmermann, verschränkte Arme vor allem bei einigen Ostverbänden. In Sachsen-Anhalt zum Beispiel hofft man auf Kubicki, auf seine Zuspitzung, auf seine Bekanntheit, auch auf seine scharfe Zunge gegen die übermächtig werdende AfD. Marie-Agnes Strack-Zimmermann hatte zu zweideutigen Andeutungen in Sachen Duldung von der AfD oder mehr gesagt.
3: Gibt es eine Möglichkeit mit der AfD, dann sage ich nein. Punkt.
0: Diesen Punkt und nicht den Gedankenstrich, den wollten viele. Bei ihr wussten sie es, bei Kubicki hofften sie es. Er ruderte dann in seiner Wahlrede weit vom rechten Gedankenufer weg in die Mitte des politischen Flusses. Abstimmung dann knapp 60% für Kubicki, knapp 40% für Strack-Zimmermann.
3: Es ist 60-40, ich bin sehr damit zufrieden aus dem Stand heraus, weil diese 40% sind wichtig. Ich sitze im Präsidium sowieso. Es ist wichtig, auch das Signal an Wolfgang Kubicki, mit dem ich ja seit 2013 zusammenarbeite, zu signalisieren, dass es einen Kurs in der Partei gibt und Männer und Frauen der Partei, die wollen keine Verschiebung unserer Koordinaten.
0: Alles andere als ein strahlender Sieger, schrieb die Tagesschau auf ihrer Seite gestern Abend. Der vorbereitete Sekt im Kühlschrank von Wolfgang Kubicki, er dürfte einer dünnen Weißweinschorle gewichen sein. Übrigens spannende Randnotiz, übermorgen feiert die FDP in Schleswig-Holstein ihren 80. Geburtstag. Festredner, Achtung, Christian Lindner. Da musste erst mal drauf kommen.
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4: 5:05. Ich bin Eileen Schallhorn. Guten Tag. Soll sich Hamburg als Austragungsort für die Olympischen Spiele bewerben? Darüber sollen heute gut 1,3 Millionen Hamburgerinnen und Hamburger abstimmen. Philipp Nützig, die Stadt verspricht sich davon ja einen Boost für Infrastrukturprojekte.
5: Ja, mit Olympischen Spielen 2036, 40 oder 44 vor der Nase könnten wichtige Projekte wie die Erweiterung des Hauptbahnhofs oder auch die neue U5 schneller kommen, heißt es. Kritiker warnen vor zusätzlichen Kosten, zum Beispiel für die ganzen Sicherheitsmaßnahmen. In München, der Rhein-Ruhr-Region oder auch dem potenziellen Segelstandort Kiel haben die Menschen bereits Ja gesagt. Im Rennen ist außerdem noch Berlin. Im Herbst soll sich entscheiden, mit welcher Region sich Deutschland letzten Endes bewirbt.
4: Der neue FDP-Chef Kubicki hat seiner Partei ein neues Profil verordnet. Der 74-Jährige will die Liberalen wieder sichtbar machen und hofft auf gute Ergebnisse bei den Landtagswahlen im September. Mehr von Tim Britztrup.
6: Kubicki spricht davon, das Profil seiner Partei schärfen und bei politischen Streitfragen Gegenwind in Kauf nehmen zu wollen. Bei seiner Rede auf dem Parteitag in Berlin sagte er, der Debattenraum in Deutschland werde immer kleiner, reale Probleme würden automatisch ins rechte Lager abgeschoben. Man dürfe die Kritik an Migrations- und Klimapolitik aber nicht der AfD überlassen. Der 74-Jährige hatte sich in einer Kampfabstimmung gegen Marie-Agnes Strack-Zimmermann mit rund 60% durchgesetzt.
4: Eine BAföG-Erhöhung ist wohl erstmal vom Tisch. Das glaubt Bundesforschungsministerin Dorothee Bär. Die CSU-Frau sagte den Funke-Zeitungen, sie habe gehört, die Regierungsfraktionen unterstützten die Reform nicht mehr. Bär zeigt dafür Verständnis und verweist auf Kürzungen bei Pflegebedürftigen und beim Kindergeld. Da könne man nicht woanders höhere Leistungen versprechen, sagt sie. Bär nennt BAföG und fehlende Studiengebühren ein Privileg. Neben dem Studium zu jobben sei kein Drama, sondern eine wichtige Erfahrung, sagte sie. In Deutschland fehlen rund 2000 Staatsanwälte, das beklagt der Deutsche Richterbund. Verbandschef Rebin sagte der Bild am Sonntag, dass in fast allen Bundesländern 3 Ermittler die Arbeit von 4 machen. Strafverfahren würden dadurch immer länger dauern.
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7: Viele Wolken sind gerade bei uns in Schleswig-Holstein unterwegs, trotzdem bleibt es meistens trocken. An der Ostseeküste bis Lübeck eher grauer, sonst auch mal mit Sonne dazwischen. Und bis zum Mittag fühlt sich das schon ganz angenehm an, mit maximal 16 bis 23 Grad. Der RSH-3-Tage-Trend. Morgen geht's mit Wolken weiter, dazu ab und zu Schauer und vereinzelt Gewitter bei maximal 21 Grad. Dienstag und Mittwoch bleiben eher wechselhaft und immer mal wieder nass.
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7: Schleswig-Holsteins bester Verkehrsservice mit KI-Unterstützung. Auf der A1 Fehmarn Richtung Lübeck staut es sich zwischen Pansdorf und Serezerfeld auf 4 Kilometern. Staus und Blitzer meldet ihr uns kostenlos unter 08000 774 774.
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8: Kubicki soll's machen, Touré will was werden, Albig blinkt rechts und in Berlin gibt es den Kanzlerschach. Ist Merz bald Schachmatt und Wüst kommt? Setzen wir also mal eine Analysebrille auf, die eines Politikwissenschaftlers. Was läuft da gerade? Und vielleicht auch, warum läuft das gerade? Thema gleich.
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0: Nun also mit Wolfgang Kubicki. Die FDP will mit dem Grand Seigneur der Liberalen, der auch mal das Zeug zum Elefanten im politischen Porzellanladen hat, will also wieder über die wahrnehmbare 5%-Hürde klettern. Frage an den Politikwissenschaftler Professor Dr. Wilhelm Knelang von der Uni Kiel. Fehlte denn der FDP eine Galionsfigur, ein Vorausmarschierer, ein Trompeter oder ein Leitwolf?
1: Ja, ich glaube, die FDP braucht einen Leitwolf, sie hat aber keinen. Jedenfalls keinen, der eine Perspektive bieten würde in den nächsten, sagen wir mal, 5 bis 10 Jahren. Und deswegen führte wahrscheinlich in dieser Situation wirklich an Wolfgang Kubicki kaum etwas vorbei. Das, was er einfach schafft, ist Aufmerksamkeit erstmal. Die Leute gucken hin und sagen, oh, was passiert bei der FDP? Und das muss man halt sagen, sein gewissermaßen Fastgegner, der Herr Höhner aus Nordrhein-Westfalen, hatte einfach einen riesengroßen Nachteil, nämlich er war aus Sicht der meisten Menschen farblos und unbekannt. Das heißt, der erste Schritt ist, glaube ich, gegangen. Die Leute gucken wieder auf die FDP, aber jetzt wird es darauf ankommen, was jetzt der zweite und der dritte Schritt ist. Und da muss die FDP liefern, Wolfgang Kubicki muss liefern, aber er kann das nicht alleine. Und deswegen, da können wir gespannt sein, was jetzt kommt.
0: Aber das ist ja noch keine liberale Politik.
1: Das ist keine liberale Politik. Wolfgang Kubicki hat aus meiner Sicht bisher noch nicht wirklich klar gemacht, was FDP im Jahr 2026 überhaupt sein soll, sondern er hat klar gemacht, FDP ist Wolfgang Kubicki. Und das ist mein Angebot. Und wie wir eben sehen, das ist nicht nichts, aber es muss jetzt eben inhaltlich ausbuchstabiert werden. Und ich glaube, die FDP leidet, Kubicki hin oder her, einfach unter einer Auszehrung, weil das, was liberale Politik ausmachen könnte, das ist irgendwie gar nicht deutlich geworden. Vielleicht weiß die Partei es auch nicht mehr so ganz genau, denn es ist eben nicht nur die Frage von Steuererhöhung und Schuldenbremse, die eine liberale Partei ausmachen könnte, sondern da könnte es auch um die Frage gehen, welche Lösungen werden etwa zum Kampf gegen den Klimawandel gesucht oder wie können wir es schaffen, dass wir einen vernünftigeren Kurs in der Einwanderungspolitik wagen. Also da ist, glaube ich, ganz viel Platz für eine liberale Partei. Und wir müssen jetzt abwarten, ob die FDP das tatsächlich auch mit Inhalten hinterlegen kann.
0: Wohin müsste er denn eine FDP positionieren, dass sie irgendwann über die 5%-Hürde nicht nachdenkt? Viele Kommentatoren sagen, wahrscheinlich zwischen CDU und AfD, mehr um unentschlossene Wähler zurückzubekommen, die mit der CDU nicht zufrieden sind, die eigentlich nur bei der AfD sind, um zu protestieren und die in der FDP auch mal eine Chance sehen?
1: Ich würde halt immer ein bisschen vorsichtig sein bei einer Partei, die im Moment so mit 2-3% gemessen wird, dann tatsächlich irgendwie daraus abzuleiten, dass man in eine strategische Rolle in Deutschland hineinkommen könnte, gewissermaßen als Rettungsanker der Demokratie oder sowas ähnliches. Ich glaube, eine liberale Partei, die es versucht, inhaltlich mit AfD-Positionen sich zu schmücken, glaube ich, hat verloren. Es mag sein, dass Kubicki Angebote macht für Menschen, die ein bisschen Überdruss haben an staatlicher Gängelung, aber ich glaube, dass das kein erfolgreiches Projekt sein kann, sondern am Ende müsste die FDP dann eben schon auch sagen, wofür man sie tatsächlich braucht. Insofern sind auch so ein bisschen diese Position von Kubicki zu sagen, ja, keine Brandmauer-Vorschläge, die ich mache und wo mir irgendjemand folgt, da gucke ich gar nicht nach, würde ich sagen, ist auch ein bisschen vermessen. Also für jemanden, der davon ausgehen muss, dass er mit Glück erstmal in ein Parlament reinkommt, dann sind das in der Regel nicht die Kräfte, die die Vorschläge machen, denen man dann folgen muss. Sondern da muss man erst mal gucken, mit wem zusammen man überhaupt was gestalten kann.
0: Stichwort Brandmauer, da ist ja auch hier aus dem Land, Anführungsstriche unten, gezündelt worden, Anführungsstriche oben. Stichwort Thorsten Albig, Stichwort AfD, Akzeptanz. Was sagt der Politikwissenschaftler? Antworten gleich.
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0: Wohin marschiert Wolfgang Kubicki mit seiner FDP? Vielleicht in Richtung unzufriedene Wähler, die ihr Heil in der AfD suchen, aber mehr aus Protest? Das tun ja auch enttäuschte SPD-Wähler. Hier hatte Ex-Ministerpräsident Albiecher vorgeschlagen, sagen wir mal, die Brandmauer zur AfD löchrig zu machen und auch zum Beispiel über Minderheitenregierung nachzudenken. AfD-Zustimmung dann ja inklusive. Frage an Politikwissenschaftler Professor Knelang von der Kieler Uni. Hat Albiecher da in offenen Wunden gebohrt oder seiner Partei der SPD einen Bärendienst erwiesen?
1: Das Thema aus meiner Sicht liegt ein bisschen in der Luft, weil das ja auch außerhalb der Parteien, in der Wissenschaft zum Beispiel, durchaus auch diskutiert wird. Wie kommen wir eigentlich weiter in dieser Frage? Die Brandmauer, das ist ja der Punkt, wo man Albiecher auch recht geben muss, war ja nicht erfolgreich. Mit ihr ist nicht verbunden gewesen, dass die AfD dadurch auch tatsächlich kleiner wird. Insofern, ja, dass das irgendjemand vorschlägt, glaube ich, das war gewissermaßen zu erwarten. Hätte auch übrigens in der CDU passieren können. Dass jetzt ausgerechnet Albiecher gemacht hat, glaube ich, ist insofern so ein bisschen Teil der Problembetrachtung, weil er eben eindeutig als ein ehemaliger Ministerpräsident, der zudem auch jetzt in der Tabakindustrie als Lobbyist auftritt, dessen Urteilsfähigkeit man sozusagen sehr schnell ankratzt. Das passiert ja auch, dass man sagt, ein Lobbyist soll sich so nicht äußern und so weiter. Was den Punkt angeht, den Albiecher an der entsprechenden Stelle macht, glaube ich, ist völlig klar, dass es an der Identität der Sozialdemokratischen Partei sozusagen kratzt, dass Menschen sagen, das, was diese Partei tatsächlich noch zusammenhält, und das ist vielleicht manchmal gar nicht mehr so viel, ist aber tatsächlich eine relativ klare Abgrenzung gegenüber rechtspopulistischen, rechtsextremen Parteien. Insofern ist es, glaube ich, auch so ein bisschen eine naive Vorstellung, dass die SPD oder auch einer anderen Partei, dass es ihr gelingen könnte, einfach so Vorschläge zu machen und die AfD sagt dann einfach ja oder nein. Ja, was ist, wenn sie nein sagt? Dann haben wir Stillstand, dann wird sich gar nichts bewegen. Also insofern ist, glaube ich, nicht so einfach, wie es Herr Albiecher am Ende gemacht hat.
2: Eine Frage noch zur aktuellen Regierung in Schleswig-Holstein. Herr Günther hat in dieser Woche, ich will nicht sagen Tiefschläge kassieren müssen, aber zumindest vor Gericht verloren, im Wirtschaftsausschuss zugeben müssen, zu sagen, wir haben nicht richtig informiert. Ist das jetzt aus der Blickrichtung des Politikwissenschaftlers, ist das etwas, was die Wähler wahrnehmen, wo sie sagen, das bleibt hängen? Ist das sozusagen ein dunkler Fleck in einer Geschichte oder reden wir im August nicht mehr drüber, nach dem Motto, es hat der Glaubwürdigkeit keinen Schaden gegeben?
1: Ob wir im August noch darüber sprechen, das ist aus meiner Sicht tatsächlich eine offene Frage. Wir haben es einerseits zu tun mit relativ komplizierten parlamentsrechtlichen Regelungen, Informationspflichten der Fraktionen und all dieses. Und auf der anderen Seite ist natürlich auch klar, hier stehen 200-300 Millionen, die wohl als verloren gelten können. Mein Eindruck ist so ein bisschen, es kommt wirklich entscheidend darauf an, dass das nicht der Ausgangspunkt einer Entwicklung ist, wo die Menschen den Eindruck haben, Günther regiert uns nicht mehr gut. So, und insofern glaube ich, das wird jetzt eigentlich die Frage sein, wie das in der Öffentlichkeit, natürlich auch von der Opposition im Schleswig-Holsteinischen Landtag, genutzt wird, vielleicht auch genutzt werden kann, um tatsächlich hier zu sagen, Günther hat an entscheidenden Stellen nicht gut genug aufgepasst. Es kommt jetzt ein bisschen darauf an, wie die Performance der Regierung ansonsten wahrgenommen wird. Und wir haben sehr schwierige Debatten vor uns. Der Haushalt, der keineswegs gesichert ist. Und ich glaube, es wird weitere Abstriche geben, auch in vielen Leistungsbereichen des Landes. Und dann werden wir das beobachten, ob der Unmut groß genug ist, dass wir gewissermaßen sagen, Günther ist tatsächlich in Bedrängnis oder es läuft nicht mehr so gut. Oder ob man sagen wird, naja, er hat das durch eine gute Politik an anderer Stelle wieder ausgleichen können.
0: Danke an Professor Dr. Wilhelm Knelang von der Kieler Uni hier bei RSH.

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5: Wolken sind gerade bei uns in Schleswig-Holstein unterwegs. Trotzdem bleibt es meistens trocken. An der Ostseeküste bis Lübeck eher grauer. Sonst auch mal mit Sonne dazwischen. Und bis zum Mittag fühlt sich das schon ganz angenehm an. Mit maximal 16 bis 23 Grad. Der RSH-3-Tage-Trend. Morgen geht's mit Wolken weiter. Dazu ab und zu Schauer und vereinzelt Gewitter bei maximal 21 Grad. Dienstag und Mittwoch bleiben eher wechselhaft und immer mal wieder nass.
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5: Schleswig-Holsteins bester Verkehrsservice mit KI-Unterstützung. Auf der A1 Fehmarn Richtung Lübeck staut es sich zwischen Pansdorf und Serezafeld auf 4 Kilometern. Auf der A7 Flensburg Richtung Hamburg sind es zwischen Volkspark und dem Elbtunnel ebenfalls 4 Kilometer Stau. Und bei der Fähre Glückstadt-Wischhafen kommt es zu langen Wartezeiten von bis zu einer Stunde. Staus und Blitzer meldet ihr uns kostenlos unter 08000 774 774.
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6: Es gab auch zwei schöne Termine für Daniel Günther nach den Northvolt-Tiefschlägen. Während die Bagger in Heide immer noch stillstehen, sollen sie in Bad Segeberg nun bald rollen. Spatenstich für die A20 Weiterführung. 2017 noch im Wahlkampf versprochen, 2026 zumindest die Baustelle eröffnet. Und nochmal schön die Ehrenbürgerwürde für Kirsten Brun. Beides Themen gleich.
1: Und jetzt

0: Da standen sie auf der Bühne an der A20-Baustelle in Bad Segeberg. Alle in dunklem Anzug, alle mit Krawatte. Alle?
1: Ich glaube, die Formulierung historisch trifft es in dem Fall schon. Ich würde mindestens sagen, das ist ein extrem wichtiger und guter Tag für Schleswig-Holstein, für die gesamte Region. Man kann das auch daran erkennen, dass Klaus Ruhe Madsen heute einen Schlips trägt. Zum ersten Mal, seitdem er in Schleswig-Holstein ist, um dem Anlass Geltung zu verschaffen.
0: Ministerpräsident Günther, der vielleicht ein bisschen zusammengezuckt ist als Verkehrsminister, und zwar Bundesverkehrsminister Schnieder, sich umguckte und sagte:
2: Ab heute heißt es für die Autobahnumfahrung von Bad Segeberg endlich Baustelle.
0: Tja, war das nicht mal ein fettes Wahlversprechen aus dem Jahr 2017, als Günther antrat und sagte, das Ding bauen wir innerhalb von 5 Jahren fertig? Was soll's, jetzt wird zumindest weitergebaut an der A20. Der sogenannte Abschnitt 3 zwischen Wede und Wittenborn soll fertig werden. 10 Kilometer lang und führt im Süden an Bad Segeberg vorbei.
3: Die Bad Segebergerinnen und Bad Segeberger sind die geduldigsten Menschen in ganz Deutschland. Das ist wirklich verrückt, wie die das über die Jahre ertragen haben und mitgemacht haben. Also für euch ist das wirklich ein fantastischer Tag.
0: Rund 33.000 Autos rollen täglich über die Bundesstraße durch Bad Segeberg oder anders gerechnet 1.400 pro Stunde. Und tagsüber werden es wohl noch mehr sein pro Stunde. Auch das noch in den nächsten 5 bis 6 Jahren, weil ja erst Spatenstich war.
4: Wir müssen so lange warten, aber deswegen bleiben wir nicht untätig. Wir werden die Zwischenzeit nutzen, werden unsere städtebaulichen Planungen weiterentwickeln. Natürlich mit dem Hintergrund, dass wir eine A20 haben, die um Bad Segeberg herumführt. Und die Zeit werden wir sozusagen auch intensiv nutzen müssen, weil so viel Zeit ist es auch bis zur Fertigstellung dann nicht mehr. Wir legen los.
0: Bürgermeister Toni Köppen war als Redner gar nicht eingeplant, aber da hielt sich Verkehrsminister Madsen nicht an die protokollarische Etikette und holt ihn einfach auf die Bühne. Übrigens erfrischend ohne dunklen Anzug und ohne komische Krawatte. Blick auf den Zeitplan. Projektleiter Rüdiger Martens meint:
5: Wir sind gut vorbereitet, wir haben das valide geplant. Es wird immer Themen geben, wie zum Beispiel die Hasemaus, die aus meiner Sicht der Taktgeber des Bauablaufs sind, die dazu führen können, dass Verzögerungen auftreten. Aber die aktuellen Termine, die wir benannt haben, sind meines Erachtens haltbar.
0: Die Hasemaus, ja auch eine bedrohte Tierart. 100 sind schon eingefangen in kleinen Kästchen und in einem neuen Knick angesiedelt. Fledermäuse an diesem Tag, beim Spatenstich nicht zu sehen, kaum verwunderlich, bei strahlendem Sonnenschein.
3: Für mich war einer der schönsten Momente, als die Naturschutzverbände mich fragten, ob ich vielleicht nicht von der Stiftung der Vorsitzende sein wollte. Und meine Antwort war, es tut mir leid, ich habe wenig Zeit, ich muss nämlich einen Baggerführerschein machen. Die haben aber meinen Humor verstanden. Und das ist, glaube ich, das Wichtigste dabei, dass wir miteinander mit gutem Humor umgehen können, dass wir miteinander zusammenarbeiten können und dass wir jetzt auch die nächsten Schritte miteinander weitermachen,
0: sagt der Verkehrsminister. Und Daniel Günther versprach mehr Tempo bei neuen Projekten und weniger Bürokratie. Schauen wir mal.

0: Politik am Sonntag hier bei RSH mit Carsten Koch. Zwei angenehme oder sogar schöne Termine hatte Ministerpräsident Daniel Günther diese Woche aber auch. Wie schon gehört, Spatenstich an der A20, er in voller Montur, Anzug, Schlips, kein Redemanuskript. Das hat irgendwie Spaß gemacht, schien so. Und Dienstagabend Ernennung von Kirsten Bruhn, der vielfachen Weltmeisterin und Paralympics-Goldfrau im Schwimmen. Ich durfte bei der Ehrung mit dabei sein. Und sie auch fragen.
1: Man blättert ja durch und sagt, Helmut Schmidt, Uwe Ronneburger, Heide Simonis. Kriegt man eine Gänsehaut?
2: Ja, kriegt man mehr als eine Gänsehaut. Also das ist Ehrfurcht, die ich da habe. Ich verneige mich wirklich vor allen. Hatte das Glück, die Frau Heide Simonis ja persönlich auch kennenzulernen. Eine ganz, ganz angenehme Frau. Ich würde fast sagen, so eine Art Mutti. Und von daher bin ich da einfach in einer Riege, wo ich sehr froh bin, dass ich da als Sportlerin dazu mich reihen darf.
1: Kirsten Bruhn, ist das eine Ehre oder ist das ein Auftrag, Ehrenbürgerin zu sein?
2: Ich sehe es als Ehre, weil den Auftrag, den verpasse ich mir eh immer selbst. Da brauche ich keinen anderen für. Insofern heißt das für mich einfach nur weiter in Spur und weiter so, weil du scheinst ja nicht alles falsch zu machen.
1: Jetzt geht es ja darum, sozusagen Ehrenbürgerin in Schleswig-Holstein zu sein. Was möchten Sie denn in Schleswig-Holstein, ich sag mal, auch als Doppelmut geben? Sie sind ja eine Botschafterin.
2: Dass wir mehr wertschätzen, was wir haben, nicht immer nur dahin gucken, was andere haben, was wir gerne hätten, sondern mit dem auch umgehen und wertschätzen und dankbar dafür sein, dass wir es haben in dem Moment und vielleicht auch noch mal wieder mehr Empathie, mehr Menschlichkeit in alles reinbringen. Nicht nur in das Miteinander, sondern auch in die Gesetze und dazu gehört einfach das Thema Inklusion.
1: Daniel Günther, wie sind Sie denn drauf gekommen, sich Kirsten Bruhn auszusuchen? Haben Sie 5 Abende gesessen und gegrübelt, wer könnte es denn sein oder hat sich das irgendwie sozusagen fast aufgedrängt?
3: Naja, es ist ja schon was Besonderes, wirklich eine Ehrenbürgerin zu ernennen. Bisher habe ich das noch überhaupt noch nicht gemacht. Aber natürlich fiel mein Blick schon sehr frühzeitig auf Kirsten Bruhn, weil sie einfach die herausragende Sportlerin in Schleswig-Holstein ist. So viele paralympische Medaillen, Weltmeister, Europameistertitel, 54 Weltrekorde aufgestellt, 65 deutsche Meisterschaften. Das ist schon etwas ganz, ganz Herausragendes. Und ich habe sie ja vor allem in der Zeit kennengelernt, nachdem sie ihre Sportkarriere beendet hat, auch jedenfalls als herausragende Leistungssportlerin, sich unglaublich engagiert hat im Landessportverband für Menschen mit Handicap. Von daher weiß ich eben, dass sie ihre Bekanntheit auch dafür einnutzt, für andere Menschen das Leben besser zu machen. Und deswegen finde ich, ist sie prädestiniert, Ehrenbürgerin von Schleswig-Holstein zu sein.
1: Dann fragen mich immer Kinder, was hat die denn davon? Hat sie jetzt freien Eintritt in allen Schwimmbädern in Schleswig-Holstein als Ehrenbürger, darf man über kostenlos Bus fahren? Das ist wahrscheinlich nicht die Botschaft dieser Ehrung.
3: Nein, das stimmt. Darüber haben wir gerade eben auch schon gesprochen, weil sie gerade eben auch gefragt wurde, was ist damit verbunden? Und sie hatte vorher gesagt, dass sie, wenn sie in die Rente geht, wieder nach Schleswig-Holstein zurückkehren möchte. Aber da habe ich ja auch gesagt, das Renteneintrittsalter gilt für sie genauso wie für alle anderen, auch als Ehrenbürgerin. Aber natürlich haben wir beide auch gesagt, wir werden uns wahrscheinlich in Zukunft noch häufiger sehen, als wir das bisher gemacht haben. Denn natürlich gehört sie als Ehrenbürgerin auch immer zu größeren öffentlichen Veranstaltungen dazu. Natürlich auch ein bisschen

0: bisschen auch als Werbeschild für Schleswig-Holstein. Das will ich auch sagen. Eine Ehrenbürgerin bedeutet natürlich auch eine Strahlkraft auch über Schleswig-Holstein hinaus. Und von daher werden wir uns bei häufigen Gelegenheiten auch wieder begegnen. Darauf freue ich mich sehr.
1: Glückwunsch an Kirsten Bruhn. Ich durfte dabei sein und bildlich gesehen darf ich sagen, es war mir eine Ehre.
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1: Auf der B433 Lentförden-Hamburg bitte in beiden Richtungen aufpassen. Zwischen der Niendorfer Straße und der Sengelmannstraße sind Personen auf der Straße.
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0: So, das Handball-Final Four ist heute ohne Nordduell im Finale. Flensburg hat gelost, Kiel hat 3 Sekunden Wolf gefeiert. Gut so. Good luck für heute Abend. Champions League ist durch, Glückwunsch Paris. Lottozahlen sind durch, trotz wirklich guter Zahlen meinerseits. Kein Jackpot geknackt, vielleicht ja auch ganz gut so. Alle Beiträge dieser Sendung gibt's wieder im Podcast. Den kann auch meine Schwester in Australien hören. UKW und DAB reicht da nicht ganz hin. Also www.rsh.de und dann in der Podcast-Spalte klicken oder in unserer RSH-App. In die Runde sage ich danke für Ihre RSH-Entscheidung auch heute. Ihnen einen guten letzten Maisonntag und für allen zwei Zasek Förname wünsche ich Ihrem Altit in Gode Wind. Tschüss, sagt Carsten Koch. Machen Sie es gut. Tschüss.
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8: 5:12. Ich bin Eileen Schallhorn. Guten Tag. Rauchen schadet der Gesundheit und doch greifen viele Menschen tagtäglich zur Kippe oder zur E-Zigarette. Genau darum geht's heute am Weltnichtrauchertag. Tom Husse, auch in Deutschland gibt's viele Aktionen.
9: Ja, eine davon kommt etwa von der Deutschen Krebshilfe. Mit Plakaten macht die Organisation auf die Gefahren durch Zigaretten und Vapes aufmerksam. In Deutschland ist Rauchen immer noch weit verbreitet, fast jeder Fünfte macht das. Und was besonders auffällt, mittlerweile rauchen auch wieder mehr junge Leute. Der Drogenbeauftragte der Bundesregierung, Hendrik Streeck, ist besorgt. Er findet, Cola, Erdbeer oder Kiwi, solche Aromen müssen vom Markt.
8: München und die Rhein-Ruhr-Region haben bereits Ja gesagt, Kiel als Segelstandort auch. Heute stimmen die Menschen in Hamburg ab, ob sich die Stadt für die Olympischen Spiele in den 2030er oder 40er Jahren bewerben soll. Hamburg verspricht sich von den Spielen einen Boost für Infrastruktur, Wohnungsbau und Tourismus. Gegner befürchten hohe Kosten und sehen das Geld in zusätzlichen Investitionen besser angelegt. Mit welcher Region sich Deutschland letzten Endes bewerben wird, entscheidet sich im Herbst. Der neue FDP-Chef Kubicki will das Profil seiner Partei schärfen und bei politischen Streitfragen Gegenwind in Kauf nehmen. Bei seiner Rede auf dem Parteitag in Berlin sagte er, der Debattenraum in Deutschland werde immer kleiner. Reale Probleme wie die Migrationspolitik würden automatisch ins rechte Lager abgeschoben. Die Fußball-WM rückt näher und heute hat das DFB-Team den letzten Test vor der Abreise Richtung USA vor der Brust. In Mainz geht es gegen Finnland. Zuletzt hatte Deutschland 2016 gegen die Skandinavier gespielt. Bei der Abschiedspartie von Weltmeister Bastian Schweinsteiger gab es einen 2:0 Erfolg. In der Handball-European League will der THW Kiel heute den Titel holen. Nach dem Sieg der Kieler gegen Montpellier gestern gibt's im Final Four wieder ein deutsches Finale. Der THW Kiel muss gegen Melsungen ran, die sich gestern etwas überraschend deutlich gegen Titelverteidiger SG Flensburg-Handewitt durchgesetzt haben.
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10: Wolken sind gerade bei uns in Schleswig-Holstein unterwegs, trotzdem bleibt's meistens trocken. An der Ostseeküste bis Lübeck eher grauer, sonst auch mal mit Sonne dazwischen. Und bis zum Mittag fühlt sich das schon ganz angenehm an, mit maximal 16 bis 23 Grad. Der RSH-3-Tage-Trend. Morgen geht's mit Wolken weiter. Dazu ab und zu Schauer und vereinzelt Gewitter bei maximal 21 Grad. Dienstag und Mittwoch bleiben eher wechselhaft und immer mal wieder nass.
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10: Schleswig-Holsteins bester Verkehrsservice mit KI-Unterstützung. Auf der A21 Kiel-Bargteheide bitte aufpassen, in beiden Richtungen ist zwischen Dalldorf und Wahlstedt eine Entenfamilie auf der Straße. Auf der A1 Fehmarn Richtung Lübeck staute sich zwischen Pansdorf und Serezerfeld auf 6 Kilometern. Auf der A7 Flensburg Richtung Hamburg sind es 4 Kilometer Stau zwischen Stellingen und dem Elbtunnel. Und in Richtung Hannover stockt es auf der A7 zwischen Seevetal-Fleestedt und dem Horster Dreieck ebenfalls auf 4 Kilometern. Außerdem kommt es bei der Fähre Glückstadt-Wischhafen zu langen Wartezeiten von bis zu einer Stunde. Staus und Blitzer meldet ihr uns kostenlos unter 08000 774 774.
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11: Es ist ein Sport, der auch so ein bisschen belächelt wird, aber er ist immer populärer geworden und ganz viele auch meiner Bekannten und Freunde, die gucken das im Fernsehen, wenn es dann mal zu sehen ist, nämlich Dart. Ja, bei den 11. Safety Shows Baltic Sea Darts Open wird in Kiel in der Ostseehalle 3 Tage lang die große Dart Party gefeiert und heute fahren aus Danneberg Tino und seine Kumpels dorthin und mit dem spreche ich gleich. Ich denke mal, die sind schon ordentlich verkleidet. Gleich hier bei mir am Sonntag. Schönen Sonntag.
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0: Da habt ihr doch einen schönen Ohrwurm für den Sonntag, oder? Hey there, Delilah von den Plain White Tees hier im besten Musikmix zu Schleswig-Holstein bei RSH am Sonntag. Mit Frank Bremser bei den Baltic Sea Darts Open in der Kieler Ostseehalle wird ordentlich auf die Scheibe gebreddert und die Ostseehalle ist natürlich dabei eine Partyarena. Alle, die das schon mal im Fernsehen gesehen haben, wissen, da geht ordentlich die Party ab und die Gäste, die Zuschauer verkleiden sich auch gerne. Tino aus Danneberg mit seiner Mannschaft ist auch vor Ort. Wie siehst du denn aus?
1: Ja, tatsächlich bin ich gar nicht so spektakulär unterwegs. Ich werde mein Vereinstrikot vom Dart anziehen und eine lustige Kopfbedeckung, aber ich bin gespannt auf die tollen anderen Kostüme
0: vor Ort. Ja, das ist immer echt sehr spannend, was da so Buntes zu sehen ist im Publikum. Und du denkst an deinen Verein, ne?
1: Ich grüße alle Mitglieder des SSV Danneberg, sowie meine Jungs aus der Plättkoppel.
0: Der Dartsport hat ja so richtig Fahrt aufgenommen die letzten Jahre, ne?
1: Ja, absolut. Also die letzten Jahre, das ist Wahnsinn, was da für ein Hype sich entwickelt hat. Und natürlich auch bei mir und meinen Jungs. Ist einfach Wahnsinn, sensationell.
0: Und man hatte so das Gefühl, im Publikum ist immer so eine leichte Feierstimmung am Start, ne?
1: Auf jeden Fall. Gerade wenn man mittendrin unten am Floor ist, quasi an der Bühne, am Walk-On, da ist die Stimmung sensationell. Da bin ich sehr gespannt drauf.
0: Und was denkst du, wer wird es machen heute?
1: Sollte es kein Deutscher werden, drücke ich dem Espinel die Daumen. Es fehlen ja einige große Stars, gerade aus der Premier League, aber natürlich absolut pro deutscher Spieler.
0: Ja, und ist das so bei dir im Bekanntenkreis und bei Leuten, die nicht so richtig Ahnung haben vom Dart, dass das auch noch ein bisschen belächelt wird, so nach dem Motto Kneipensport?
1: Ja, tatsächlich wird immer gesagt, von wegen, das handelt sich ja nicht um einen Sport, aber ich sag mal, die Jungs, die öfter darten und auch ein bisschen ambitionierter, die können da durchaus bestätigen, dass das schon eine Sportart ist, ja.
0: Super, Tino, heute viel Spaß bei der Party und natürlich auch beim Zugucken bei eurem Lieblingssport. Einen schönen Sonntag.
1: Das hoffe ich auch. Ganz lieben Dank, Frank.
0: Die Baltic Sea Darts Open noch in der Kieler Ostseehalle heute mit dem großen Finale. Hier ist RSH am Sonntag.

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1: Auf der A23 Hamburg-Heide in beiden Richtungen zwischen Pinneberg Nord und Tornesch werfen Personen Gegenstände auf die Straße. Da bitte besonders vorsichtig fahren.
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0: Wolken sind gerade bei uns in Schleswig-Holstein unterwegs. Trotzdem bleibt es meistens trocken. An der Ostseeküste bis Lübeck eher grauer. Sonst auch mal mit Sonne dazwischen. Und bis zum Mittag fühlt sich das schon ganz angenehm an. Mit maximal 16 bis 23 Grad. Der RSH-3-Tage-Trend. Morgen geht's mit Wolken weiter. Dazu ab und zu Schauer und vereinzelt Gewitter bei maximal 21 Grad. Dienstag und Mittwoch bleiben eher wechselhaft und immer mal wieder nass.
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0: Schleswig-Holsteins bester Verkehrsservice mit KI-Unterstützung. Auf der A23 Hamburg-Heide, Vorsicht, in beiden Richtungen zwischen Pinneberg Nord und Tornesch werfen Personen Gegenstände auf die Straße. Auf der A7 Flensburg Richtung Hamburg ist in Höhe Bahrenfeld ein Wohnmobil auf der mittleren Spur liegen geblieben. Es staut sich auf der A1 Fehmarn Richtung Lübeck zwischen Pansdorf und Serezerfeld auf 6 Kilometern. Auf der A7 Flensburg Richtung Hamburg sind es 4 Kilometer Stau zwischen Stellingen und dem Elbtunnel. Und auf der A7 Hamburg Richtung Hannover stockt es zwischen Seevetal-Fleestedt und dem Horster Dreieck auf 4 Kilometern. Die meisten Blitzer nur bei RSH. Auf der B205 Bad Segeberg Richtung Neumünster in Höhe der Ausfahrt Rickling. Staus und Blitzer meldet ihr uns kostenlos unter 08000 774 774.
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0: Hier ist der beste Musikmix zu Schleswig-Holstein mit Frank Bremser, gleich mit Harry Styles. American Girls von Harry Styles, gleich ganz neu hier bei mir und in voller Länge für euch. Schön, dass ich bei euch sein darf. Wir haben gerade eben über die Baltic Sea Darts Open in Kiel gesprochen. Und da meldet sich doch gleich ein Ringreiterverein von Sylt bei mir. Und zwar die Ariane Espersen. Ariane, ihr habt heute mit eurem Amazonenchor Weiße Lanze von 1985 in Keitum Ringreiten. Habt ihr denn ordentlich geübt, sag mal?
1: Üben ist verpönt. Also geübt wird hier auf der Insel nicht. Auf dem Festland ist es ja gang und gäbe, dass jeder in seinem Garten gefühlten Geigen steht. Den hat, wir üben nicht hier auf der
0: Okay,
1: Insel.
0: Das also das heißt, da muss man dann aus dem Stand sozusagen, muss man die Ringe zielen und treffen und dann passt es oder es passt nicht.
1: Genau.
0: Was gibt es dann an Rahmenprogramm bei euch? Also wenn jetzt Gäste sagen, wir wollen da mal hinkommen, was kann man da am Rande noch erleben?
1: Auf jeden Fall Platzkonzert vom Westerländer Musikverein. Und ansonsten sind wir das der Hauptact.
0: Natürlich. Also Rahmen. Cool. Ariane, sag noch mal kurz die Zeiten. Los geht's, glaube ich, um 13 Uhr, richtig?
1: Richtig, genau. Wir fangen um 13 Uhr an. Wir machen vorher einen Umzug durchs Dorf und holen die amtierende Königin vom letzten Jahr, die Paulina Tefakt, ab. Und präsentieren uns dann ein bisschen im Dorf. Das ein oder andere Getränk unterwegs gibt es dann. Und um 13 Uhr, wie gesagt, auf dem Platz soll es losgehen. Wir starten traditionell mit der Prinzessinnenwürde, die als erstes ausgeritten wird. Ja, und der Hauptakt, also die Königin sozusagen, wird voraussichtlich gegen 17:30 starten.
0: Super, danke Ariane, euch eine schöne Veranstaltung. Grüß alle ganz lieb.
1: Das mache ich doch sehr gerne. Vielen Dank.
0: Schleswig-Holsteinische Ringreiter-Tradition, zum Beispiel heute auf Sylt in Kassel.

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4: 5:01. Ich bin Eileen Schallhorn. Guten Tag. Soll sich Hamburg als Austragungsort für die Olympischen Spiele bewerben? Darüber sollen heute gut 1,3 Millionen Hamburgerinnen und Hamburger abstimmen. Philipp Nützig, die Stadt verspricht sich davon ja einen Boost für Infrastrukturprojekte.
5: Ja, mit Olympischen Spielen 2036, 40 oder 44 vor der Nase könnten wichtige Projekte wie die Erweiterung des Hauptbahnhofs oder auch die neue U5 schneller kommen, heißt es. Kritiker warnen vor zusätzlichen Kosten, zum Beispiel für die ganzen Sicherheitsmaßnahmen. In München, der Rhein-Ruhr-Region oder auch dem potenziellen Segelstandort Kiel haben die Menschen bereits Ja gesagt. Im Rennen ist außerdem noch Berlin. Im Herbst soll sich entscheiden, mit welcher Region sich Deutschland letzten Endes bewirbt.
4: An vielen Orten gibt es heute Aktionen, die auf die Gefahren von Tabak, Nikotin und Co. aufmerksam machen, denn es ist Weltnichtrauchertag. In Deutschland raucht fast jeder Fünfte. Vor allem bei Jugendlichen sind Kippen und E-Zigaretten in den letzten Jahren wieder beliebter geworden. Der Bundesdrogenbeauftragte Hendrik Streeck.
6: Aromen, die den Einstieg für Kinder und Jugendliche erleichtern, müssen vom Markt. Cola, Kaugummi, Erdbeer machen ein Abhängigkeitsprodukt am Ende angenehmer, süßer und sozial auch anschlussfähiger, wenn es eben nur nach Kiwi riecht und nicht nach Rauch. Und solche Aromen senken insgesamt die Hemmschwelle fürs Rauchen und den Konsum solcher Produkte.
4: Der neue FDP-Chef Kubicki will das Profil seiner Partei schärfen und bei politischen Streitfragen Gegenwind in Kauf nehmen. Bei seiner Rede auf dem Parteitag in Berlin sagte er, der Debattenraum in Deutschland werde immer kleiner. Reale Probleme wie die Migrationspolitik würden automatisch ins rechte Lager abgeschoben. Der Countdown zur Fußball-WM läuft. Beim letzten Heim-Länderspiel vom Abflug in die USA trifft die deutsche Nationalmannschaft heute auf Finnland. DFB-Kapitän Joshua Kimmich freut sich auf die Partie.
7: Was für uns natürlich schon eine Chance ist, einen gewissen Rhythmus aufzubauen. Ich glaube, wir haben jetzt 7 Spiele in Folge gewonnen. Da wollen wir natürlich dran anknüpfen. Jetzt haben wir den finalen Kader fürs Turnier. Das ist natürlich auch nochmal spezieller als jetzt bei den Länderspielen davor.
4: Nach dem Test geht's dann am Dienstag nach Chicago. Dort findet am Mittwoch die Generalprobe statt gegen Co-Gastgeber USA.
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8: Sonne und Wolken wechseln sich gerade bei uns in Schleswig-Holstein ab. An der Ostseeküste Richtung Lübeck sind die Wolken dichter und nur ab und zu kann mal ein kurzer Schauer runterkommen. Bis zum Nachmittag bleibt's insgesamt ganz ordentlich und die Höchstwerte liegen bei 16 bis 22 Grad. Der RSH-3-Tage-Trend. Morgen geht's ähnlich weiter mit Sonne, Wolken und vereinzelten Schauern, maximal bis 23 Grad. Am Dienstag und Mittwoch wird's dann nasser und auch gewittrig.
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8: Schleswig-Holsteins bester Verkehrsservice mit KI-Unterstützung. Auf der A21 Kiel Richtung Bargteheide, bitte aufpassen, zwischen Bad Segeberg Süd und Schwissel ist ein Fahrzeug liegen geblieben. Es staut sich auf der A1 Lübeck Richtung Hamburg zwischen Melmshöhe und Barnitztal auf 5 Kilometern. Auch auf der A1 Fehmarn Richtung Lübeck sind es zwischen Pansdorf und Serezerfeld 5 Kilometer Stau. Auf der A7 Flensburg Richtung Hamburg stockt es zwischen Stellingen und dem Elbtunnel auf 4 Kilometern. Und bei der Fähre Glückstadt-Wischhafen kommt es zu langen Wartezeiten von bis zu einer Stunde. Die meisten Blitzer nur bei RSH. Auf der B205 Bad Segeberg Richtung Neumünster in Höhe der Ausfahrt Rickling. Staus und Blitzer meldet ihr uns kostenlos unter 08000 774 774.
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9: Die Erdbeersaison bei uns in Schleswig-Holstein nimmt schon richtig Fahrt auf. Viele Felder brauchen noch ein paar Tage, aber auf dem Hof Schmörholm in Leck, da geht das schon. Und da schnacken wir gleich mit Roswitha Brodersen, warum das denn da schon geht. Hier bei uns am Sonntag. Moin!
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0: Schönen Sonntag mit RSH. Hier ist Frank Bremser und gleich gibt es was Neues von Kygo. Save My Love. Ganz neu im besten Musikmix zu Schleswig-Holstein. Den kriegt ihr sogar in ganzer Länge. Gleich hier bei mir im besten Musikmix. Ja, die Erdbeersaison in Schleswig-Holstein nimmt Fahrt auf. Viele Felder brauchen noch ein paar Tage Sonne, aber auf dem Hof Schmörholm in Leck, da könnt ihr bereits Erdbeeren pflücken und naschen. Und bei mir ist jetzt Roswitha Brodersen vom Hof. Bei euch kann man das schon. Warum denn?
1: Genau. Also bei uns wachsen die Erdbeeren ja im geschützten Anbau. Die haben sozusagen ein Dach über dem Kopf.
0: Ah.
1: Und dadurch können wir früher mit der Erdbeersaison starten und auch mit der Selbstpflücke starten. Und das hat eben auch noch den Vorteil, dass wir auch bei Regenwetter immer eine gute Qualität haben.
0: Und nun hatten wir im Mai ja auch noch Frost. Hattet ihr so ein bisschen Sorge, dass das schief geht?
1: Ja, wir hatten dieses Jahr in der Tat fast 2 Wochen, wo wir jeden Abend die Erdbeeren nochmal abgedeckt haben wegen dem Frost. Also schon der kleinste Frostschaden verursacht halt einen Schaden an der Blüte. Und entweder kriegt man dann so Krüppelfrüchte oder die Erdbeere kommt gar nicht erst zustande. Darum waren wir da sehr aktiv mit Abdecken und das hat uns auch für den Saisonstart nochmal nach hinten geworfen.
0: Ja, das glaube ich. Jetzt am Pfingstwochenende war Start, die Leute haben Lust, ne?
1: Ja, genau. Also bei uns ist es ja nicht nur das Erdbeerenpflücken, sondern es ist eben ein richtiges Ausflugsziel. Wir haben einen Spielplatz, wir haben Streicheltiere, am Wochenende ist die Hüpfburg da und das Café offen und da kommen halt ganz viele Familien oder Fahrradfahrer vorbei und genießen einfach einen schönen Tag bei uns.
0: Dankeschön, Roswitha Brodersen. Oder sind vom Erdbeerhof Schmörholm in Leck. Vielleicht auch ein toller Ausflugstipp für diesen Sonntag. Hier ist RSH am Sonntag mit Frank Bremser.

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3: Sonne und Wolken wechseln sich gerade bei uns in Schleswig-Holstein ab. An der Ostseeküste Richtung Lübeck sind die Wolken dichter und nur ab und zu kann mal ein kurzer Schauer runterkommen. Bis zum Nachmittag bleibt's insgesamt ganz ordentlich und die Höchstwerte liegen bei 16 bis 22 Grad. Der RSH-3-Tage-Trend. Morgen geht's ähnlich weiter mit Sonne, Wolken und vereinzelten Schauern, maximal bis 23 Grad. Am Dienstag und Mittwoch wird's dann nasser und auch gewittrig.
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3: Schleswig-Holsteins bester Verkehrsservice mit KI-Unterstützung. Auf der A1 Fehmarn Richtung Lübeck staut es sich zwischen Pansdorf und Serezafeld auf 5 Kilometern. In der Gegenrichtung Lübeck Richtung Hamburg sind es zwischen Melmshöhe und Barnitztal ebenfalls 5 Kilometer Stau. Auf der A7 Flensburg Richtung Hamburg stockt es zwischen Stellingen und dem Elbtunnel auf 4 Kilometern. Und bei der Fähre Glückstadt-Wischhafen kommt es zu langen Wartezeiten von bis zu einer Stunde. Die meisten Blitzer nur bei RSH. Auf der B205 Bad Segeberg Richtung Neumünster in Höhe der Ausfahrt Rickling. Staus und Blitzer meldet ihr uns kostenlos unter 08000 774 774.
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0: Moin zusammen, da pflegen sicherlich noch die ein oder anderen ihren Muskelkater, denn gestern war Schleswig-Holstein in Bewegung. Hier ist RSH am Sonntag mit Frank Bremser. Beim Lauf zwischen den Meeren haben sich zahlreiche Staffelteams von der Nordsee bis an die Ostsee gekämpft. Im Mittelpunkt standen Teamgeist, Ausdauer und jede Menge gute Stimmung entlang der Strecke. Für viele Teilnehmer wieder ein ganz besonderer Tag quer durch unser Land. Auch für Fabian Pede aus dem RSH-Team, der war auch mit dabei. Fabi, wie war's denn nun?
1: Oh, das hat so Spaß gebracht. Erst recht dieser Spirit, der in der Luft lag. Bei jedem Team, bei jedem, der da mitgemacht hat. Die haben sich gegenseitig angefeuert, angepusht an den Wechselstationen. Da wurde immer richtig gejubelt. Da gab es ja auch immer so kleine Boxentürme. Da wurde man angesagt, so 132, das war unser Team, läuft jetzt gerade ein. Das hat einem nochmal so einen extra Motivationsschub gegeben. Und dann natürlich ist irgendwie jeder über sich rausgewachsen. Also auch bei uns im Team. Wir waren mit 9 Leuten insgesamt unterwegs. Und wir sind alle besser gelaufen als vorher angenommen. Also das, glaube ich, macht auch einfach dieser Spirit von dieser ganzen Veranstaltung. Und auch das Orga-Team, muss man wirklich sagen, die haben so tolle Arbeit geleistet. Es gab überall immer wieder so eine Getränke- und Snack-Points. Also man konnte sich Bananen holen oder auch ein Wasser für unterwegs. Und dann ist man natürlich durch die ganzen Dörfer gelaufen. Und da saßen die Einheimischen und haben angefeuert, haben teilweise ihre Vorgärten geschmückt, haben auch kleine Stände aufgebaut für die Läufer, dass man sich unterwegs noch was zu trinken holen konnte. Das war richtig cool. Dieses Gemeinschaftsgefühl, dass man von außen so gepusht wurde und man irgendwie das Gefühl hatte, man wächst da gerade über sich raus. Und die ersten Teams, die waren tatsächlich nach 5 Stunden 36 in Damp. Siegerehrung war um 19.30 Uhr und danach wurde in Damp noch richtig gefeiert mit den Läufern und Läuferinnen. Das war ein richtig geiles Event. Lauf zwischen den Meeren, kann man gut machen.
0: Sehr cool, vielen Dank Fabian und dicken Respekt an alle, die da gestern teilgenommen haben. Und wenn ihr sowas auch mal erleben wollt, nächste Woche findet in Schachtaudorf der Marsch zum Meer statt. Und der feiert sein 10-jähriges Jubiläum. Da wird nicht gejoggt, aber gelaufen in der Natur. Und es gibt Strecken von 14 bis 55 Kilometer. Könnt ihr euch noch gerne für anmelden. Der Marsch zum Meer, also gemütlicher unterwegs sein. Das passt ja auch im schönsten Bundesland der Welt. Zusammen sind wir Schleswig-Holstein.

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1: 2:05. Ich bin Nanju Kuhlmann. Guten Tag. In Hamburg entscheiden die Menschen heute, ob sich die Stadt für die Olympischen Spiele 2036, 40 oder 44 bewerben soll. Gut 1,3 Millionen Hamburgerinnen und Hamburger sind aufgerufen, ihre Stimme abzugeben. Philipp Nützig.
13: Hamburg will mit einem Konzept der kurzen Wege punkten. Fast alle Wettkämpfe würden im Stadtgebiet oder Umland stattfinden und selbst die Segelwettbewerbe in Kiel wären nur etwa eine Stunde mit Auto oder Zug entfernt. Kritiker befürchten hohe Kosten und sehen das Geld in zusätzlichen Investitionen besser angelegt. Neben Hamburg gehen auch Berlin, München und die Rhein-Ruhr-Region ins Rennen. Mit welcher Region sich Deutschland letzten Endes bewirbt, entscheidet sich im Herbst.
1: Rauchen schadet der Gesundheit und doch greifen viele Menschen tagtäglich zur Kippe oder zur E-Zigarette. Genau darum geht's heute am Weltnichtrauchertag. Tom Husse, auch in Deutschland gibt's viele Aktionen.
14: Ja, eine davon kommt etwa von der Deutschen Krebshilfe. Mit Plakaten macht die Organisation auf die Gefahren durch Zigaretten und Vapes aufmerksam. In Deutschland ist Rauchen immer noch weit verbreitet, fast jeder Fünfte macht das. Und was besonders auffällt, mittlerweile rauchen auch wieder mehr junge Leute. Der Drogenbeauftragte der Bundesregierung, Hendrik Streeck, ist besorgt. Er findet, Cola, Erdbeer oder Kiwi, solche Aromen müssen vom Markt.
1: Das BAföG wird wohl doch nicht erhöht. Das glaubt Bundesforschungsministerin Dorothee Bär. Dirk Just ist mit den Einzelheiten.
15: Die CSU-Politikerin sagte den Funke-Zeitungen, sie habe gehört, dass die Reform der Studie-Ausbildungsförderung von den Regierungsfraktionen nicht mehr unterstützt wird. Bär sagte weiter, dafür habe sie Verständnis und verwies auf Kürzungen bei Pflegebedürftigen und beim Kindergeld. Da könne man nicht woanders gleichzeitig höhere Leistungen versprechen. Aus ihrer Sicht ist es ein Privileg, dass es BAföG gibt und keine Studiengebühren. Neben dem Studium zu jobben sei kein Drama, sondern eine wichtige Erfahrung, so Bär.
1: In Deutschland fehlen rund 2000 Staatsanwälte. Das beklagt der Deutsche Richterbund. Verbandschef Rehbehn sagte der Bild am Sonntag, dass in fast allen Bundesländern 3 Ermittler die Arbeit von 4 machen. Strafverfahren würden dadurch immer länger dauern. In der Handball-European League will der THW heute den Titel holen. Nach dem Sieg der Kieler gegen Montpellier gestern gibt's im Final Four wieder ein deutsches Finale. Der THW muss gegen Melsungen ran, die sich gestern etwas überraschend deutlich gegen Titelverteidiger SG Flensburg-Handewitt durchgesetzt haben.
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13: Sonne und Wolken wechseln sich gerade bei uns in Schleswig-Holstein ab. An der Ostseeküste Richtung Lübeck sind die Wolken dichter und nur ab und zu kann mal ein kurzer Schauer runterkommen. Bis zum Nachmittag bleibt's insgesamt ganz ordentlich und die Höchstwerte liegen bei 16 bis 22 Grad. Der RSH-3-Tage-Trend. Morgen geht's ähnlich weiter mit Sonne, Wolken und vereinzelten Schauern, maximal bis 23 Grad. Am Dienstag und Mittwoch wird's dann nasser und auch gewittrig.
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13: Schleswig-Holsteins bester Verkehrsservice mit KI-Unterstützung. Auf der A1 Hamburg Richtung Lübeck. Achtung, in der Abfahrt Bad Oldesloe liegt ein umgestürzter Baum auf der Straße. Es staut sich auf der A1 Fehmarn Richtung Lübeck zwischen Pansdorf und Serezerfeld auf 4 Kilometern. Auf der A7 Flensburg Richtung Hamburg sind es zwischen Stellingen und dem Elbtunnel 5 Kilometer Stau. Und bei der Fähre Glückstadt-Wischhafen kommt es zu langen Wartezeiten von bis zu einer Stunde. Die meisten Blitzer nur bei RSH. Auf der B205 Bad Segeberg Richtung Neumünster in Höhe der Ausfahrt Rickling. Staus und Blitzer meldet ihr uns kostenlos unter 08000 774 774.
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10: Also das finde ich mal eine richtig spannende Geschichte. Eine Woche lang Student sein, neue Technik ausprobieren und dabei sogar in der Jugendherberge wohnen. Die FH Westküste in Heide lädt Jugendliche aus ganz Schleswig-Holstein wieder zum Science Camp 2026 ein. Was ist da denn nun wieder? Darüber müssen wir gleich sprechen hier am Sonntag.
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1: Auf der A7 Hamburg-Flensburg. In beiden Richtungen zwischen Quickborn und Hennstedt-Ulzburg ist ein Fahrzeug liegen geblieben und es laufen Personen auf der Straße. Bitte da besonders vorsichtig fahren.
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0: Schön, dass ich euch durch den Sonntag begleiten darf. Hier ist RSH am Sonntag mit Frank Bremser. 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Die FH Westküste in Heide lädt Jugendliche aus ganz Schleswig-Holstein wieder zum Science Camp 2026 ein. Im August geht's los. Bei mir ist Professor Sönke Appel. Was ist das denn genau?
1: Genau, das Science Camp ist eine einwöchige Workshop-Angebot für Jugendliche im Alter zwischen 14 und 16 Jahren, für alle Schülerinnen und Schüler aus Schleswig-Holstein, die eine Woche lang bei uns zu verschiedenen Themen einen Workshop belegen können und an verschiedenen Exkursionen teilnehmen können. Und neben dem Workshop ist das ein ganzheitliches Programm, wo wir die Jugendlichen auch in der Jugendherberge unterbringen.
0: Also kann man sagen, eine Woche lang Student sein?
1: Genau, also das ist dann vor allen Dingen, Sie haben es genau richtig gesagt, unter Gleichgesinnten mal frei, ich sage es jetzt mal, abnörden und mal sich einem Thema ganz intensiv widmen für eine Woche und dabei natürlich nicht den Spaß aus den Augen verlieren und Sie dürfen sich ganz frei entfalten und auch die Inhalte des Workshops so ein bisschen mitlenken.
0: Herr Professor Appel, wer kann denn mitmachen?
1: Also das Angebot richtet sich an Schülerinnen und Schüler aus Schleswig-Holstein im Alter zwischen 14 und 16 Jahren. Wir haben eine Anmeldemaske, die ist noch offen. Wir haben noch einige Plätze frei. Ja, und wir freuen uns, wenn wir den Kurs dieses Jahr wieder vollkriegen. Aber ich bin da ganz zuversichtlich.
0: Das denke ich auch. Die Teilnahme ist kostenlos. Auch die Unterbringung in der Jugendherberge ist inklusive. Anmeldungen sind noch bis zum 3. Juli möglich. Alle Infos gibt es auf der Website der FH Westküste. Zusammen sind wir Schleswig-Holstein.

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15: Sonne und Wolken wechseln sich gerade bei uns in Schleswig-Holstein ab. An der Ostseeküste Richtung Lübeck sind die Wolken dichter und nur ab und zu kann mal ein kurzer Schauer runterkommen. Bis zum Nachmittag bleibt's insgesamt ganz ordentlich und die Höchstwerte liegen bei 16 bis 22 Grad. Der RSH-3-Tage-Trend. Morgen geht's ähnlich weiter mit Sonne, Wolken und vereinzelten Schauern, maximal bis 23 Grad. Am Dienstag und Mittwoch wird's dann nasser und auch gewittrig.
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15: Schleswig-Holsteins bester Verkehrsservice mit KI-Unterstützung. Auf der A1 Hamburg Richtung Lübeck. Achtung, in der Abfahrt Bad Oldesloe liegt ein umgestürzter Baum auf der Straße. Auf der A7 Richtung Hannover ist zwischen dem Elbtunnel und Waltershof ein PKW liegen geblieben. Es staut sich auf der A1 Fehmarn Richtung Lübeck zwischen Pansdorf und Serezerfeld auf 4 Kilometern. Auf der A1 Lübeck Richtung Hamburg gibt es zwischen Hamburg-Billstedt und dem Norderelbe 4 Kilometer stockenden Verkehr. Auf der A7 Flensburg Richtung Hamburg sind es zwischen Stellingen und dem Elbtunnel 5 Kilometer Stau. Und bei der Fähre Glückstadt-Wischhafen kann es zu langen Wartezeiten kommen. Die meisten Blitzer nur bei RSH. Auf der B205 Bad Segeberg Richtung Neumünster in Höhe der Ausfahrt Rickling. Staus und Blitzer meldet ihr uns kostenlos unter 08000 774 774.

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0: Westerland, die Ärzte, auch ein herrlicher Ort, um baden zu gehen. Darüber sprechen wir gleich, auch gleich Holly Humberstone. Herrlich eingängig und gleich hier bei mir im besten Musikmix zu Schleswig-Holstein. Holly Humberstone, To Love Somebody. Ich freue mich, dass ich euch begleiten darf. Die Temperaturen steigen, die Freibäder füllen sich und viele Kinder wollen nach der Schule direkt mit Freunden ins Wasser. Doch ab wann können Grundschulkinder eigentlich allein ins Freibad gehen und worauf sollten wir Eltern achten? Bei Seen, bei Flüssen. Bei mir ist Ken Blöcker, Landesgeschäftsführer der DLG. Auch wenn wir Eltern im Freibad mit dabei sind, das heißt ja nicht immer, dass wir ein Auge drauf haben, aber das sollten wir, ne?
1: Also man muss natürlich, wenn man auf die Kinder achtet im Schwimmbad, natürlich gucken, dass man natürlich auch nicht die Verantwortung für zu viele Kinder übernimmt. Ich glaube, jeder kennt das, wenn er schon auf ein oder zwei achten muss, die durch die Gegend flitzen. Also von daher, man darf sich nicht verlassen auf andere und man muss selber gucken, dass man sich da auch nicht übernimmt mit der eigenen Aufsicht. Und tatsächlich ist es so, dass der Ertrinkungstod tatsächlich entgegen der weitläufigen Meinung ein ganz leiser ist, ein stiller. Von daher müssen die Augen und Ohren einfach überall sein.
0: Das kann ganz schnell gehen mit dem Ertrinken, ne?
1: Das kann fix gehen. Es geschehen auch häufig Ertrinkungstote, auch in ganz kleinen, nicht mal kniehohen Wasser, wo einfach Kinder kopfüber reinfallen und nicht wieder hochkommen. Unser Wunsch, bitte bringt euren Kindern das Schwimmen bei, bringt sie sonst zu uns, wir bringen ihnen das Schwimmen bei. Man sollte sich wirklich gut überlegen, ob man sein Kind, seine Kinder alleine losschickt. Es ist alles tolles Wetter da draußen, wir wollen alle viel Spaß haben, aber es gibt genügend Badestellen auch, die wirklich bewacht sind in unserem Land und die sollten dann noch bitte aufgesucht werden.
0: Dankeschön, Ken Blöcker, Landesgeschäftsführer der DLRG. Wirklich aufpassen, gerade an offenen Gewässern gelten andere Bedingungen als im Freibad. Strömung, kaltes Wasser oder plötzlich abfallende Ufer können selbst geübte Schwimmer überraschen und deshalb sollten wir Eltern das Thema Wassersicherheit immer wieder mit den Kindern besprechen. Denn zusammen sind wir Schleswig-Holstein.

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12: 5:05. Ich bin Nanju Kuhlmann. Guten Tag. Soll sich Hamburg als Austragungsort für die Olympischen Spiele bewerben? Heute sind gut 1,3 Millionen Menschen aufgerufen, ihre Stimme abzugeben. Philipp Nützig, die Stadt verspricht sich davon einen Boost für Infrastrukturprojekte.
13: Ja, mit Olympischen Spielen 2036, 40 oder 44 vor der Nase könnten wichtige Projekte wie die Erweiterung des Hauptbahnhofs oder auch die neue U5 schneller kommen, heißt es. Kritiker warnen vor zusätzlichen Kosten, zum Beispiel für die ganzen Sicherheitsmaßnahmen. In München, der Rhein-Ruhr-Region oder auch dem potenziellen Segelstandort Kiel haben die Menschen bereits Ja gesagt. Im Rennen ist außerdem noch Berlin. Im Herbst soll sich entscheiden, mit welcher Region sich Deutschland letzten Endes bewirbt.
12: Forschungsministerin Beer sieht die BAföG-Reform vor dem Aus. Das hat die CSU-Politikerin den Funke-Zeitungen gesagt und das mit Widerstand in den Regierungsfraktionen und Sparzwängen begründet. Die SPD widerspricht. Mehr von Tim Britztrup.
14: Bundestagsfraktionsvize Wiebke Esther sagte, Beers Äußerungen seien schlicht falsch und nicht zutreffend. Ihre Fraktion stehe geschlossen hinter der Koalitionsvereinbarung. Unter anderem sollen die Regelsätze und die Wohnkostenpauschale angehoben und Bürokratie abgebaut werden. Esther fordert die Union dazu auf, kein Chaos zu verursachen und sich an das zu halten, was vereinbart wurde.
12: Rauchen schadet der Gesundheit und doch greifen viele Menschen tagtäglich zur Kippe oder zur E-Zigarette. Genau darum geht's heute am Weltnichtrauchertag. Tom Husse, auch in Deutschland gibt's viele Aktionen.
15: Ja, eine davon kommt etwa von der Deutschen Krebshilfe. Mit Plakaten macht die Organisation auf die Gefahren durch Zigaretten und Vapes aufmerksam. In Deutschland ist Rauchen immer noch weit verbreitet, fast jeder Fünfte macht das. Und was besonders auffällt, mittlerweile rauchen auch wieder mehr junge Leute. Der Drogenbeauftragte der Bundesregierung, Hendrik Streeck, ist besorgt. Er findet, Cola, Erdbeer oder Kiwi, solche Aromen müssen vom Markt.
12: In Deutschland fehlen rund 2000 Staatsanwälte. Das beklagt der Deutsche Richterbund. Verbandschef Rehbehn sagte der Bild am Sonntag, dass in fast allen Bundesländern 3 Ermittler die Arbeit von 4 machen. Strafverfahren würden dadurch immer länger dauern. In der Handball-European League will der THW heute den Titel holen. Nach dem Sieg der Kieler gegen Montpellier gestern gibt's im Final Four wieder ein deutsches Finale. Der THW muss gegen Melsungen ran, die sich gestern etwas überraschend deutlich gegen Titelverteidiger SG Flensburg-Handewitt durchgesetzt haben.
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13: Sonne und Wolken wechseln sich bei uns in Schleswig-Holstein gerade ab. An der Ostseeküste Richtung Lübeck hängen mehr Wolken drin und ab und zu kann auch mal ein kurzer Schauer runterkommen. Die Höchstwerte liegen heute bei 16 bis 22 Grad. Bis zum Abend bleibt's insgesamt ähnlich, mal freundlicher, mal grauer. Zwischendurch kann es kurz nass werden. Der RSH-3-Tage-Trend. Morgen geht's mit Sonne und Wolken weiter, vereinzelt Schauer, maximal bis 23 Grad. Am Dienstag und Mittwoch wird's dann deutlich nasser und auch mal gewittrig.
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13: Schleswig-Holsteins bester Verkehrsservice mit KI-Unterstützung. Auf der A1 Hamburg Richtung Lübeck. Achtung, in der Abfahrt Bad Oldesloe liegt ein umgestürzter Baum auf der Straße. Es stockt auf der A1 Lübeck Richtung Hamburg zwischen Billstedt und dem Norderelbe auf 5 Kilometern. Auf der A1 Fehmarn Richtung Lübeck sind es zwischen Pansdorf und Rathekau ebenfalls 5 Kilometer stockender Verkehr. Auf der A7 Flensburg Richtung Hamburg staut es sich zwischen Stellingen und dem Elbtunnel auf 5 Kilometern. Und auf der A7 Hannover Richtung Flensburg gibt es zwischen Hausbruch und dem Elbtunnel 3 Kilometer Stop and Go. Die meisten Blitzer nur bei RSH. Auf der B205 Bad Segeberg Richtung Neumünster in Höhe der Ausfahrt Rickling. Staus und Blitzer meldet ihr uns kostenlos unter 08000 774 774.
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3: Das war ja wohl der Knaller gestern Nachmittag, oder? Der THW Kiel hat mit viel Motivation und einem überragenden Andreas Wolf im Tor das Endspiel des Final Four Turniers um die European League in Hamburg erreicht. Die SG Flensburg-Handewitt hat es leider nicht geschafft als Titelverteidiger, aber wir müssen drüber sprechen. Gleich mit Fabian Peter aus dem RSH-Team.
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0: Hier ist der Bremsman. Schönen Sonntag mit RSH. 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Schleswig-Holstein blickt dieses Wochenende nach Hamburg. Es laufen die EHF Finals, also die Finalspiele im Europapokal. Und da wird an der einen Förde getrauert und an der anderen Förde gefeiert. Die SG Flensburg-Handewitt ist gestern gegen Melsungen ausgeschieden. Der THW Kiel dagegen konnte sein Halbfinale gegen Montpellier gewinnen. Fabian Pede aus der RSH-Redaktion ist bei mir. Das war aber trotzdem ein knappes Ding, oder?
1: Ja, ganz schön. Endstand 29:28. 15 Sekunden vor Schluss hat Erik Johansson den entscheidenden Treffer für die Zebras erzielt. Danach hat Torwart Andi Wolf noch zwei Paraden aufs Parkett gelegt und dann war es auch aus. Trotzdem, die Kieler, die waren gerade in der Offensive lange ideenlos und konnten zum Glück auf ihren Torwart zählen. Nach dem Abpfiff wurde Andi Wolf auch von der Mannschaft überrannt. Wortwörtlich, den konnte man gar nicht mehr sehen auf der Platte. Die wussten genau, bei wem sie sich zu bedanken hatten. Ein Fan schrieb direkt nach Abpfiff im Netz: THW Kiel, das W steht heute mal wieder für Wolf. Und auch die Fans auf den Rängen sind überragend gewesen. Die weiße Wand des THWs ist ordentlich abgegangen gestern und wird auch heute Abend wieder alles geben gegen Melsungen. Und ich bin mir sicher, dass, wenn es klappt mit dem Titel, die Kieler Innenstadt nicht ruhig bleiben wird heute Abend und die Mannschaft gebührend in Empfang genommen wird. So war es ja bei Flensburg die letzten beiden Jahre auch.
0: Da kommst du gerade auf die Flensburger zu sprechen, Fabian. Für die war der Tag gestern ganz schön bitter, ne?
1: Jo, da ging es eigentlich um so viel mehr. Der Titelgewinn in der EHF League wäre höchstwahrscheinlich die letzte Chance für die Flensburger gewesen, im nächsten Jahr in der Champions League zu spielen. Über die Liga könnten sie es auch noch schaffen, haben es aber nicht mehr in der eigenen Hand und da muss wirklich viel zusammenkommen. Gestern lief, wie zuletzt auch in der Bundesliga, nicht viel für die Flensburger. Zur Halbzeit war das Spiel zwar noch ausgeglichen, am Ende stand aber eine deutliche und verdiente 30:37 Niederlage gegen den MT Melsungen auf der Anzeigetafel. Damit ist der EHF-Hattrick leider vertan. Für die SG geht's gleich im Spiel um Platz 3 gegen Montpellier. Da wollen sie den Fans immerhin noch einen Sieg zurückgeben für die tolle Unterstützung in der Barclays Arena. Und der Pokal aus schleswig-holsteinischer Sicht kann ja immer noch bei uns im schönsten Bundesland der Welt bleiben.
0: Vielen Dank dir, Fabian, und allen Handballfans in Schleswig-Holstein. Heute einen ganz entspannten Finaltag. Die EHB-Finals in Hamburg und der THW Kiel kann heute um 18 Uhr den Titel holen. Wir drücken die Daumen. 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
1: Auf der A7 Hamburg-Flensburg in Höhe Neumünster Süd sind in beiden Richtungen spielende Kinder auf der Straße. Bitte da besonders gut aufpassen.
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10: Sonne und Wolken wechseln sich bei uns in Schleswig-Holstein gerade ab. An der Ostseeküste Richtung Lübeck hängen mehr Wolken drin und ab und zu kann auch mal ein kurzer Schauer runterkommen. Die Höchstwerte liegen heute bei 16 bis 22 Grad. Bis zum Abend bleibt's insgesamt ähnlich, mal freundlicher, mal grauer. Zwischendurch kann es kurz nass werden. Der RSH 3-Tage-Trend. Morgen geht's mit Sonne und Wolken weiter, vereinzelt Schauer, maximal bis 23 Grad. Am Dienstag und Mittwoch wird's dann deutlich nasser und auch mal gewittrig.
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10: Schleswig-Holsteins bester Verkehrsservice mit KI-Unterstützung. Auf der A1 Lübeck Richtung Hamburg stockt es zwischen Billstedt und dem Norderelbe auf 5 Kilometern. In der Gegenrichtung Fehmarn Richtung Lübeck sind es zwischen Pansdorf und Ratekau ebenfalls 5 Kilometer. Auf der A7 Flensburg Richtung Hamburg staut es sich zwischen Stellingen und dem Elbtunnel auf 5 Kilometern. Auch in der Gegenrichtung Hannover Richtung Flensburg gibt es zwischen Hausbruch und dem Elbtunnel 3 Kilometer stockenden Verkehr. Außerdem kommt es an der Elbfähre Glückstadt-Wischhafen zu langen Wartezeiten von bis zu einer Stunde. Und im Kreis Plön ist die Straße zwischen Probstheierhagen und Fiefbergen nach einem Unfall in beiden Richtungen voll gesperrt. Die meisten Blitzer nur bei RSH. Auf der B205 Bad Segeberg Richtung Neumünster in Höhe der Ausfahrt Rickling. Staus und Blitzer meldet ihr uns kostenlos unter 08000 774 774.
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0: RSH am Sonntag mit Frank Bremser. Schön, dass ich euch begleiten darf. Ja, im Moment im Social Media wird dir der Moonwalk ganz viel gezeigt und geübt. Viele rennen da gegen Wände und versuchen das im Wohnzimmer irgendwie nachzumachen. Meine Tochter Tilda ist 10 Jahre alt und die kennt ja Michael Jackson gar nicht mehr so richtig.
1: Hallo Papa.
0: Hallo Tilda.
1: Papa, warum war eigentlich Michael Jackson so berühmt?
0: Weil der getanzt hat wie ein Außerirdischer mit Turnschuhen.
1: Wegen dem Moonwalk?
0: Genau, der lief hier rückwärts, sah aber so aus, als würde er nach vorne gehen. Und danach haben das Millionen Leute versucht.
1: Und?
0: Naja, sehr viele Väter lagen plötzlich mit Hexenschuss im Wohnzimmer.
1: Konntest du das auch?
0: Naja, ich wollte deine Mama mal beeindrucken damit.
1: Oh nein.
0: Ende der Geschichte war, ich bin gegen den Couchtisch gerutscht und habe einen mitbekommen. Sehr witzig. Michael Jackson war aber echt so mega. Songs wie Thriller oder Billie Jean, also die Songs kennt fast jeder. Und seine Konzerte waren so voll, dass manche Fans einfach umgekippt sind vor Aufregung.
1: Echt jetzt?
0: Ja, heute passiert das nur beim Blick auf die Stromrechnung.
1: Papa!
0: Michael Jackson hieß ja nicht umsonst King of Pop.
1: Und du bist der König vom gegen den Tisch laufen.
0: Sehr witzig. Tschüss, Tilda.
1: Tschüss.

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1: 5:05. Ich bin Nanju Kuhlmann. Guten Tag. In Hamburg entscheiden die Menschen heute, ob sich die Stadt für die Olympischen Spiele 2036, 40 oder 44 bewerben soll. Gut 1,3 Millionen Hamburgerinnen und Hamburger sind aufgerufen, ihre Stimme abzugeben. Philipp Nützig.
2: Hamburg will mit einem Konzept der kurzen Wege punkten. Fast alle Wettkämpfe würden im Stadtgebiet oder Umland stattfinden und selbst die Segelwettbewerbe in Kiel wären nur etwa eine Stunde mit Auto oder Zug entfernt. Kritiker befürchten hohe Kosten und sehen das Geld in zusätzlichen Investitionen besser angelegt. Neben Hamburg gehen auch Berlin, München und die Rhein-Ruhr-Region ins Rennen. Mit welcher Region sich Deutschland letzten Endes bewirbt, entscheidet sich im Herbst.
1: Eine dichte Rauchwolke ist in der Nacht über Husum gezogen. In der Schleswiger Chaussee brannte ein altes, etwa 300 Quadratmeter großes Gewächshaus. Etwa 60 Löschkräfte rückten an und bekämpften die Flammen bis in den Morgen. Verletzt wurde niemand. Was das Feuer auf dem ehemaligen Firmengelände ausgelöst hat, wird noch ermittelt. Die SPD widerspricht Forschungsministerin Beer in Sachen BAföG. Die CSU-Politikerin hatte den Funke-Zeitungen gesagt, dass die Reform der Ausbildungsförderung wohl nicht so schnell kommen wird, weil die Regierungsfraktionen das Ganze nicht mehr mittragen würden. SPD-Fraktionsvize Wiebke Esther sieht das anders. Ihre Partei stehe hinter den Plänen, die Regelsätze zu erhöhen. Sie rate der Union, hier kein Chaos zu verursachen und sich an die Absprachen zu halten. An vielen Orten gibt es heute Aktionen, die auf die Gefahren von Tabak, Nikotin und Co. aufmerksam machen. Denn es ist Weltnichtrauchertag. In Deutschland raucht fast jeder Fünfte. Vor allem bei Jugendlichen sind Kippen und E-Zigaretten in den letzten Jahren wieder beliebter geworden. Der Bundesdrogenbeauftragte Hendrik Streeck.
3: Aromen, die den Einstieg für Kinder und Jugendliche erleichtern, müssen vom Markt. Cola, Kaugummi, Erdbeer machen ein Abhängigkeitsprodukt am Ende angenehmer, süßer und sozial auch anschlussfähiger, wenn es eben nur nach Kiwi riecht und nicht nach Rauch. Und solche Aromen senken insgesamt die Hemmschwelle fürs Rauchen und den Konsum solcher Produkte.
1: In der Handball-European League will der THW heute den Titel holen. Nach dem Sieg der Kieler gegen Montpellier gestern gibt's im Final Four wieder ein deutsches Finale. Der THW muss gegen Melsungen ran, die sich gestern etwas überraschend deutlich gegen Titelverteidiger SG Flensburg-Handewitt durchgesetzt haben.
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4: Sonne und Wolken wechseln sich bei uns in Schleswig-Holstein gerade ab. An der Ostseeküste Richtung Lübeck hängen mehr Wolken drin und ab und zu kann auch mal ein kurzer Schauer runterkommen. Die Höchstwerte liegen heute bei 16 bis 22 Grad. Bis zum Abend bleibt's insgesamt ähnlich, mal freundlicher, mal grauer. Zwischendurch kann es kurz nass werden. Der RSH-3-Tage-Trend. Morgen geht's mit Sonne und Wolken weiter, vereinzelt Schauer, maximal bis 23 Grad. Am Dienstag und Mittwoch wird's dann deutlich nasser und auch mal gewittrig.
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4: Schleswig-Holsteins bester Verkehrsservice mit KI-Unterstützung. Auf der A1 Fehmarn Richtung Lübeck stockt es zwischen Pansdorf und Rathekau auf 5 Kilometern. Auf der A7 Flensburg Richtung Hamburg sind es 3 Kilometer Stau zwischen Stellingen und dem Elbtunnel. Und im Kreis Plön ist die Straße zwischen Probsteierhagen und Fiefbergen nach einem Unfall in beiden Richtungen voll gesperrt. Die meisten Blitzer nur bei RSH. Auf der B205 Bad Segeberg Richtung Neumünster in Höhe der Ausfahrt Rickling. Staus und Blitzer meldet ihr uns kostenlos unter 08000 774 774.
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0: 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Na, sitzt ihr im Auto und ist gerade langweilig? Da habe ich eine Idee.
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0: Sonne und Wolken wechseln sich bei uns in Schleswig-Holstein gerade ab. An der Ostseeküste Richtung Lübeck hängen mehr Wolken drin und ab und zu kann auch mal ein kurzer Schauer runterkommen. Die Höchstwerte liegen heute bei 16 bis 22 Grad. Bis zum Abend bleibt's insgesamt ähnlich, mal freundlicher, mal grauer. Zwischendurch kann es kurz nass werden. Der RSH-3-Tage-Trend. Morgen geht's mit Sonne und Wolken weiter, vereinzelt Schauer, maximal bis 23 Grad. Am Dienstag und Mittwoch wird's dann deutlich nasser und auch mal gewittrig.
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0: Schleswig-Holsteins bester Verkehrsservice mit KI-Unterstützung. Auf der A21 Kiel-Bargteheide, Achtung, zwischen Schwissel und Lezen sind in beiden Richtungen Enten auf der Straße. Es stockt auf der A1 Fehmarn Richtung Lübeck zwischen Pansdorf und Rathekau auf 5 Kilometern. Und im Kreis Plön ist die Straße zwischen Probstheierhagen und Fiefbergen nach einem Unfall in beiden Richtungen voll gesperrt. Staus und Blitzer meldet ihr uns kostenlos unter 08000 774 774.
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0: RSH am Sonntag mit Frank Bremser. Schön, dass ich bei euch sein darf. Bei uns in Schleswig-Holstein gibt es derzeit ein Problem, das viele gern hätten. Zu viele Kartoffeln. Nach der Rekordernte des vergangenen Jahres liegen auf einigen Höfen noch immer riesige Mengen in den Lagern. Allein auf dem Dingholzer Hof bei Steinbergkirche warten noch rund 70 Kartoffeln darauf, gegessen zu werden. 70 Tonnen Kartoffeln. Martin Baum aus dem RSH-Team. Was sagt ihr das?
1: 70 Tonnen Kartoffeln! Das ist wirklich wahnsinnig viel. Ein gern genommener Vergleich, um Riesenmengen zu verdeutlichen. Das sind ungefähr 720 Badewannen voll. Ungefähr 500.000 Kartoffeln. Wenn wir die alle schälen wollen, bräuchten 10 Leute ungefähr 17 Tage durchgehend Kartoffeln. Morgens Kartoffeln, abends Kartoffeln, mittags natürlich auch. Wobei das eigentliche Problem gar nicht die schiere Menge ist, sondern der Transport, der Berg an Kartoffelschalen und die Frage, wer soll das denn alles essen? Denn zu 70 Tonnen Kartoffeln braucht man natürlich auch noch Soße. Ungefähr 14.000 Liter. Das sind ja nochmal 93 Badewannen voll. Und plötzlich stehen wir da mit über 800 Badewannen voll Kartoffelmaterial. Vielleicht wäre es doch einfacher, daraus eine riesige Kartoffelkette zu bauen. Von Rendsburg bis Neumünster schön ordentlich einzeln nebeneinander gelegt. Oder wir legen sie auf das brachliegende Northvolt-Gelände bei Heide und installieren Europas größte Kartoffelbatterie. Ja, wir können nicht nur gut kochen. Wir in Schleswig-Holstein, wir können auch Innovation.
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18: 5 vor 5. Ich bin Nanju Puhlmann. Guten Tag. Soll sich Hamburg als Austragungsort für die Olympischen Spiele bewerben? Heute sind gut 1,3 Millionen Menschen aufgerufen, ihre Stimme abzugeben. Philipp Nützig, die Stadt verspricht sich davon einen Boost für Infrastrukturprojekte.
19: Ja, mit Olympischen Spielen 2036, 40 oder 44 vor der Nase könnten wichtige Projekte wie die Erweiterung des Hauptbahnhofs oder auch die neue U5 schneller kommen, heißt es. Kritiker warnen vor zusätzlichen Kosten, zum Beispiel für die ganzen Sicherheitsmaßnahmen. In München, der Rhein-Ruhr-Region oder auch dem potenziellen Segelstandort Kiel haben die Menschen bereits Ja gesagt. Im Rennen ist außerdem noch Berlin. Im Herbst soll sich entscheiden, mit welcher Region sich Deutschland letzten Endes bewirbt.
18: Forschungsministerin Beer sieht die BAföG-Reform vor dem Aus. Das hat die CSU-Politikerin den Funke-Zeitungen gesagt und das mit Widerstand in den Regierungsfraktionen und Sparzwängen begründet. Die SPD widerspricht. Mehr von Tim Britztrup.
20: Bundestagsfraktionsvize Wiebke Esther sagte, Beers Äußerungen seien schlicht falsch und nicht zutreffend. Ihre Fraktion stehe geschlossen hinter der Koalitionsvereinbarung. Unter anderem sollen die Regelsätze und die Wohnkostenpauschale angehoben und Bürokratie abgebaut werden. Esther fordert die Union dazu auf, kein Chaos zu verursachen und sich an das zu halten, was vereinbart wurde.
18: Rauchen schadet der Gesundheit und doch greifen viele Menschen tagtäglich zur Kippe oder zur E-Zigarette. Genau darum geht's heute am Weltnichtrauchertag. Tom Husse, auch in Deutschland gibt's viele Aktionen.
6: Ja, eine davon kommt etwa von der Deutschen Krebshilfe. Mit Plakaten macht die Organisation auf die Gefahren durch Zigaretten und Vapes aufmerksam. In Deutschland ist Rauchen immer noch weit verbreitet, fast jeder Fünfte macht das. Und was besonders auffällt, mittlerweile rauchen auch wieder mehr junge Leute. Der Drogenbeauftragte der Bundesregierung, Hendrik Streeck, ist besorgt. Er findet, Cola, Erdbeer oder Kiwi, solche Aromen müssen vom Markt.
18: In der Handball-European League will der THW heute den Titel holen. Nach dem Sieg der Kieler gegen Montpellier gestern gibt's im Final Four wieder ein deutsches Finale. Der THW muss gegen Melsungen ran, die sich gestern etwas überraschend deutlich gegen Titelverteidiger SG Flensburg-Handewitt durchgesetzt haben.
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16: Sonne und Wolken wechseln sich gerade bei uns in Schleswig-Holstein ab. An der Ostseeküste Richtung Lübeck sind mehr Wolken dabei und nur selten kommt mal ein kurzer Schauer runter. Dazu liegen die aktuellen Höchstwerte bei 18 bis 22 Grad. Der RSH-3-Tage-Trend. Morgen bleibt's bei Sonne und Wolken, ab und zu ein Schauer, maximal bis 23 Grad. Am Dienstag wird's nasser mit Schauern und später auch Gewittern, am Mittwoch ähnlich.
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16: Schleswig-Holsteins bester Verkehrsservice mit KI-Unterstützung. Auf der A1 Fehmarn Richtung Lübeck stockt es zwischen Pansdorf und Rathekau auf 2 Kilometern. Die B430 Lütjenburg-Neumünster ist zwischen Am Stromberg und Bornhövet nach einem Unfall gesperrt. Und im Kreis Plön ist die Straße zwischen Probsteierhagen und Fiefbergen nach einem Unfall in beiden Richtungen voll gesperrt. Staus und Blitzer meldet ihr uns kostenlos unter 08000 774 774.
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21: Ja, noch eine gute Stunde, dann geht's los zwischen dem THW Kiel und der MT Melsungen beim Final Four Handball in Hamburg bei der European League im Finale. Die SG Flensburg-Handewitt als Titelverteidigerin ja leider ausgeschieden. Wir sprechen gleich nochmal drüber. Fabian Pede aus dem RSH-Team ist gleich bei mir. Moin!
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1: Auf der A7 Hamburg-Flensburg, in beiden Richtungen zwischen Schnelsen Nord und dem Rastplatz Bönningstedt, laufen mehrere Personen auf der Straße. Da bitte besonders vorsichtig fahren.
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0: Schön, dass ich euch durch diesen Sonntagnachmittag begleiten darf. Hier ist RSH am Sonntag mit Frank Bremser und ganz Handball Schleswig-Holstein guckt natürlich dieses Wochenende nach Hamburg. In 45 Minuten ist Anwurf im Finale der ERF League, der THW Kiel gegen Melsung. Fabian Peter aus der RSH Sportredaktion ist bei mir. Fabian, Melsung hat gestern Flensburg 37-10 geschlagen. Deutlich, so deutlich war es beim THW gegen Montpellier nicht. Das war aber trotzdem ein richtig knappes Ding, ne?
1: Ja, das war eine knappe Kiste. Endstand 29-28. 15 Sekunden vor Schluss hat Erik Johansson den entscheidenden Treffer für die Zebras erzielt und danach hat Torwart Andy Wolf sogar noch zwei Paraden aufs Parkett gelegt und dann war auch aus. Trotzdem, die Kieler waren gerade in der Offensive lange ideenlos und konnten zum Glück auf ihren Torwart zählen. Nach dem Abpfiff wurde Andy Wolf auch von der Mannschaft überrannt. Wortwörtlich, den konnte man auf dem Parkett gar nicht mehr sehen. Die wussten genau, bei wem sie sich zu bedanken hatten. Ein Fan schrieb auch direkt nach Abpfiff im Netz: THW Kiel, das W steht heute mal wieder für Wolf. Und auch die Fans auf den Rängen waren überragend. Die weiße Wand des THWs hat ordentlich für Stimmung gesorgt gestern und wird auch heute Abend wieder alles geben gegen Melsung. Aber das wird nicht leicht für den THW. Die haben gestern gegen Flensburg schon wirklich eine Weltklasseleistung gezeigt und haben noch nie einen internationalen Titel gewonnen. Die sind also richtig heiß auf heute. Aber wenn Kiel den Pokal holt, dann bin ich mir sicher, dass die Mannschaft noch heute Abend nach Kiel fährt und von den Fans in Empfang genommen wird.
0: Und dann wird gefeiert, das ist ja klar, das war in Flensburg ja die letzten Jahre auch so. Vielen Dank, Fabian, und allen THW-Fans gleich ein spannendes Finale und hoffentlich bleibt der Pokal im schönsten Bundesland der Welt. Die ERF Finals in Hamburg und der THW Kiel kann heute gleich ab 18 Uhr gegen Melsung den Titel holen. Toi, toi, toi.
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0: Sonne und Wolken wechseln sich gerade bei uns in Schleswig-Holstein ab. An der Ostseeküste Richtung Lübeck sind mehr Wolken dabei und nur selten kommt mal ein kurzer Schauer runter. Dazu liegen die aktuellen Höchstwerte bei 18 bis 22 Grad. Der RSH-3-Tage-Trend. Morgen bleibt's bei Sonne und Wolken, ab und zu ein Schauer, maximal bis 23 Grad. Am Dienstag wird's nasser mit Schauern und später auch Gewittern, am Mittwoch ähnlich.
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0: Schleswig-Holsteins bester Verkehrsservice mit KI-Unterstützung. Auf der A7 Hamburg-Flensburg. Vorsicht, in beiden Richtungen zwischen Schnelsen Nord und dem Rastplatz Bönningstedt laufen mehrere Personen auf der Straße. Auf der A1 Hamburg Richtung Lübeck hat es zwischen dem Kreuz Bargteheide und Bad Oldesloe einen Unfall gegeben. Auf der A1 Fehmarn Richtung Lübeck stockt es zwischen Pansdorf und Ratekau auf 2 Kilometern. Im Kreis Plön ist die Straße zwischen Probsteierhagen und Fiefbergen nach einem Unfall in beiden Richtungen voll gesperrt. Und auf der B76 Eutin Richtung Kiel ist die Abfahrt Preetz-Wakendorf wegen einer Ölspur gesperrt. Staus und Blitzer meldet ihr uns kostenlos unter 08000 774 774.
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0: Hallo, Frank Bremser hier am jetzt ja schon fast Sonntagabend. Ja, Schleswig-Holstein hat mal wieder gezeigt, was Zusammenhalt bedeutet. Der 5-jährige Emil aus Kappeln hat sein geliebtes Kuscheltier Mausi verloren. Nach einem Familienausflug war die kleine Maus plötzlich verschwunden. Für Emil ein echter Schock. Aber die RSH Moin Show hat den Suchaufruf gestartet. Also Sharon Hein und Matze Schmark. Und viele haben mitgefiebert in Schleswig-Holstein. Und dann kam die erlösende Nachricht von der Wicker Dampfschiffsreederei.
1: Mausi ist gefunden worden. Der sitzt gerade bei meinen Kollegen auf Amrum und regelt da den Betrieb. Guckt aus dem Fenster und geht nachher auf eine lange Seereise Richtung Dagebüll.
2: Das gibt's ja wohl nicht.
1: Einer der wenigen Gäste, der hier auch ohne Ticket befördert wird. Also du kannst ganz beruhigt in die Kita starten. Der Tag ist gut. Mausi ist gefunden. Der ist richtig gut drauf.
2: Ja, also Emil ist sprachlos.
3: Och Mensch.
2: Ich glaube, der freut sich, wenn er die Mausi einfach wieder in den Arm hat, oder?
3: Ja. Aus Kummertränen sind jetzt Freudentränen geworden.
2: Das ist ja der Hammer. Das ist ja echt grandios.
0: Was für eine schöne Geschichte. Und ich kann mich noch gut daran erinnern, dass mein Sohn Hugo damals seinen Hasi verloren hat. Und der wurde auch übers Radio gefunden bei uns bei RSH. Es ist so klasse, wie ihr alle zusammenhaltet und gemeinsam sucht, denn ja, so kann die Geschichte einfach mit einem tollen Happy End zu Ende gehen. Und heute Abend kann Emil richtig schön einschlafen mit Mausi. Zusammen sind wir Schleswig-Holstein.

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4: 5 vor 6. Ich bin Nanju Kuhlmann. Guten Abend. In Hamburg haben die Menschen heute entschieden, ob sich die Stadt für die Olympischen Spiele 2036, 40 oder 44 bewerben soll. Gut 1,3 Millionen Hamburgerinnen und Hamburger waren aufgerufen, ihre Stimme abzugeben. Die Wahllokale schließen in diesen Minuten. Ein vorläufiges Endergebnis wird gegen 22 Uhr erwartet. Philipp Nützig.
5: Hamburg will mit einem Konzept der kurzen Wege punkten. Fast alle Wettkämpfe würden im Stadtgebiet oder Umland stattfinden und selbst die Segelwettbewerbe in Kiel wären nur etwa eine Stunde mit Auto oder Zug entfernt. Kritiker befürchten hohe Kosten und sehen das Geld in zusätzlichen Investitionen besser angelegt. Neben Hamburg gehen auch Berlin, München und die Rhein-Ruhr-Region ins Rennen. Mit welcher Region sich Deutschland letzten Endes bewirbt, entscheidet sich im Herbst.
4: Die SPD widerspricht Forschungsministerin Beer in Sachen BAföG. Die CSU-Politikerin hatte den Funke-Zeitungen gesagt, dass die Reform der Ausbildungsförderung wohl nicht so schnell kommen wird, weil die Regierungsfraktionen das Ganze nicht mehr mittragen würden. SPD-Fraktionsvize Wiebke Esther sieht das anders. Ihre Partei stehe hinter den Plänen, die Regelsätze zu erhöhen. Sie rate der Union, hier kein Chaos zu verursachen und sich an die Absprachen zu halten. In Deutschland fehlen rund 2000 Staatsanwälte. Das beklagt der Deutsche Richterbund. Verbandschef Rehbehn sagte der Bild am Sonntag, dass in fast allen Bundesländern 3 Ermittler die Arbeit von 4 machen. Strafverfahren würden dadurch immer länger dauern. Eine dichte Rauchwolke ist in der Nacht über Husum gezogen. In der Schleswiger Chaussee brannte ein altes, etwa 300 Quadratmeter großes Gewächshaus. Etwa 60 Löschkräfte rückten an und bekämpften die Flammen bis in den Morgen. Verletzt wurde niemand. Was das Feuer auf dem ehemaligen Firmengelände ausgelöst hat, wird noch ermittelt. Versöhnlicher Abschluss für die SG Flensburg-Handewitt wird beim Final-Four-Turnier der Handball-European League. Im Spiel um Platz 3 gewann die SG 32:30 gegen Montpellier. Im Finale trifft Rekordmeister THW Kiel auf Melsungen.
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6: Wolken und ein bisschen Sonne mischen sich heute Abend bei uns in Schleswig-Holstein. An der Ostseeküste Richtung Lübeck wirken die Wolken oft hartnäckiger, sonst ist es mal freundlicher und ein einzelner Schauer kann noch dabei sein. In der Nacht bleibt's meist trocken, ab und zu wird's neblig, die Tiefstwerte liegen zwischen 12 und 9 Grad. Der RSH-3-Tage-Trend. Morgen Sonne und Wolken mit ein paar Schauern, zum Abend hin weniger, maximal 23 Grad. Dienstag und Mittwoch geht's unbeständiger weiter mit mehr Schauern und auch Gewittern.
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6: Schleswig-Holsteins bester Verkehrsservice mit KI-Unterstützung. Im Kreis Plön ist die Straße zwischen Probstheierhagen und Fiefbergen nach einem Unfall in beiden Richtungen voll gesperrt. Und auf der B76 Eutin Richtung Kiel ist die Abfahrt Preetz-Wagendorf wegen einer Ölspur gesperrt. Staus und Blitzer meldet ihr uns kostenlos unter 08000 774 774.
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8: Was ist das bitte für eine geniale Woche? Willkommen zurück. Ihr habt genau zur richtigen Zeit eingeschaltet. Es gab eine kurze Arbeitswoche. Das heißt, ihr seid maximal erholt, wenn ihr heute auf mich trefft und meinen heutigen Gast. Denn der erfordert viel Konzentration, aber auch viel Spaß. Bernhard Hoeker ist heute bei uns und der ist natürlich mal wieder in Hochform. Er wird uns gleich erzählen, dass er schon mal versucht hat, mit einem gestohlenen Ausweis in die USA einzureisen. Ja, er ist auch ein bisschen kriminell veranlagt, der liebe Bernhard. Die ganze Geschichte, die gibt's gleich bei uns natürlich nach der besten Musik fürs Wochenende. Ich freue mich auf euch.

0: Wochenende in Schleswig-Holstein und das lassen wir jetzt gemeinsam ausklingen mit der Barbara-Radio-Show hier bei RSH und mit mir, Barbara Schöneberger. Moin! Wir haben einen Mann bei uns im Studio, mit dem ich eigentlich zeitgleich beim Fernsehen angefangen habe. Vor sehr langer Zeit.
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2: Hallo, einen wunderschönen guten Morgen oder guten Mittag oder guten Abend, wann immer ihr diesen Podcast hört. Das ist doch das Lustige, oder? Dass die Leute heute, man hört doch die Podcasts heute überall. Ich wünsche auch ein hervorragendes Duschen, um alle zu grüßen, die Podcasts, wie ich höre.
0: Hörst du Podcasts und ja, welche hörst du?
2: Ja, ich höre wirklich sehr viele Podcasts. Ich höre eigentlich nur Podcasts und Hörbücher, wenn ich was höre. Alle möglichen, das war der Tag und vor 30 Jahren.
0: Aber dann könntest du ja auch regelmäßig eigentlich Gast in politischen Talkshows sein. Aber ich glaube, da habe ich dich noch nie gesehen, weil du kannst ja tatsächlich dann, was das Tagesgeschehen und die insgesamte internationale Politik und so weiter angeht, könntest du ja voll mitreden.
2: Ja, aber ich bin ja dann immer hinterher. Also ich kann ja immer das reden, was andere in Podcasts schon besprochen haben. Weil ich ja, und wenn ich dann in einen Podcast gehe dann bin ich leider schon wieder hinterher. Ja, ich kann Ihnen eine Antwort geben, wenn Sie mir noch 2 Tage geben. Ist das live? Genau. Und dann ist es natürlich, bei mir ist das Hauptproblem ist immer räumlich, ne? Das meiste ist in Berlin. Und dann bleibt das ja auch da drin. Und ich erinnere mich daran, als ich jetzt in die USA geflogen bin, letztes Jahr, da war ja Donald Trump schon aktiv und dann wird man ja, also man wird ja mit infiziert von dieser leichten Nervosität, ob man mal irgendwas gesagt
0: ja,
2: hat, was blöd
0: und
2: ist.
0: Ob man dann dort bei der Einreise sein Handy abgeben muss und die genau gucken, ob du mal bei Instagram was Böses über Trump verschickt hast.
2: Und dann habe ich gegoogelt, Hoecker und Trump und was kommt ich bei Maischberger vor 5 Jahren während Corona, als Trump Präsident war und ich vielleicht nicht ganz deutlich genug gemacht habe, dass ich mit dem Niederringen, was ich mir für Trump gewünscht habe, nicht meinte, er möge doch bitte sterben, sondern damit einfach nur meinte, es ist halt schade, wenn eine Vorbildfunktion so tut, als gäbe es keine Gefahr von Corona und damit natürlich die Bevölkerung als solches davon abhält, vorsichtig zu sein.
0: Ja.
2: Das kam nur nicht so rüber in dieser kurzen Zeit und ich habe es gehört und dachte, ah, wenn das jetzt das Einzige ist, was die finden von mir.
0: Aber hast du das schon mal erlebt oder hast du es jetzt wirklich, man hört es ja ab und zu, aber dass man dann einreist, dann muss man sein Handy abgeben, dann scannen die das und so.
2: Das war total
0: easy.
2: Das klingt
0: ein bisschen nach Traumschiff-Surprise, ehrlich gesagt.
2: Also das war es überhaupt nicht, was ich mal hatte. Das ist aber jetzt bestimmt schon 15 Jahre her oder sowas. Also, ich war, wir haben gedreht, damals noch zu Switch-Zeiten und dann habe ich irgendwo geparkt, damit ich mit dem Hund gehen konnte und als ich zurückkam, war die Scheibe eingeschlagen und meine Tasche war geklaut. So, dann bin ich sofort zur Polizei, habe alles als gestohlen gemeldet und dann sagten sie, ja, warten Sie noch mal ein bisschen. Meistens wollen die nur Bargeld rausholen und schmeißen
0: das. Im Park irgendwo, ja.
2: Genau, und genau so war es. Grüngürtel Köln, irgendeiner hat es gefunden, die Polizei ruft an, ich habe alles abgeholt und geklaut waren nur irgendwie die 2 5-Euro-Scheine, die da drin waren, wenn überhaupt. Schnitt. Mhm. 2 Jahre später. Einreise in die USA. Ich zeige meinen Ausweis, meinen Reisepass, sagt dieser Mitarbeiter da, ist die Ausweis mal gestohlen worden. Und das auf Englisch.
0: Ja.
2: Und ich so, nee, weil sonst hätte ich ihn ja nicht dabei. Wait a minute. Und dann schnipste er und dann kam eine Mitarbeiterin und holte mich in so einen Nachbarraum. Und dann
0: schon mal ein bisschen mulmig. Mhm.
2: Ja, und dann musste ich regelmäßig, rief mich dann einer zu sich, der wie so ein, der da so einem ganz hohen Tisch war, wo ich so hoch gucken musste, dass ich auch auf jeden Fall Angst bekam und fragte die ganze Zeit, what is stolen? What happened? Und ich habe es überhaupt nicht kapiert. Und dann mein Englisch reduzierte sich immer mehr, bis ich nur noch das Englisch eines Fünftklässlers hatte. Eines Fünftklässlers aus den 80ern. Und ich konnte nichts mehr sagen. It was stolen. Maybe it's 2 passes. This Reisepass and meant it's the other one is an Personalausweis. And I don't know what happened, maybe. Und fiel mir ein, oh, ich habe doch mal die Tasche gestohlen bekommen.
0: Ja.
2: Und habe das als gestohlen gemeldet. Unter anderem auch der Ausweis.
0: Ach.
2: Und dann war der Ausweis international als gestohlen gemeldet. Aber da ich ihn wieder hatte, konnte ich ihn für alles benutzen.
0: Darüber ist dann
2: 2 Jahre lang.
0: Nein, dafür ist
2: aber die Amis
0: da hättest du doch
2: das.
0: Mal die Amis informieren müssen, dass du das im grünen Gürtel wieder gefunden hast, sag mal.
2: Ich dachte, dass sie das wissen. Und der meinte dann ganz nett, sie können hier gerne bleiben, aber ich empfehle ihnen nicht nochmal damit zu versuchen einzureisen.
0: Oh Gott, und die sind so streng. Die sind so streng.
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0: Wir alle kennen Bernhard Hoecker natürlich als Comedian und als wandelndes Lexikon. Allerdings wird er uns gleich erzählen, dass er sich ein zweites Standbein aufbaut. Ja, bei sich zu Hause im Keller. Was es ist, erfahrt ihr gleich.

0: Sonntagabend in Schleswig-Holstein. Und das feiern wir gemeinsam hier bei RSH mit der Barbara Radio Show und mit mir, Barbara Schöneberger. Moin. Mein heutiger Gast hat ganz große Karriere gemacht, unter anderem bei Switch Reloaded. Heute, und das sind jetzt inzwischen auch schon 25 Jahre später, ist er immer noch eigentlich fast täglich im Fernsehen zu sehen.
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0: Du weißt, ich habe dich gerade eben so beobachtet, als du reinkamst, ja? Und dann warst du so freundlich und dann, wir sitzen ja nicht in einem Studio, sondern du bist in unserem Hamburger Studio, ich bin in Berlin. Und dann habe ich dich so angeschaut und dann habe ich unsere Mitarbeiterin so angeschaut und ich kenne die ja auch in anderen Aggregatszuständen, weil manchmal kommen ja auch Leute zu uns, die einen, wie soll ich sagen, etwas unter Druck setzen und dann merkst du, das Lachen kann auch mal gequält sein bei den Mitarbeitern, weil sie einfach Angst vorm Gast haben. Da ist ja schon alles passiert. Du wirktest auf mich so, dass ich mir wieder dachte, ich glaube, dem Bernhard, dem kann nie jemand böse sein und du bist auch nie böse.
2: Also bevor ich jemandem böse bin, muss echt eine Menge passieren. Ich habe halt einfach auch Glück im Leben und mir geht's einfach total gut und ich sehe auch alles positiv. Also es gibt wirklich wenige Dinge, mit die mich aus der Ruhe bringen, selbst wenn irgendwie der Zug stehen bleibt, was mir schon passiert ist. Ich fahre ja viel Zug oder wenn man im Stau steht mit dem Auto, ich fahre ja auch viel Auto. Ja. Und das Schöne ist, in unserem Job kann man das ja immer benutzen, um daraus später eine Geschichte zu erzählen auf der Bühne.
0: Ich spiele ja eigentlich viel mit dem Stilmittel des Misslingens oder des, ja, das hatte ich mir anders vorgestellt oder leider passt es doch nicht so gut wie ursprünglich vorgesehen und diese ganzen Sachen. Also insofern kann man natürlich alles, was einem passiert, wirklich immer sehr gut hernehmen dafür.
2: Ja, das sowieso. Also es macht ja niemand mit Absicht. Aber wenn jetzt einer gezielt hingeht und bringt mir den Kaffee und schüttet ihn dann vor meinen Augen aus, das wäre so ein Moment, wo ich denke,
0: aber ja. Ist eigentlich noch nie passiert.
2: Nee, aber sowas passiert ja auch nicht.
0: Ich weiß.
2: Es ist viel anstrengender, weil wenn ich dann wütend bin, dann sind andere auch noch wütend, dann sind auch immer alle wütend und dann ist die Stimmung so schlecht, dann werde ich traurig. Ich will nicht traurig sein.
0: Ich will auch nur also die Sachen, wie soll ich sagen, wirklich, ich will mich über Dinge ärgern, von denen ich weiß, dass ich sie ändern kann und wenn ich Dinge nicht ändern kann, dann versuche ich mich gar nicht erst da reinzuhängen und das finde ich eigentlich eine ganz wunderbare Sache. Das hilft einem unheimlich.
2: Also es gibt, also um jetzt nicht so, als dass wir nicht so göttlich hier stehen und wir stehen über allem, natürlich gibt es auch Momente, wo ich mich total ärgere. Das habe ich zum Beispiel, wenn man Kommentare im Internet oder sowas liest und findet die unfair. Und da ist dann manchmal so, wenn man sagt, nee, das stimmt nicht, das habe ich so nicht gesagt oder das habe ich so nicht gemeint oder warum? Ne? Also das ist dann irgendwie, aber es gibt ja solche und solche Tage.
0: Nee, also ich bin auch immer durchwegs positiv gestimmt. Was würdest du sagen, ist das Thema, was dich momentan umtreibt? Also hast du wieder dir etwas vorgenommen oder hast du gerade wieder so, du hast ja immer so Obsessionen, die du bis ins Kleinste verfolgst, sag ich mal, und dann nimmst du dir ja, sag ich mal, Branchen vor, die du dann für dich eroberst. Bist du jetzt gerade in einem speziellen Thema?
2: Also ich schreinere. Also ich habe die Werkstatt bei mir im Keller wird größer.
0: Okay.
2: Und immer wenn Weihnachten ist oder an Geburtstagen wünsche ich mir Gutscheine und dann habe ich...
0: Und dann kaufst du dir so geiles Zeug irgendwie.
2: Ja, von dieser einen Firma in diesem hellen Grün. Und zu Hause ist jetzt der neue Saugroboter, die neue Absauganlage gekommen und ich freue mich jetzt schon wie Bolle darauf, den 35 Liter Beutel da einzuspannen, die Maschine anzuschalten.
0: Darf ich kurz fragen, ohne einen schlüpfrigen Witz machen zu wollen. Was ist eine 35 Liter Absaug?
2: Der Beutel.
0: Ja, du hast ja was saugst du damit ab? Späne? Sägespäne?
2: Genau. Also du hast, die Geräte haben all dieselbe Öffnung und dann tust du quasi den Saugrüssel in die Schlauchnutöffnung. Genau. Und das Schöne, wenn du bei einem Hersteller bleibst, hast du den Vorteil, ohne ein Sondergerät wie eine extra Steckdose oder sowas, wenn du das eine Gerät anschaltest, wenn die Säge angeht, geht automatisch auch die Absauganlage an. Und wenn du sie ausstellst, geht sie wieder aus. Und das ist natürlich sehr praktisch, weil sonst musst du immer mit mehreren Steckdosen und so weiter arbeiten. Und das ist super. Und das liebe ich total. Und dann einfach damit dann meine Werkstatt durchgehen und saugen und sauber machen. Da freue ich mich jetzt schon drauf. Und 35 Liter, das ist halt einfach ein sehr großer Sack, den man auch dann wieder ersetzen kann. Also es ist so ein Refill.
0: Oh Gott, Refill, ein großer Sack mit Refill, der neu ersetzt wird. Da bin ich doch direkt, da bin ich direkt beim Thema.
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0: Bernhard Hoecker und ich, wir sprechen gleich über geheime Verstecke in Küchen und wir klären, was sein Fitnessprogramm mit Kellerfenstern zu tun hat. Also ihr seht schon, es wird maximal geheimnisvoll.

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14: Wolken und ein bisschen Sonne mischen sich heute Abend bei uns in Schleswig-Holstein. An der Ostseeküste Richtung Lübeck wirken die Wolken oft hartnäckiger, sonst ist es mal freundlicher und ein einzelner Schauer kann noch dabei sein. In der Nacht bleibt's meist trocken, ab und zu wird's neblig, die Tiefstwerte liegen zwischen 12 und 9 Grad. Der RSH-3-Tage-Trend. Morgen Sonne und Wolken mit ein paar Schauern, zum Abend hin weniger, maximal 23 Grad. Dienstag und Mittwoch geht's unbeständiger weiter mit mehr Schauern und auch Gewittern.
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14: Schleswig-Holsteins bester Verkehrsservice mit KI-Unterstützung. Auf der A23 Hamburg-Heide, Vorsicht, zwischen Pinneberg Nord und Tornesch sind in beiden Richtungen Rehe auf der Fahrbahn. Und auf der B76 Eutin Richtung Kiel ist die Abfahrt Preetz-Wakendorf wegen einer Ölspur gesperrt. Staus und Blitzer meldet ihr uns kostenlos unter 08000 774 774.
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16: Es ist das letzte Mai-Wochenende. Oh, das ist auch ein bisschen schade, weil wir lieben ja alle sehr den Mai. Aber wir kommen gut darüber weg und gut in den Juni herein, denn ich habe euch einen tollen Gast besorgt für dieses Wochenende. Einen Mann, der viel zu erzählen hat, viele spannende Geschichten, nämlich Bernhard Hueker, den ich sehr liebe und schon sehr, sehr lange kenne. Und gleich sprechen wir über Küchenleisten und den Zusammenhang zwischen Fitness und Kellerfenstern. Also ihr seht schon, es wird geheimnisvoll. Gleich gibt es mehr dazu, aber vorher hören wir natürlich erstmal ein bisschen Musik. So klingt ein perfektes Wochenende.
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0: Hallöchen, Schleswig-Holstein. Hier ist Barbara Schöneberger. Das ist die Barbara-Radio-Show bei RSH. Und ich hoffe, ihr habt einen schönen Sonntagabend. Manche Menschen haben einen Beruf. Ich würde sagen, unser heutiger Gast hat mindestens 20. Er ist nämlich Comedian, Quizmaster, Bestseller-Autor und vor allem ein sympathischer Klugscheißer mit Diplom.
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0: Jetzt haben wir Fliesenleger. Ich habe mir gedacht, Fliesenlegen ist eine Kunst, das finde ich so toll. Aber hast du schon mal eine Kiste mit Zementfliesen von A nach B getragen? Das ist so krass schwer. Und jetzt frage ich mich das Gleiche. Holz ist ja auch mitunter recht sperrig. Oder baust du Puppenmöbel? Weil es ist ja schon so, dass man echt mal bis man so einen Balken von A nach B getragen hat, so wird man schon ein bisschen sauer auch.
2: Nö.
0: Und dann noch im Keller. Das muss ja alles immer noch die Wendeltreppe da runter tragen.
2: Ja, also irgendwie. Der Vorteil ist, das Fenster zur Werkstatt ist zur Straße. Das heißt, ich kann sehr lange Balken einfach nur hinschieben, dann gehe ich rein und ziehe es dann hinterher. Dann ist es so, andere gehen ins Studio und posten das und ich gehe einfach mit den Holzgeräten in den Keller. Das ist dasselbe Gewicht, aber ich poste es nicht. Das ist der einzige Unterschied.
0: Und das macht dich so sympathisch.
2: Ja, wenn du das einfach im Arm hast, alles Mögliche. Also neben den üblichen Dingen, wenn irgendwie ein Türrahmen kaputt ist oder der Tisch muss abgeschliffen werden oder irgendwo ein Schrankelement ist kaputt, Schubladen quietschen und so weiter. Alle solche Sachen. Was zu Hause ich jedem empfehlen kann, ist, ihr kennt alle diese Küchen und die haben doch unten diese Leiste.
0: Ja.
2: Das hinten ist nutzbarer Raum. Und ich habe eine dieser Leisten aufgeschnitten und zwei Schubladen draus gemacht. Und da kannst du jetzt Backbleche reinlegen. Die großen, breiten Dinge, die oben in der Schublade immer nerven. Dann habe ich irgendwie, keine Ahnung, dann habe ich aus einer Holzscheibe, da wollte ich mit Epoxidharz arbeiten, mit farbigen. Da habe ich dann ein Mensch ärger dich nicht Feld reingefräst und sowas. Aber es macht Spaß, einfach damit zu arbeiten.
0: Könntest du dir auch vorstellen, für andere Leute irgendwas zu fertigen?
2: Das habe ich gar nicht.
0: Ach so.
2: Also okay. Ich mache auch was für andere, aber immer für umsonst.
0: Oh,
2: weil,
0: Bernhard.
2: Ja, weil wenn es scheiße aussieht, dann was ich jetzt
0: umso
2: ich
0: geiler, du bist Bernhard Hoecker. Du kannst doch jedes krumme Ding da irgendwie anliefern und sagen, Freunde.
2: Ich habe einmal für einen was gemacht. Erstmal ist man dann unter Zeitdruck. Wenn du dann auch Geld dafür willst, dann muss das irgendwie, manchmal dauert bei mir es aber ein halbes Jahr, dann steht das rum, bis ich eine neue Idee habe. Und ich habe dann mal was für einen gemacht, dann habe ich dem gesagt, das hat das Holz gekostet, ihm einen Verein genannt, hier mein Kippgeld, spende das dahin. Das ist mir lieber, als dass du es mir gibst.
0: Ja.
2: So. Und ansonsten ist das dann, haben Nachbarn, die haben dann was beim Wandern irgendwie auf einer Alm gefunden, so ein Schemel, und haben mir den gegeben, damit ich da einen Tisch draus mache für so als Beistelltisch für ein Sektglas. Mhm. Und dann habe ich gesagt, ich mache das nur unter eine Bedingung. Ihr schenkt mir das und dann schenke ich es euch zurück. Weil wenn ihr es mir gebt und es hat eine Bedeutung für euch und dann mache ich es kaputt, ich halt zu schlecht bin, dann ist das ja blöd.
0: Und dann haben sie gesagt, sie schenken es dir, aber sie wären tierisch trotzdem enttäuscht gewesen, wenn du es kaputt gemacht hättest.
2: Sie wären selten so enttäuscht, wenn einer so mit seinem Geschenk umgeht. Genau. Nee, sowas. Nee, und dann hier mal ein Schachbrett und dann mal was zum Puzzeln mit so Schubladen seitlich für einen Kumpel, der gerne puzzelt. Also was man halt so macht, so mal hier eine kleine Kiste und da ein Regal und dann mal so ein Tisch aus Kirschholz, der so bei uns in so eine Nische passte.
0: Kann ich mir total gut vorstellen.
2: Das ist entspannt und dabei höre ich nämlich Podcasts.
0: Und so Papa oder der Mann geht in den Keller und ist dann da so für sich und so. Also das ist jetzt aber nicht so, dass du dann die Tür absperrst und du willst da deine Zeit, sondern du gehst da einfach hin, wenn du Bock hast. Aber es ist jetzt nicht so, dass die anderen mit dem Kopf schütteln, wenn du da reingehst, oder?
2: Nee, also das kommt immer drauf an. So Sachen haben ja verschiedene, also nicht zum Beispiel Brettchen. Das ist so lustig, so schwere Worte oder Brettchen.
0: Brettchen. Für einen Rheinländer. Ich weiß, Brettchen ist ein schweres Wort für dich. Brettchen oder psychologisch war auch immer schwer für dich.
2: Und manchmal auch. Manchmal ist psychologisch, habe ich ein Brettchen vom Köpfchen. Also das... Dann ist es ja so, dass du, wenn du ein eigenes Brett baust, dann hast du ganz viele kleine Holzwürfel, die du aneinander klebst. Mhm. Und dann musst du die wieder gerade machen und wieder neu aneinander kleben. Also quasi so ein Stirnholz-Element baust. Und da gibt's halt dann die eine Phase, die dauert länger. Da bist du 4 Stunden da unten, weil du alles zurecht machst. Und dann gehst du immer hin, legst sie zusammen, klebst die. Dauert 10 Minuten, dann musst du wieder einen halben Tag warten.
0: Okay, und dann schleift man
2: das alles. Und ich guck dann immer, dass ich diese Sachen, die lange dauern, die mache ich dann, wenn keiner im Haus ist und alle weg sind. Dann habe ich da meine Ruhe.
0: Ja.
2: Und ansonsten gehe ich kurz runter, mach das und mich wieder um.
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0: Jeder Mensch versucht, seine Wohnung oder sein Haus sauber zu halten. Alle außer Bernhard Hoecker. Warum er gerne zu Hause alles dreckig macht, und das hat einen ganz perfiden Grund. Das erzählt er uns gleich.

0: moin zu euch nach Flensburg, Pinneberg, Husum oder Lübeck. Ihr hört die RSH Barbara Radio Show am Sonntagabend mit mir, Barbara Schöneberger, hier bei RSH. Ja, die meisten kennen meinen heutigen Gast natürlich von Switch Reloaded oder von Genial Daneben. Da haben wir uns nämlich kennengelernt. Also immer wenn's lustig wird, ist er nicht weit.
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0: Ich würde überhaupt gerne aufräumen, hauptberuflich. Ich liebe es, Ordnung zu machen.
2: Saugst du gerne?
0: Ja, aber Saugen nur, wenn es so wie bei dir wirklich dreckig ist weißt du, also es muss
2: ja, so machen. Du musst das hören.
0: Also was ich nicht mag, ist nur so Staub, der irgendwo liegt. Das interessiert mich gar nicht. Ich möchte grobe Putzstücke, Steinchen, Kies, sowas. Am geilsten ist Auto saugen. Nach dem Skifahren, manchmal, wenn da noch so Schotter unten im Fußraum liegt.
2: Ich gehe manchmal nach der Gartenarbeit durch die Wohnung,
0: extra, um
2: damit
0: dir Dreck
2: ich danach
0: zu
2: die Krümel wegsaugen kann.
0: Das wenn ist das für fortgeschrittene.
2: Und dann macht es so, genau dieses Geräusch. Und dann immer so auch an der Arbeitsplatte von der Küche entlang, wo dann die Krümel vom Brötchen nach unten liegen.
0: In die Ritzen rein. Und dann, und weißt du, was mich total verrückt macht? Wenn ein Staubsauger nicht die maximale Leistung aus irgendwelchen Gründen, ja? Ein Staubsauger hat ja auch eine Tagesform, manchmal ist der Beutel auch voll.
2: Ja!
0: Und so. Und dann hat mich das schon so wahnsinnig gemacht.
2: Ich habe keine Beutel mehr. Ich empfehle dir beutellose Staubsauger. Beutellose Staubsauger. So Krümel von Brötchen oder Kekse, Kuchen.
0: Zwieback, weißt du sowas?
2: Zwieback ist super.
0: Wollen wir nicht so eine Saugshow machen? Die große Saugshow.
2: Die Saugshow.
0: Ich erkenne, Bernhard Hohecker erkennt am Ton, welche, ob Kiesel oder oder Krümelbrot eingesaugt wird.
2: Er kennt die, kann ihm das Rezept anhand der Kritzelgeräusche eines Saugers.
0: Ja, aber ich meine, das wäre doch, also da habe ich schon bescheuertere Ideen gehört, die mir vorgestellt wurden beim Fernsehen, muss ich ehrlich sagen.
2: Du hast auch schon bescheuertere gemacht wahrscheinlich.
0: Komm, wir haben beide schon ziemlich viel Scheiß
2: gemacht.
0: Ist es dir nicht auch manchmal so ergangen, dass man so da stand und sich so dachte, irre, dass es trotz allem irgendwie funktioniert hat.
2: Naja, ich habe auch Sachen gemacht, die nicht funktioniert haben. Das gibt's ja dann auch.
0: Ja.
2: Zu Güte.
0: Aber das ist ja alles an dir vorbeigegangen. Du bist ja überhaupt, an dir bleibt ja nichts hängen auch. Du bist einfach Bernhard Hohecker und niemand würde jeder darüber nachdenken, bist du total erfolgreich, bist du gerade nicht erfolgreich, bist du total reich, bist du total Dings. So, du bist

0: auf Tour. Weil das wirklich, man ist dann unterwegs, man ist dann in irgendwelchen fremden Orten. Ich war jetzt in Jena mit dem Wiegald und dann hatten wir so ein, also haben wir abends gespielt, sind morgens aber auch schon da gewesen, 2 Tage. Und dann bin ich 30 Kilometer da durch die Wälder gelaufen, da um Jena rum. Super schön mit Hund. Mhm. Also ich meine, wer kann das, um dann zu sagen, das war ein Arbeitstag? Also das ist schon ein Alleinstellungsmerkmal an Glück, was ich da habe.
1: Und dann geht man abends mit seinem Freund Wiegald Boning auf die Bühne, was ihr schon seit 11 Jahren macht und weiß genau, es kann nichts passieren, oder?
0: Ja, genau so ist es. Also ich bin da einfach und dann stellen die Leute eine Frage und dann beantworten die.
1: Also das heißt, ihr kommt da rein und sagt, wer hat eine Frage?
0: Also das Schwierige ist, dass du in Programmheften muss ja der Text des Künstlers immer so 4 Zeilen lang sein. Da kriegen wir gar nicht zusammen.
1: Schreibt einfach euren Namen ein bisschen größer. Hast du nicht noch einen zweiten Vornamen?
0: Genau. Und das ist dann, da hat meine Geschwister ja bei mir.
1: Bartholomäus oder Maximilian ja, oder so. Weißt du, sowas ganz Künstler, Langes?
0: Ja. Ja, so wie Rowling, J.K., die heißt ja gar nicht. Okay, sondern das ist ja nur ein Künstlerbuchstabe. Ja, und da ist natürlich alles dabei bei den Fragen. Also von, ich nenne sie immer die klassischen Talkshow-Fragen.
1: Dann beantwortet man das.
0: Genau, dann gibt es natürlich so die anderen Fragen, warum ist die Erde rund? Gerade im ersten Teil beantworten wir die frei. Einer weiß es dann von uns oder nicht. Dann reden wir halt Unsinn, wie bei Genial daneben. Und ansonsten gehen wir dann in die Pause, recherchieren das. Und wenn wir dann rauskommen, dann fangen wir immer an mit, wir haben recherchiert. Und dann erklären wir, wie bestimmte Dinge sind.
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1: Warum Bernhard Hoeker den perfekten Banküberfall plant, das soll er uns mal selber erzählen. In wenigen Minuten. Bis gleich.

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0: 6:55. Ich bin Gisa Weber. Guten Abend. München und die Rhein-Ruhr-Region haben bereits Ja gesagt, Kiel als Segelstandort auch. Heute entscheidet sich, ob sich auch Hamburg für Olympische Spiele in den 2030er oder 40er Jahren bewerben soll. Ein Ergebnis der Abstimmung wird am Abend erwartet. Mit welcher Region sich Deutschland letzten Endes bewerben wird, entscheidet sich im Herbst. Eine dichte Rauchwolke ist in der Nacht über Husum gezogen. In der Schleswiger Chaussee brannte ein altes, etwa 300 Quadratmeter großes Gewächshaus. Etwa 60 Löschkräfte rückten an und bekämpften die Flammen bis in den Morgen. Verletzt wurde niemand. Was das Feuer auf dem ehemaligen Firmengelände ausgelöst hat, wird noch ermittelt. Forschungsministerin Bär sieht die BAföG-Reform vor dem Aus. Das hat die CSU-Politikerin den Funke-Zeitungen gesagt. Und das mit Widerstand in Regierungsfraktionen und Sparzwängen begründet. Die SPD widerspricht. Mehr von Tim Peritztrup.
14: Bundestagsfraktionsvize Wiebke Esther sagte, Bärs Äußerungen seien schlicht falsch und nicht zutreffend. Ihre Fraktion stehe geschlossen hinter der Koalitionsvereinbarung. Unter anderem sollen die Regelsätze und die Wohnkostenpauschale angehoben und Bürokratie abgebaut werden. Esther fordert die Union dazu auf, kein Chaos zu verursachen und sich an das zu halten, was vereinbart wurde.
0: An vielen Orten hat es heute Aktionen gegeben, die auf Gefahren von Tabak, Nikotin und Co. aufmerksam machen sollen. Denn es ist Weltnichtrauchertag. In Deutschland raucht fast jeder Fünfte. Vor allem bei Jugendlichen sind Kippen und E-Zigaretten in den letzten Jahren wieder beliebter geworden. Der Bundesdrogenbeauftragte Hendrik Strick sagt:
15: Aromen, die den Einstieg für Kinder und Jugendliche erleichtern, müssen vom Markt. Cola, Kaugummi, Erdbeer machen ein Abhängigkeitsprodukt am Ende angenehmer, süßer und sozial auch anschlussfähiger, wenn es eben nur nach Kiwi riecht und nicht nach Rauch. Und solche Aromen senken insgesamt die Hemmschwelle fürs Rauchen und den Konsum solcher Produkte.
0: Der neue FDP-Chef Kubicki will das Profil seiner Partei schärfen und bei politischen Streitfragen Gegenwind in Kauf nehmen. Bei seiner Rede auf dem Parteitag in Berlin sagte er, der Debattenraum in Deutschland werde immer kleiner. Reale Probleme wie die Migrationspolitik würden automatisch ins rechte Lager abgeschoben. Die SG Flensburg-Handewitt hat beim Final Four-Turnier der Handball European League Platz 3 geholt. Im kleinen Finale bezwangen die Flensburger Montpellier mit 32:30. Im Finale spielt der THW Kiel gegen Melsungen.
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1: Wolken und ein bisschen Sonne mischen sich heute Abend bei uns in Schleswig-Holstein. An der Ostseeküste Richtung Lübeck wirken die Wolken oft hartnäckiger, sonst ist es mal freundlicher und ein einzelner Schauer kann noch dabei sein. In der Nacht bleibt's meist trocken, ab und zu wird's neblig, die Tiefstwerte liegen zwischen 12 und 9 Grad. Der RSH-3-Tage-Trend. Morgen Sonne und Wolken mit ein paar Schauern, zum Abend hin weniger, maximal 23 Grad. Dienstag und Mittwoch geht's unbeständiger weiter mit mehr Schauern und auch Gewittern.
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1: Schleswig-Holsteins bester Verkehrsservice mit KI-Unterstützung. Auf der A7 Hannover Richtung Hamburg, bitte aufpassen, in Höhe Hamburg-Waltershof ist ein Fahrzeug liegen geblieben. Und auf der B76 Eutin Richtung Kiel ist die Abfahrt Preetz-Wakendorf wegen einer Ölspur gesperrt. Staus und Blitzer meldet ihr uns kostenlos unter 08000 774 774.
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17: Was für ein schönes Wochenende. Ich freue mich, dass ihr heute hier eingeschaltet habt. Die meisten hatten ja eine kurze Arbeitswoche. Die meisten können sich zurücklehnen. Es gibt natürlich aber auch immer welche, die können heute nicht freimachen, sondern müssen arbeiten. Aber wenn ihr zumindest das Radio anhabt, dann ist ja nichts verloren. Denn dann könnt ihr mir und Bernhard Hohecker vor allem zuhören bei einem sehr lustigen Gespräch. Gegen den ist ja ein Duracell-Häschen ein Witz, muss man sagen. Der hat so viel Energie und so viele tolle Ideen. Und wir haben natürlich viele Fragen, denn Bernhard Hohecker hat uns erzählt, dass er den perfekten Banküberfall plant. Ja, vielleicht können wir davon auch profitieren. Jetzt gibt's erstmal Musik und dann Banküberfälle à la Bernhard Hohecker.

0: Schleswig-Holstein. Ich wünsche euch einen schönen Sonntag. Schön zum Kochen oder zum Spieleabend gibt's für euch jetzt die Barbaradio-Show hier bei SH mit mir, Barbara Schöneberger. Heute mit einem Mann, der für viele, glaube ich, einer der schlauesten Menschen überhaupt ist.
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0: Ich finde, wenn es in die Philosophie-Richtung geht, mich raus.
2: Ja, nein,
0: I couldn't care less. Was ist Wahrheit? Ja, für mich kommt der Strom aus der Steckdose. Diese ganzen Philosophiefragen interessieren mich
2: nicht. Aber ist das nicht total spannend?
0: Nein.
2: Wir konnten es nicht beantworten. Und dann habe ich das gegoogelt und festgestellt, also dann ist die Definition von Wahrheit, ist der Abgleich deiner eigenen Wahrnehmung mit einer objektiven Realität, die begrenzt möglich ist. Ne? Und das fand ich super. Das war so, alles sehr super. Was ist das eigentlich?
0: Ist das nicht Platon? Spielt da nicht der Typ rein, der sagt, du siehst nicht die Wahrheit, du siehst nur die Schatten? Und
2: das Höhlengleichnis, ja, genau.
0: Ja, oder?
2: Also
0: ist das Platon?
2: Natürlich, ja, also ich sag mal so, es haben sich schon mehr Leute mit der Frage, was Wahrheit ist, beschäftigt. Also ich bin
0: also
2: da ja eher bei
0: Du und wie gesagt, ihr seid nicht die Ersten. Ach so, du bist
2: Nein, wir
0: Popper.
2: Sind nicht die Ersten. Ich glaube, wir sind die Nummer zwei.
0: Und was sagt der Karl Popper?
2: Also was er genau zur Wahrheit sagt, weiß ich nicht, aber Popper ist der sagt, Erkenntnis funktioniert über Irrtum. Also du musst alle Dinge so formulieren, dass andere in der Lage sind, sie zu widerlegen. Also wenn ich sage, es gibt etwas, dann kann ich es ja hochhalten. Mhm. Aber wenn ich sage, keine Ahnung,
0: das ist die Wahrheit.
2: Keine Ahnung,
0: ja.
2: Das ist so oder so, das funktioniert so oder so, ne? Schwerkraft ist, weil die Massen sich anziehen, dann muss jemand anders hingehen und sagen, ich habe hier zwei Massen, die sich nicht anziehen. Mhm. Ein Widerspruch zu deiner Theorie. Also da ist der Fehler ist Programm und das ist ja etwas, was ich total liebe.
0: Ja, bei mir ist wirklich so, um es jetzt mal in der wissenschaftlichen Terminologie zu behalten, ich bin totaler Positivist im Sinne von, was ich sehe, glaube ich. Und wenn es nichts ist, was ich anfassen kann oder so, ja, und was ich nicht wirklich beurteilen kann, weil es vor mir liegt oder so, dann interessiert es mich auch nicht. Ich bin überhaupt nicht mit so Gedankenkonstrukten irgendwie zu kriegen. Es ist also, und wenn Leute schon so sagen, und jetzt stell dir mal vor, oh,
2: ja,
0: krieg schon Ermüdungsbruch
2: schon
0: beim Thema, stell dir mal vor.
2: Echt?
0: Nee,
2: oh nein,
0: leg's hier
2: da
0: vor
2: geht's
0: mich
2: bei mir
0: hin.
2: Erst los.
0: Nee, ich weiß.
2: Da bin ich mehr der Ausdauerläufer, was das angeht. Bis ich in diesem Experiment stundenlang.
0: Ich verliere auch sofort den Faden, wenn einer sagt, also die Wahrheit ist mir der Abgleich aus Erkenntnis, bin ich raus. Und ich würde mich als durchschnittlich, vielleicht sogar überdurchschnittlich intelligent bezeichnen.
2: Ja,
0: aber
2: das
0: mehr
2: hat ja nichts
0: so
2: mit Intelligenz.
0: Ich weiß, mehr in so, ich bin wirklich praktisch.
2: Aber das ist ja Neugierde. Und ich liebe diese Art zu denken. Ich kann auch stundenlang mir überlegen, warum, wenn bestimmte Leute was tun, was alle böse finden, zu überlegen, warum macht er das? Und wie würde ich es noch besser machen?
0: Mhm.
2: Also letztens haben wir mit Leuten am Tisch gesessen und überlegt, wie würde man denn so eine Bank überfallen? Und dann, dann könnte man, also wirklich so, sich das total durchdenken. Natürlich würde man das nicht machen, aber total spaßig.
0: Das finde ich auch toll. Ich habe mich oft gefragt, hast du mal einen Krimi geschrieben? Ich meine, du hast ja jetzt wirklich schon viele Kinderbücher geschrieben. Ein Krimi, da musst du dir ja, es gibt ja so kranke Erzählplots. Und da denke ich mir immer, das hat sich der Typ ja wirklich selber ausgedacht.
2: Ja.
0: Wie kommt man auf sowas?
2: Ich liebe diese Mindfuck-Filme überhaupt, wo man so am Ende denkt, was? Die man dann nochmal gucken muss.
0: Ja.
2: So wie Tenet ist ja da ganz groß oder auch Beautiful Mind. Ich liebe Beautiful Mind jetzt als Film.
0: Mhm.
2: Und dasselbe dann auch in Büchern, wo man nach so... das geht schon mit
0: Marvel.
2: 20 Verdächtige und einer war es und du weißt nie wer.
0: Ja, ich habe gerade ein Buch gelesen, das heißt Wackelkontakt. Und es war gerade so ein großer Roman, den viele gelesen haben. Und das habe ich total begeistert gelesen, habe dann erst auf Seite 100 gecheckt, worum es geht. Und dann kam so eine kleine Szene vor, wo eine Zugfahrt stattfindet und da fahren zwei Leute aneinander vorbei und dabei irgendwie scheint irgendwas... Und das habe ich nicht kapiert. Das habe ich dann nochmal gelesen. Und dann habe ich das am Ende so die gesamte Auflösung nicht so richtig kapiert. Und da habe ich mit anderen gesprochen und die haben aber gesagt, sie haben es auch nicht kapiert. Und war ich natürlich total beruhigt. Naja, vielleicht kannst du es mal lesen, dann können wir beim nächsten Mal drüber...
2: Wie heißt das? Wackelkontakt?
0: Ja, Wackelkontakt. Das ist ganz cool.
2: Okay, da muss ich mal drüber nachdenken.
0: Mhm. Ja, mach das mal. Lies nur die eine Szene, dann kannst du es mit... Muss ich das ganze Buch lesen. Sehr lustig.
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0: Meine Redaktion ist sowas von Böses, kann man sich nicht vorstellen. Gleich wird nämlich Bernhard Hoecker mit seiner größten Angst konfrontiert. Ich sag nur so viel, es geht um Haie und sehr viele skurrile Aufgaben und dem Bernhard läuft ein Schauer nach dem anderen über den Rücken. Ja, bis gleich.
3: Bye.

0: Schleswig-Holstein. Ich hoffe, es geht euch gut. Hier ist die RSH Barbara Radio Show mit mir, Barbara Schöneberger. Moin. Also mein heutiger Gast ist gefühlt jeden Tag im Fernsehen zu sehen, weil seit 11 Jahren ist er Teamkapitän bei Wer weiß denn sowas. Und das Ganze hat, oh, man ist fast neidisch, gigantische Einschaltquoten.
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0: Lieber Bernhard, wir spielen ein Spiel. Warum sollte es dir besser gehen als all den anderen?
2: Als den anderen? Deshalb bin ich hier. Was soll diese Laberei? Ich kann dieses Labern nicht haben. Ich will spielen.
0: Manche Menschen haben Angst vor Spinnen, andere vor engen Räumen. Bernhard hat Angst vor Haien. So schlimm, dass er sich schon in der Badewanne in eine Haipanik gesteigert hat. Deshalb dachten wir uns, es ist Zeit für eine Konfrontationstherapie. Are you crazy? Ist das wahr?
2: Ja.
0: Ist es die Physiognomie des Haies, die dir Angst macht, oder ist es einfach nur der große Fisch? Weil der kann dir ja wirklich auch im Weißen See begegnen.
2: Ja, es ist dieses Unbekannte und dass du unter Wasser dann auch nicht so eine Kontrolle hast wie draußen. Also gegen so einen Bären kann ich mir vorstellen zu kämpfen.
0: Ja, klar.
2: Also ich würde verlieren, aber ich kann mir diese Niederlage vorstellen mit Kampf. Und bei einem Hai kann ich mir nur nicht mal diese Niederlage, nicht mal den Kampf vorstellen. Verlieren würde ich eh.
0: Wir spielen heute Bernhard Hoecker.
2: Wahnsinn. Den hat dir der Kai geschrieben.
0: Wir haben verschiedene Aufgaben vorbereitet, mit denen Bernhard sich seiner größten Angst Schritt für Schritt stellen muss. Barbara führt als Therapeutin durch die Aufgaben. Oh, ich wollte immer schon mal Therapeutin sein. So eine geile Therapeutin, die immer so, weißt du, verständnisvoll guckt, aber am Ende hat sie es nur auf den Patienten abgesehen. Aufgabe 1. Um dich langsam an das natürliche Habitat des elegant gleitenden Meeresbewohners zu gewöhnen, dann bitte
2: mir
0: zuerst
2: jetzt die Kabine.
0: Wir haben weder Kosten noch Mühen gescheut. Nimm bitte einen Schluck Salzwasser zu dir. Sollte vor dir stehen.
2: Warte mal.
0: Ich auch? Ich mach das mit dir mit.
2: Hier das, ne? Salzwasser.
0: Mhm. Warte.
2: Das ist, aber es ist voll, man ist voll im, das dürften die 6% sein, die das Meer hat. Welche Atlantik war das denn? Welche Salzwasserkonzent? Jetzt muss er runter.
0: Nee, hast du es geschluckt? Sollten wir es schlucken?
2: Ja, natürlich. Das war doch meine Aufgabe.
0: Jetzt atme ruhig weiter. Fühlst du dich im offenen Meer schon ein bisschen wohler?
2: Dafür muss ich mir das, ich muss mir das Gesicht ein, damit ich so eine leichte, jetzt habe ich, das Salzwasser fühlt sich auf der Haut auch anders an, wenn man es um seinen Kopf herum hat.
0: So, nächste Aufgabe. Wir wollen jetzt nicht darüber hinwegtauschen, dass wir noch einiges machen müssen. Der körperliche Kontakt ist ein wichtiger Teil der ernstzunehmenden Therapie. Bitte öffne das kleine Säckchen und nimm die Haizähne in die Hand.
2: Ja,
0: habe ich auch so ein Säckchen? Ich habe kein Säckchen. Ah, nee. Alles haben sie mir hingelegt, aber Haizähne haben sie offensichtlich nicht genug gehabt. Ja, da ist die Kohle wieder ausgegangen.
2: Also, das ist wirklich super. Das sind Haizähne?
0: Nie im Leben. Die wollen dich wohl verarschen. Das sind Fingern, das sind die Fußnägel.
2: Ja, das ist von einem Raptor. Das kenne ich aus Jurassic Park, wenn der so macht. Hier.
0: Okay, also die Haizähne haben wir und jetzt zum Abschluss arbeiten wir mit musikalischer Desensibilisierung. Öffne Umschlag Nummer 2. Wir greifen eine Schublade tiefer. Oh, bitte singe einmal laut und deutlich Baby Shark.
2: Ja, das muss ich aber zur Seite nehmen, weil man muss ja die Bewegung dazu machen.
0: Baby Shark.
2: Baby Shark.
0: Baby Shark.
2: Ich nehme einfach meinen Kopfhörer ab. Mami Shark. Mami Shark. Mami Shark. Mami Shark. Daddy Shark. Daddy Shark. Daddy Shark. Safe at last. Safe at last. It's the end.
0: It's the end.
2: Hast du eigentlich gar kein Interesse, dass die Leute dranbleiben? Oder warum denkt ihr euch so?
0: Naja, es ist schon so, wenn es ganz schlimm ist, denkt man ja trotzdem immer, dass man wissen will, wie es ausgeht, weißt du?
2: Ja.
0: Total lustig. Stimmt, ich habe letztens auch so eine Sendung gehört. Da hat dann der Moderator gesagt, ich muss mal kurz aufs Klo. Und dann ist er aufs Klo gegangen und dann war einfach auch mal Ruhe, weißt du?
2: Ja.
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0: Bernhard Hoecker hat mal wieder ein Kinderbuch geschrieben. Und das ist ein Buch, von dem er selber sagt, dass es Kinder lieben und Erwachsene hassen. Das schreiben ihm auch manche. Was die da so genau kritisieren, die Eltern, das soll er uns doch gleich mal selber erzählen.

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0: Wolken und ein bisschen Sonne mischen sich heute Abend bei uns in Schleswig-Holstein. An der Ostseeküste Richtung Lübeck wirken die Wolken oft hartnäckiger, sonst ist es mal freundlicher und ein einzelner Schauer kann noch dabei sein. In der Nacht bleibt's meist trocken, ab und zu wird's neblig, die Tiefstwerte liegen zwischen 12 und 9 Grad. Der RSH-3-Tage-Trend. Morgen Sonne und Wolken mit ein paar Schauern, zum Abend hin weniger, maximal 23 Grad. Dienstag und Mittwoch geht's unbeständiger weiter, mit mehr Schauern und auch Gewittern.
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0: Schleswig-Holsteins bester Verkehrsservice mit KI-Unterstützung. Auf der B76 Eutin Richtung Kiel ist die Abfahrt Preetz-Wagendorf wegen einer Ölspur gesperrt. Staus und Blitzer meldet ihr uns kostenlos unter 08000 774 774.
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2: Ich grüße euch ganz, ganz herzlich. Ich bin heute Morgen sehr gut gelaunt hierher gefahren in mein kleines Radiostudio. Ich weiß nicht, wie es euch geht, weil ich wusste ja schon, dass Bernhard Hohecker heute zu uns zu Gast kommt. Ihn kenne ich ja seit Jahrzehnten und freue mich immer, ihn zu sehen. Und ich wusste auch, dass euch das viel Spaß machen wird, wenn der hier heute ein paar Geschichten erzählt. Er hat ein Kinderbuch geschrieben und dieses Buch polarisiert sehr stark. Das hat er uns auch gleich erzählt. Den Eltern gefällt es zum Beispiel nicht ganz so gut. Was das für ein Buch ist und welche Inhalte darin vorkommen, das erzählt er uns gleich. Aber vorher gibt's natürlich Musik.
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0: Moin ihr Lieben, ich bin's, Barbara Schöneberger, hier bei RSH. Das ist die Barbara Radio Show. Ich hoffe, ihr macht euch ein schönes Wochenende. Also meinen heutigen Gast, den kennt ihr als Comedian, der ist aber auch häufig Synchronsprecher, Kinderbuchautor und vor allem ist er eigentlich fast jeden Tag im deutschen Fernsehen zu sehen.
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0: Momentan hast du ja nur mit guten Büchern zu tun. Wie findest du meine Überleitung?
2: Fantastisch, fantastisch.
0: Also Paul bekommt kein Kätzchen oder doch ein Kätzchen. Das ist das neue Buch, was du geschrieben hast und es ist wieder ein Kinderbuch und die Paul-Figur kennt man noch nicht, oder?
2: Noch nicht, nee, die ist neu. Das ist eine Figur, die halt nicht das macht, was der Erzähler sagt. Also wir hatten einfach beim Überlegen auf einmal totalen Spaß, wenn es dann heißt, hier, Paul steht auf und dann blätterst du um und der liegt noch im Bett. Und dann sagst du, okay, jetzt steh aber auf, du wolltest ein Kätzchen haben. Okay, also Paul geht an den Frühstücksticht, du blätterst um, zack, ist er schon draußen. Paul, was machst du hier draußen? Ich will jetzt los. Und erstmal, was ich jetzt schon weiß, ist, Kinder lieben dieses Buch, weil sie sich total darauf freuen, was er wieder nicht macht. Mhm. Ich weiß aber auch, Eltern hassen dieses Buch, weil Paul nicht das macht, was er soll. Und die Eltern, die sagen, naja, was wäre vielleicht, wir haben auch schon Post bekommen. Es ist nicht so gut, ein Buch zu schreiben, was die Kinder dazu bringt,
0: ermutigt
2: gegen den Willen der Eltern zu handeln.
0: Ja.
2: Und wir schreiben dann immer, also worum es uns geht, ist dieses, du hast ja immer dieses Problem von diesem Logistik-Clash. Ja? Die Eltern haben einen Plan oder Erwachsene haben einen Plan und Kinder haben ein Gefühl. Mhm. Ne? Du willst zur Oma, da hast du einen Termin bei deiner Mutter oder dann halt bei der Oma vom Kind, aber das Kind möchte gerne hier ein Hai sein. So, das passt jetzt erstmal nicht zusammen, aber dann sag doch einfach, komm, wir schwimmen zur Oma. Also, dass man sich in diese Welt einlässt.
0: Ja.
2: Und dass man auch, wenn man zum Spielplatz geht und kommt nicht an, das ist überhaupt nicht schlimm, weil man kann ja auch vorher an der Pfütze stehen bleiben.
0: Aber hast du das immer in deinem Leben hingekriegt im Umgang mit Kindern? Weil ich muss schon sagen, also ich habe mich oft beobachtet von außen, wie ich in den Kindergarten reingeschossen bin, mittags dann. Weißt du? Andere haben mich auch beobachtet wahrscheinlich. Beobachtet, aber alle anderen Mütter und Väter waren ja gleich. So, jetzt kommt Schuhe an.
2: Was natürlich stimmt, ist, dass es einfach Dinge gibt, Elemente gibt, oder Zeiten gibt, da geht das nicht. Also du kannst nicht sagen, wir gehen zum Zahnarzt und ich lasse mich auf das Kind ein und dann sind wir halt dann doch im Schwimmbad. Das ist keine Hilfe. Oder wenn das Kind abgeholt werden muss und du hast danach einen Termin. Also manchmal geht's nicht. Aber ich kenne das auch von Menschen, die einfach, also von Erwachsenen, von Menschen, nicht nur von Menschen, auch von Erwachsenen, die, man ist so festgefahren in seiner Welt. Ja. Also man hat so eine Idee. Also ich gehe jetzt ins Kino und dann will ich einen Film sehen, der das und das macht. Mhm. Und deshalb hat dieses Buch so drei Ebenen. Die erste Ebene ist einfach, hat einfach Spaß. Das ist die wichtigste. Das zweite ist, lass dich aufs Kind ein. Es geht darum, Zeit mit dem Kind zu verbringen. Es geht nicht darum, zum Spielplatz mit dem Kind zu gehen. Also, was ich immer empfehle, und deshalb, das ist quasi so die dritte Ebene, die man so mitgibt, sich darauf einzulassen, auf was anderes ist. Ich habe irgendwo mal, keine Ahnung, ob das in einer Talkshow war oder in einem Artikel, hat irgendeiner mal gesagt, jedes zehnte Buch, das er liest, ist eins, was er sich nicht ausgesucht hat.
0: Mhm.
2: Und das ist etwas, was ich eigentlich immer versuche. Also, jedes zehnte Buch ist eins, was ich... Also der Wiegert liest gerade ein Buch über Papst Leo den 14.
0: Also irgendwas, was von außen kommt und nicht also mit deinen direkten Interessen zu tun hat.
2: Ja, hole ich mir auch. Mhm. Oder jemand sagt mir, du musst dir den Film angucken. Also gucke ich mir einen Film an, den ich mir selber, weil ich bin eher bei Action und Mystery und diesen ganzen Sachen. Jedes Essen. Ich habe schon eine Tour gemacht, da habe ich gesagt, ich esse nicht das, was ich will. Ich esse immer das, was der Techniker sich bestellt, zum Beispiel.
0: Ja, das heißt, das ist geil, um den Horizont zu erweitern.
2: Ja, damit du einfach weiterkommst. Und das ist wirklich so mit, auch mal in ein Land fahren, wo du nicht hinfahren würdest. Da ist natürlich, wenn es blöd ist, ist beim Essen egal. Dann gehst du nach Hause und holst dir noch eine Currywurst. Aber wenn du in einem Land bist, bist du dann da drin. Oder machst einen Urlaub am Strand, ist halt blöd, wenn du lieber der Bergtyp bist. Aber egal. Aber dieses grundsätzliche Mindset, sich auf andere einlassen. Also das hilft ja auch im Alltag, wenn man sagt, stell dich mal hinter das Auto im Stau, was nicht deine Geschwindigkeit hat. Das hilft ja dann auch.
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0: Welchen Mega-Hype Bernhard Hoecker absolut nicht versteht, das soll er uns mal gleich erzählen im nächsten Teil unseres Interviews.

0: Hallo und moin Schleswig-Holstein. Hier ist der Sonntagabend bei RSH mit der Barbara-Radio-Show und Barbara Schöneberger. Also mein heutiger Gast, der hat erste Comedy-Erfahrungen gesammelt, damals zusammen mit seinem Freund Bastian Pastewka. Die waren nämlich in Bonn zusammen in der Schule. Aber 30 Jahre später sind die beiden natürlich noch immer befreundet und er ist einer der lustigsten Menschen, die ich kenne.
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0: Du wärst doch eigentlich ideal dafür, dich mit dem Thema Longevity auch auseinanderzusetzen.
2: Ja, das halte ich, also Longevity finde ich total bescheuert.
0: Ich auch.
2: Was ich nicht bescheuert finde, ist, sich Gedanken darüber zu machen, dass Rauchen das Leben verkürzt.
0: Ja.
2: Und dass ich zum Beispiel meinen Enkelkindern den Opa nehme, wenn ich selber rauche.
0: Ja.
2: Ja, weil so. Das andere ist, bei Longevity ist einfach das ist eine Frage von, wie viel ich reinstecke, um es zu haben. Natürlich will auch ich länger leben.
0: Mhm.
2: Und auch natürlich verzichte ich rauche nicht, ich trinke nicht, ich versuche, im Moment habe ich so den Spaß daran, 30 Pflanzen in einer Woche zu essen, nur mal zu gucken, dass man so ein bisschen offen ist für alles und sowas.
0: Was,
2: und weniger
0: was verstehst du
2: so.
0: Unter Pflanzen?
2: Alles, was an Bäumen wächst und aus der Erde kommt, plus Pilze. In 7 Tagen 30 verschiedene gewachsene Dinge.
0: Finde ich super.
2: Die nicht wegrennen, wenn man sie anschreit.
0: Ah,
2: damit du die Tiere
0: eng.
2: Und die... Ja, genau, ja, nee, das, also sowas, das macht schon Spaß. Das Problem ist nur, und das finde ich so interessant, man schafft es, dass man länger lebt, aber die Zeit des Leidens wächst mit.
0: Mhm, klar.
2: Und das ist das Problem. Und es ist viel wichtiger, das ist das, wo ich eher hin will, dass die Zeit bis zum Tod möglichst kurz schlecht ist. Und da finde ich, das ist so das, was ich viel interessanter finde, dass man bis zum Schluss möglichst lange fit bleibt.
0: Ja.
2: Also das gab's schon vor, da ist mir das mal klar geworden, das erste Mal vor, keine Ahnung, bestimmt vor 10, 15 Jahren, sagte mir mal jemand, wenn du am Tag 10 Minuten joggst, lebst du 7 Minuten länger. So, das ist so eine Statistik, ist in Ordnung. Dann habe ich überlegt, okay, also die 10 Minuten, die ich jogge, da lebe ich 10 Minuten, lebe ich 7 Minuten länger,
0: und jetzt
2: die ich ja mit Joggen, verbringe,
0: ja, genau.
2: Das, was ich ja nicht mag.
0: Nee.
2: Von den anderen Zeit, die ich habe, gehen mir noch 3 Minuten weg, die ich nicht gejoggt wäre, jetzt aber jogge, wo ich auch keinen Bock drauf habe. Also, das ist eigentlich eine Negativrechnung. Aber das heißt nicht, dass mein Ziel ist, eine möglichst große Zahl auf meinem Grabstein stehen zu haben, wenn man die Jahreszahlen voneinander
0: abzieht. Wenn da eine Zahl stehen würde, und das ist fast schon meine letzte Frage, was wäre deine Lieblingszahl? Also die ist jetzt nicht, klar, wollen wir alle möglichst alt werden, aber was ist deine Lieblingszahl?
2: Also real, das ist mehr so eine, ich hoffe irgendwas mit einer 90.
0: Ja,
2: weil das
0: hoffe
2: ist
0: ich
2: auch.
0: Auch
2: so das, was die nicht rauchen und trinkenden aus meiner Familie alle werden, die haben alle so 90er, total krass. Also kannst du merken, die
0: rauchen
2: und trinken.
0: Okay.
2: Die sind zack, die haben alle eine 7 vorne und die anderen eine 9. Also bei uns in der Familie so klar verteilt, das ist schon fast, also so deutlich geht's kaum.
0: Am liebsten, muss es leider sagen, und das meine ich auch, jemand, der raucht und vielleicht auch noch übergewichtig ist, den findet man nicht mehr unter 85-Jährigen. Das gibt es eigentlich nicht.
2: Nee, aber das ist dann wirklich schwierig. Dann als Mann sowieso schwierig, weil du eh nochmal früher gehst. Aber am liebsten hätte ich durchaus so eine 200 oder eine 300, weil ich viel zu neugierig bin, wie diese Welt weitergeht. Also bei Ratten hat man festgestellt, ohne Sex leben die länger. Ist das jetzt erstrebenswert?
0: Nee. Also da kriegst du von mir zum Beispiel entgegengesetzt zu den ganzen philosophischen Fragen eine ganz klare Antwort.
2: Die 10 Jahre bin ich bereit zu opfern. Genau.
0: Ach Bernhard, ich könnte ewig mit dir weiterreden.
2: Ja, dann lass uns doch.
0: Es war auf jeden Fall großartig mit dir.
2: Ja, ich hatte

Auch. So, und wenn ihr jetzt sagt, dieses Gespräch möchte ich mir nochmal anhören, vielleicht auf halber Geschwindigkeit, weil beide so schnell geredet haben, gar kein Problem. Ihr geht einfach in die App von RSH, da gibt es das ganze Gespräch nämlich nochmal als Podcast. Und nächstes Wochenende gibt es eine Verabredung mit einer anderen lieben Kollegin von mir, nämlich mit Bettina Tietjen. Die wird dann hier bei uns im Studio sein. Die hat ja einen Camping-Hype ausgelöst. Und ich weiß jetzt schon, dass wir natürlich viel über die Faszination Campen und alles drumherum sprechen werden. Ich hoffe, ihr seid dann auch mit dabei. Bis dann.

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4: 5 vor 8. Ich bin Gisa Weber. Guten Abend. In Hamburg läuft nach dem Olympia-Referendum die Auszählung. Und zurzeit sieht es eher nach einem Nein aus. Ein vorläufiges Endergebnis wird aber erst gegen 22 Uhr erwartet. Bei der Abstimmung geht es darum, ob sich die Stadt für die Olympischen Spiele 2036, 40 oder 44 bewerben soll. Neben Hamburg gehen auch Berlin, München und die Rhein-Ruhr-Region ins Rennen. Die SPD widerspricht Forschungsministerin Bär in Sachen BAföG. Die CSU-Politikerin hatte den Funke-Zeitungen gesagt, dass die Reform der Ausbildungsförderung wohl nicht so schnell kommen wird, weil die Regierungsfraktionen das Ganze nicht mehr mittragen würden. SPD-Fraktionsvize Wiebke Esther sieht das anders. Ihre Partei stehe hinter den Plänen, die Regelsätze zu erhöhen. Sie rate der Union, hier kein Chaos zu verursachen und sich an die Absprechen zu halten. Rauchen schadet der Gesundheit. Und doch greifen viele Menschen tagtäglich zur Kippe oder zur E-Zigarette. Genau darum geht es heute am Weltnichtrauchertag. Thomas, auch in Deutschland gab und gibt es heute viele Aktionen.
5: Ja, eine davon kommt etwa von der Deutschen Krebshilfe. Mit Plakaten macht die Organisation auf die Gefahren durch Zigaretten und Vapes aufmerksam. In Deutschland ist Rauchen immer noch weit verbreitet. Fast jeder Fünfte macht das. Und was besonders auffällt, mittlerweile rauchen auch wieder mehr junge Leute. Der Drogenbeauftragte der Bundesregierung, Hendrik Streeck, ist besorgt. Er findet, Cola, Erdbeer oder Kiwi, solche Aromen müssen vom Markt.
4: Alle 8 Jahre bemüht sich Deutschland seit der Wiedervereinigung um den Einzug in den UN-Sicherheitsrat. Bisher immer erfolgreich. Bei der Wahl am kommenden Mittwoch in New York könnte es aber eng werden für Deutschland. Österreich und Portugal sind die Konkurrenz. Beide Länder haben ihre Kandidatur früher verkündet und hatten mehr Zeit, auf Stimmenfang zu gehen. Bundesaußenminister Wadephul sagte am Abend im Ersten:
6: Der Friedensrat, den diese Welt sich geschaffen hat, das sind die Vereinten Nationen und das höchste Gremium ist der Sicherheitsrat. Es wäre ein Prädikat für Deutschland, dazuzugehören, und darum werben wir in diesen Stunden.
4: Der THW Kiel hat den Titel in der Handball European League verpasst. Im Endspiel des Final Four in Hamburg verlor der THW gegen Melsungen 23:24. Für die SG Flensburg-Handewitt gab es einen versöhnlichen Abschluss. Im Spiel um Platz 3 gewann die SG 32:30 gegen Montpellier.
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7: Wolken und ein bisschen Sonne mischen sich heute Abend bei uns in Schleswig-Holstein. An der Ostseeküste Richtung Lübeck wirken die Wolken oft hartnäckiger, sonst ist es mal freundlicher und ein einzelner Schauer kann noch dabei sein. In der Nacht bleibt's meist trocken, ab und zu wird's neblig, die Tiefstwerte liegen zwischen 12 und 9 Grad. Der RSH-3-Tage-Trend. Morgen Sonne und Wolken mit ein paar Schauern, zum Abend hin weniger, maximal 23 Grad. Dienstag und Mittwoch geht's unbeständiger weiter mit mehr Schauern und auch Gewittern.
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7: Schleswig-Holsteins bester Verkehrsservice mit KI-Unterstützung. Auf der B76 Eutin Richtung Kiel ist die Abfahrt Preetz-Wagendorf wegen einer Ölspur gesperrt. Staus und Blitzer meldet ihr uns kostenlos unter 08000 774 774.
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0: Wolken und ein bisschen Sonne mischen sich heute Abend bei uns in Schleswig-Holstein. An der Ostseeküste Richtung Lübeck wirken die Wolken oft hartnäckiger, sonst ist es mal freundlicher und ein einzelner Schauer kann noch dabei sein. In der Nacht bleibt's meist trocken, ab und zu wird's neblig, die Tiefstwerte liegen zwischen 12 und 9 Grad. Der RSH-3-Tage-Trend. Morgen Sonne und Wolken mit ein paar Schauern, zum Abend hin weniger, maximal 23 Grad. Dienstag und Mittwoch geht's unbeständiger weiter, mit mehr Schauern und auch Gewittern.
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0: Schleswig-Holsteins bester Verkehrsservice mit KI-Unterstützung. Auf der B76 Eutin Richtung Kiel ist die Abfahrt Preetz-Wakendorf wegen einer Ölspur gesperrt. Staus und Blitzer meldet ihr uns kostenlos unter 08000 774 774.
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4: 5 vor 9. Ich bin Gisa Weber. Guten Abend. Olympia für Hamburg. Die Stimmen sind ausgezählt. Die Mehrheit der Hamburger möchte nicht, dass sich die Stadt für die Olympischen Spiele 2036, 40 oder 44 bewirbt. Knapp 55% haben dagegen gestimmt. Bürgermeister Tschentscher hat den Präsidenten des Deutschen Olympischen Sportbundes bereits darüber informiert, dass Hamburg seine Bewerbung zurückzieht. Forschungsministerin Bär sieht die BAföG-Reform vor dem Aus. Das hat die CSU-Politikerin den Funke-Zeitungen gesagt. Und das mit Widerstand in Regierungsfraktionen und Sparzwängen begründet. Die SPD widerspricht. Mehr von Tim Peritz-Trupp.
5: Bundestagsfraktionsvize Wiebke Ester sagte, Bärs Äußerungen seien schlicht falsch und nicht zutreffend. Ihre Fraktion stehe geschlossen hinter der Koalitionsvereinbarung. Unter anderem sollen die Regelsätze und die Wohnkostenpauschale angehoben und Bürokratie abgebaut werden. Ester fordert die Union dazu auf, kein Chaos zu verursachen und sich an das zu halten, was vereinbart wurde.
4: An vielen Orten hat es heute Aktionen gegeben, die auf Gefahren von Tabak, Nikotin und Co. aufmerksam machen sollen. Denn es ist Weltnichtrauchertag. In Deutschland raucht fast jeder Fünfte. Vor allem bei Jugendlichen sind Kippen und E-Zigaretten in den letzten Jahren wieder beliebter geworden. Der Bundesdrogenbeauftragte Hendrik Strick sagt:
6: Aromen, die den Einstieg für Kinder und Jugendliche erleichtern, müssen vom Markt. Cola, Kaugummi, Erdbeer machen ein Abhängigkeitsprodukt am Ende angenehmer, süßer und sozial auch anschlussfähiger, wenn es eben nur nach Kiwi riecht und nicht nach Rauch. Und solche Aromen senken insgesamt die Hemmschwelle fürs Rauchen und den Konsum solcher Produkte.
4: Wie kann die Wirtschaft im Osten Deutschlands weiter vorangebracht werden? Darum geht es seit heute in Bad Saarow. Das Ostdeutsche Wirtschaftsforum hat begonnen. Mit Vertretern aus Wirtschaft, Wissenschaft und Politik. Auch Kanzler Merz und Wirtschaftsministerin Reiche werden erwartet. Der THW Kiel bleibt in dieser Saison ohne Titel. Im Finale der Handball-European League unterlag der THW gegen Melsungen 23-24. Im Spiel um Platz 3 beim Final Four in Hamburg siegte die SG Flensburg-Handewitt 32-30 gegen Montpellier.
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7: Hängen bei uns in Schleswig-Holstein noch am Himmel. Meistens bleibt's trocken. Nur vereinzelt kann sich auch mal Nebel bilden in der Nacht bei Tiefstwerten zwischen 12 und 9 Grad. Der RSH-3-Tage-Trend. Morgen geht's mit Sonne und Wolken weiter. Ab und zu ist auch mal ein Schauer drin bei maximal 23 Grad. Am Dienstag und Mittwoch wird's insgesamt nasser und später sind auch Gewitter möglich.
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7: Schleswig-Holsteins bester Verkehrsservice mit KI-Unterstützung. Auf der A7 Hamburg-Flensburg, Vorsicht, zwischen Ofschlag und Schleswig-Jagel sind in beiden Richtungen Rehe auf der Fahrbahn. Und auf der B76 Eutin Richtung Kiel ist die Abfahrt Preetz-Wagendorf wegen einer Ölspur gesperrt. Staus und Blitzer meldet ihr uns kostenlos unter 08000 774 774.
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4: Bei uns in Schleswig-Holstein noch am Himmel. Meistens bleibt's trocken. Nur vereinzelt kann sich auch mal Nebel bilden in der Nacht bei Tiefstwerten zwischen 12 und 9 Grad. Der RSH-3-Tage-Trend. Morgen geht's mit Sonne und Wolken weiter. Ab und zu ist auch mal ein Schauer drin bei maximal 23 Grad. Am Dienstag und Mittwoch wird's insgesamt nasser und später sind auch Gewitter möglich.
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4: Schleswig-Holsteins bester Verkehrsservice mit KI-Unterstützung. Auf der A7 Hamburg-Flensburg Vorsicht, zwischen Ofschlag und Schleswig-Jagel sind in beiden Richtungen Rehe auf der Fahrbahn. Und auf der B76 Eutin Richtung Kiel ist die Abfahrt Preetz-Wagendorf wegen einer Ölspur gesperrt. Staus und Blitzer meldet ihr uns kostenlos unter 08000 774 774.
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3: 5:10. Ich bin Philipp Nützig. Guten Abend. No Olympia für Hamburg. Die Stimmen sind ausgezählt. Die Mehrheit der Hamburger möchte nicht, dass sich die Stadt für die Olympischen Spiele 2036, 40 oder 44 bewirbt. Knapp 55% haben dagegen gestimmt. Die Wahlbeteiligung lag bei 49,5%. Bürgermeister Tschentscher hat den Präsidenten des Deutschen Olympischen Sportbunds bereits darüber informiert, dass Hamburg seine Bewerbung zurückzieht. Nach dem Referendum in der Hansestadt sind noch Berlin, München sowie die Region Köln-Rhein-Ruhr im Rennen für die nationale deutsche Olympiabewerbung. Alle 8 Jahre bemüht sich Deutschland seit der Wiedervereinigung um den Einzug in den UN-Sicherheitsrat, bisher immer erfolgreich. Bei der Wahl am kommenden Mittwoch in New York könnte es aber eng werden für Deutschland. Österreich und Portugal sind die Konkurrenz. Beide Länder haben ihre Kandidatur früher verkündet und hatten mehr Zeit, auf Stimmenfang zu gehen. Bundesaußenminister Wadefuhl rührt derzeit nochmal intensiv die Werbetrommel. Er sagte am Abend im Ersten:
4: Der Friedensrat, den diese Welt sich geschaffen hat. Das sind die Vereinten Nationen und das höchste Gremium ist der Sicherheitsrat. Es wäre ein Prädikat für Deutschland, dazuzugehören, und darum werben wir in diesen Stunden.
3: Die SPD widerspricht Forschungsministerin Bär in Sachen BAföG. Die CSU-Politikerin hatte den Funke-Zeitungen gesagt, dass die Reform der Ausbildungsförderung wohl nicht so schnell kommen wird, weil die Regierungsfraktionen das Ganze nicht mehr mittragen würden. SPD-Fraktionsvize Wiebke Esther sagte, das sei schlicht falsch. Eine dichte Rauchwolke ist vergangene Nacht über Husum gezogen. In der Schleswiger Chaussee brannte ein altes, etwa 300 Quadratmeter großes Gewächshaus. Das Feuer wurde gegen 2:30 gemeldet. Anwohner wurden gewarnt, Fenster zu schließen. Etwa 60 Löschkräfte rückten an und bekämpften die Flammen bis in den Morgen. Verletzt wurde niemand. Den Brandort bezeichnet die Polizei als sogenannten Lost Place. Es ist ein ungenutztes Firmengelände. Was das Feuer dort ausgelöst hat, wird noch ermittelt. Der THW Kiel hat den Titel in der Handball-European League verpasst. Im Endspiel des Final Four in Hamburg verlor der THW gegen Melsungen mit 23:24. Für die SG Flensburg-Handewitt gab es einen versöhnlichen Abschluss. Im Spiel um Platz 3 gewann die SG mit 32:30 gegen Montpellier.
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5: Wolken hängen bei uns in Schleswig-Holstein noch am Himmel. Meistens bleibt es trocken. Nur vereinzelt kann sich auch mal Nebel bilden in der Nacht bei Tiefstwerten zwischen 12 und 9 Grad. Der RSH-3-Tage-Trend. Morgen geht's mit Sonne und Wolken weiter. Ab und zu ist auch mal ein Schauer drin bei maximal 23 Grad. Am Dienstag und Mittwoch wird's insgesamt nasser und später sind auch Gewitter möglich.
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5: Schleswig-Holsteins bester Verkehrsservice mit KI-Unterstützung. Auf der A215 in Höhe des Kreuzes Kiel-West, Vorsicht, sind in beiden Richtungen Rehe auf der Fahrbahn. Auf der A7 Hamburg-Flensburg zwischen Ofschlag und Schleswig-Jagel sind ebenfalls in beiden Richtungen Rehe unterwegs. Und auf der B76 Eutin Richtung Kiel ist die Abfahrt Preetz-Wagendorf wegen einer Ölspur gesperrt. Staus und Blitzer meldet ihr uns kostenlos unter 08000 774 774.
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3: Wolken hängen bei uns in Schleswig-Holstein noch am Himmel. Meistens bleibt's trocken. Nur vereinzelt kann sich auch mal Nebel bilden in der Nacht bei Tiefstwerten zwischen 12 und 9 Grad. Der RSH-3-Tage-Trend. Morgen geht's mit Sonne und Wolken weiter. Ab und zu ist auch mal ein Schauer drin bei maximal 23 Grad. Am Dienstag und Mittwoch wird's insgesamt nasser und später sind auch Gewitter möglich.
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3: Schleswig-Holsteins bester Verkehrsservice mit KI-Unterstützung. Auf der A7 Hamburg-Flensburg Vorsicht, zwischen Schleswig-Jagel und Schleswig-Schubi sind in beiden Richtungen Rehe auf der Fahrbahn. Und auf der B76 Eutin Richtung Kiel ist die Abfahrt Preetz-Wakendorf wegen einer Ölspur gesperrt. Staus und Blitzer meldet ihr uns kostenlos unter 08000 774 774.
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2: 5:11. Ich bin Philipp Nützig. Guten Abend. Hamburg sagt Nein zu Olympia. Knapp 55% der Hamburgerinnen und Hamburger haben gegen eine Bewerbung der Hansestadt für die Spiele 2036, 40 oder 44 gestimmt. Uwe Schimunek berichtet.
3: Die Wahlbeteiligung lag bei etwas unter 50%. Es ist bereits das zweite gescheiterte Olympia-Referendum in der Hansestadt. Schon 2015 hatte sich die Mehrheit der Wähler in Hamburg gegen die Spiele ausgesprochen. Mit welcher Region sich Deutschland auf die Spiele bewerben wird, entscheidet sich im Herbst. Im Rennen sind noch Berlin, München, Köln-Rhein-Ruhr sowie Kiel oder Rostock-Warnemünde für die Segelwettbewerbe.
2: Schafft Deutschland den Einzug in den Weltsicherheitsrat? Alle 8 Jahre gibt es wieder die Chance und bisher hat es immer geklappt. Bei der Wahl am kommenden Mittwoch in New York könnte es aber eng werden für Deutschland. Bundesaußenminister Wadephul rührt derzeit nochmal intensiv die Werbetrommel. Forschungsministerin Bär sieht die BAföG-Reform vor dem Aus. Das hat die CSU-Politikerin den Funke-Zeitungen gesagt und das mit Widerstand in den Regierungsfraktionen und Sparzwängen begründet. Die SPD widerspricht. Mehr von Tim Britztrup.
4: Bundestagsfraktionsvize Wiebke Ester sagte, Bärs Äußerungen seien schlicht falsch und nicht zutreffend. Ihre Fraktion stehe geschlossen hinter der Koalitionsvereinbarung. Unter anderem sollen die Regelsätze und die Wohnkostenpauschale angehoben und Bürokratie abgebaut werden. Ester fordert die Union dazu auf, kein Chaos zu verursachen und sich an das zu halten, was vereinbart wurde.
2: An der Flensburger Förde ist ein Rentner bei einem schweren Fahrradunfall ums Leben gekommen. Laut Polizei war der 87-Jährige auf einem Radweg bei Niebü unterwegs, als ihm in einer Kurve eine Gruppe Radfahrer entgegenkam. Der Mann bremste ab, fiel über sein Lenkrad und wurde tödlich verletzt. Die deutsche Fußballnationalmannschaft hat sich für die WM warm geschossen. Im letzten Test vor Abflug in die USA gewann die DFB-Elf mit 4:0 gegen Finnland. Dabei traf Dennis Undav doppelt. Der THW Kiel bleibt in dieser Saison ohne Titel. Im Finale der Handball-European League unterlag der THW gegen Melsungen mit 23:24. Im Spiel um Platz 3 beim Final Four in Hamburg siegte die SG Flensburg-Handewitt mit 32:30 gegen Montpellier.
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5: Wolken hängen bei uns in Schleswig-Holstein noch am Himmel. Meistens bleibt's trocken. Nur vereinzelt kann sich auch mal Nebel bilden in der Nacht bei Tiefstwerten zwischen 12 und 9 Grad. Der RSH-3-Tage-Trend. Morgen geht's mit Sonne und Wolken weiter. Ab und zu ist auch mal ein Schauer drin bei maximal 23 Grad. Am Dienstag und Mittwoch wird's insgesamt nasser und später sind auch Gewitter möglich.
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5: Schleswig-Holsteins bester Verkehrsservice mit KI-Unterstützung. Auf der A7 Hamburg Richtung Flensburg ist zwischen Quickborn und Hennstedt-Ulzburg die rechte Spur wegen Bergungsarbeiten gesperrt. Staus und Blitzer meldet ihr uns kostenlos unter 08000 774 774.
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2: Die hängen bei uns in Schleswig-Holstein noch am Himmel. Meistens bleibt es trocken. Nur vereinzelt kann sich auch mal Nebel bilden in der Nacht bei Tiefstwerten zwischen 12 und 9 Grad. Der RSH-3-Tage-Trend. Morgen geht's mit Sonne und Wolken weiter. Ab und zu ist auch mal ein Schauer drin bei maximal 23 Grad. Am Dienstag und Mittwoch wird's insgesamt nasser und später sind auch Gewitter möglich.
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2: Schleswig-Holsteins bester Verkehrsservice mit KI-Unterstützung. Auf der A7 Hamburg-Flensburg Vorsicht, zwischen Schleswig-Jagel und Schleswig-Schubi sind in beiden Richtungen Rehe auf der Fahrbahn. Und auf der A7 Hamburg Richtung Flensburg ist zwischen Quickborn und Hennstedt-Ulzburg die rechte Spur wegen Bergungsarbeiten gesperrt. Staus und Blitzer meldet ihr uns kostenlos unter 08000 774 774.
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2: 5:12. Ich bin Philipp Nützig. Guten Abend. No Olympia für Hamburg. Die Stimmen sind ausgezählt. Die Mehrheit der Hamburger möchte nicht, dass sich die Stadt für die Olympischen Spiele 2036, 40 oder 44 bewirbt. Knapp 55% haben dagegen gestimmt. Die Wahlbeteiligung lag bei 49,5%. Bürgermeister Tschentscher hat den Präsidenten des Deutschen Olympischen Sportbunds bereits darüber informiert, dass Hamburg seine Bewerbung zurückzieht. Nach dem Referendum in der Hansestadt sind noch Berlin, München sowie die Region Köln-Rhein-Ruhr im Rennen für die nationale deutsche Olympiabewerbung. Alle 8 Jahre bemüht sich Deutschland seit der Wiedervereinigung um den Einzug in den UN-Sicherheitsrat. Bisher immer erfolgreich. Bei der Wahl am kommenden Mittwoch in New York könnte es aber eng werden für Deutschland. Nicht nur wegen starker Konkurrenz, auch die Haltung der Bundesregierung im Nahostkonflikt könnte eine Rolle spielen. Dazu sagte Außenminister Badefuhl am Abend im Ersten.
3: Der Friedensrat, den diese Welt sich geschaffen hat, das sind die Vereinten Nationen und das höchste Gremium ist der Sicherheitsrat. Es wäre ein Prädikat für Deutschland dazuzugehören und darum werben wir in diesen Stunden.
2: Die SPD widerspricht Forschungsministerin Bär in Sachen BAföG. Die CSU-Politikerin hatte den Funke-Zeitungen gesagt, dass die Reform der Ausbildungsförderung wohl nicht so schnell kommen wird, weil die Regierungsfraktionen das Ganze nicht mehr mittragen würden. SPD-Fraktionsvize Wiebke Esther sagte, das sei schlicht falsch. Der THW Kiel hat den Titel in der Handball European League verpasst. Im Endspiel des Final Four in Hamburg verlor der THW gegen Melsungen mit 23:24. Für die SG Flensburg-Handewitt gab es einen versöhnlichen Abschluss. Im Spiel um Platz 3 gewann die SG mit 32:30 gegen Montpellier. Deutschlands Fußballer haben den letzten Heimtest vor der WM deutlich gewonnen. Gegen Finnland schaffte die DFB-Elf in Mainz ein klares 4:0. 2 Tore erzielte Stürmer Dennis Undav. Für den gab es nach dem Spiel im zweiten Lob von Bundestrainer Julian Nagelsmann.
4: Ich finde, Dennis war sehr gefährlich, hatte ein bisschen Pech bei seinem ersten Abschluss, aber war immer gefährlich und war, glaube ich, an 3 Toren beteiligt, von dem er ein gutes Spiel gemacht hat.
2: Am Dienstag fliegt der DFB-Tross dann in die USA.
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5: Hängen bei uns in Schleswig-Holstein noch am Himmel. Meistens bleibt's trocken. Nur vereinzelt kann sich auch mal Nebel bilden in der Nacht bei Tiefstwerten zwischen 12 und 9 Grad. Der RSH-3-Tage-Trend. Morgen geht's mit Sonne und Wolken weiter. Ab und zu ist auch mal ein Schauer drin bei maximal 23 Grad. Am Dienstag und Mittwoch wird's insgesamt nasser und später sind auch Gewitter möglich.
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5: Schleswig-Holsteins bester Verkehrsservice mit KI-Unterstützung. Auf der A7 Hamburg-Flensburg. Achtung, zwischen Schleswig-Jagel und Schleswig-Schubi sind in beiden Richtungen Rehe auf der Fahrbahn. In Hamburg ist die Ebertallee zwischen am Quickborn und dem Osdorfer Weg wegen eines Unfalls gesperrt. Und auf der A7 Hamburg Richtung Flensburg ist zwischen Quickborn und Hennstedt-Ulzburg die rechte Spur wegen Bergungsarbeiten gesperrt. Staus und Blitzer meldet ihr uns kostenlos unter 08000 774 774.
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3: Mal mehr, mal weniger Wolken sind bei uns in Schleswig-Holstein gerade unterwegs. Meist bleibt's trocken. Höchstens kommt mal ein kurzer Schauer runter. Die Temperaturen liegen aktuell zwischen 12 und 9 Grad. Der RSH-3-Tage-Trend. Heute tagsüber Sonne und Wolken. An der Ostseeküste Richtung Lübeck eher grauer und ab und zu ein kurzer Schauer, maximal 22 Grad. Am Dienstag ähnlich mit ein paar Schauern. Am Mittwoch dann unbeständiger und später auch mit Gewittern.
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3: Schleswig-Holsteins bester Verkehrsservice mit KI-Unterstützung. Auf der A7 Hamburg Richtung Flensburg ist die Abfahrt Bad Bramstedt wegen Löscharbeiten gesperrt. Zwischen Quickborn und Hennstedt-Ulzburg ist auf der A7 Hamburg Richtung Flensburg die rechte Spur wegen Bergungsarbeiten gesperrt. Und in Hamburg ist die Ebertallee zwischen am Quickborn und dem Ohsdorfer Weg wegen eines Unfalls gesperrt. Staus und Blitzer meldet ihr uns kostenlos unter 08000 774 774.
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6: 5:01. Ich bin Philipp Nützig. Hamburg sagt Nein zu Olympia. Knapp 55% der Hamburgerinnen und Hamburger haben gegen eine Bewerbung der Hansestadt für die Spiele 2036, 40 oder 44 gestimmt. Uwe Schimunek berichtet.
7: Die Wahlbeteiligung lag bei etwas unter 50%. Es ist bereits das zweite gescheiterte Olympiareferendum in der Hansestadt. Schon 2015 hatte sich die Mehrheit der Wähler in Hamburg gegen die Spiele ausgesprochen. Mit welcher Region sich Deutschland auf die Spiele bewerben wird, entscheidet sich im Herbst. Im Rennen sind noch Berlin, München, Köln-Rhein-Ruhr sowie Kiel oder Rostock-Warnemünde für die Segelwettbewerbe.
6: Schafft Deutschland den Einzug in den Weltsicherheitsrat? Alle 8 Jahre gibt es wieder die Chance und bisher hat es immer geklappt. Bei der Wahl am kommenden Mittwoch in New York könnte es aber eng werden für Deutschland. Bundesaußenminister Wadephul rührt derzeit nochmal intensiv die Werbetrommel. Forschungsministerin Bär sieht die BAföG-Reform vor dem Aus. Das hat die CSU-Politikerin den Funke-Zeitungen gesagt und das mit Widerstand in den Regierungsfraktionen und Sparzwängen begründet. Die SPD widerspricht. Mehr von Tim Britztrup.
8: Bundestagsfraktionsvize Wiebke Ester sagte, Bärs Äußerungen seien schlicht falsch und nicht zutreffend. Ihre Fraktion stehe geschlossen hinter der Koalitionsvereinbarung. Unter anderem sollen die Regelsätze und die Wohnkostenpauschale angehoben und Bürokratie abgebaut werden. Ester fordert die Union dazu auf, kein Chaos zu verursachen und sich an das zu halten, was vereinbart wurde.
6: Klarer Sieg für die deutsche Nationalmannschaft im letzten Heimtest vor der WM. Die DFB-Elf bezwang Finnland im Mainz mit 4:0. Nationalmannschaftskapitän Joshua Kimmich sieht das Team auf einem guten Weg vor der Abreise in die USA. Er sagte nach dem Spiel im zweiten.
9: Es war schon vieles dabei. Dazu haben wir wenig zugelassen, hatten die ein oder andere gute Kombination. Gerade vorne drin haben wir schon viele Jungs mit sehr, sehr viel Talent und dieses Talent müssen wir auf den Platz bringen.
6: Der THW Kiel bleibt in dieser Saison ohne Titel. Im Finale der Handball-European League unterlag der THW gegen Melsungen mit 23:24. Im Spiel um Platz 3 beim Final Four in Hamburg siegte die SG Flensburg-Handewitt mit 32:30 gegen Montpellier.
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4: Mehr mal weniger Wolken sind bei uns in Schleswig-Holstein gerade unterwegs. Meist bleibt's trocken. Höchstens kommt mal ein kurzer Schauer runter. Die Temperaturen liegen aktuell zwischen 12 und 9 Grad. Der RSH-3-Tage-Trend. Heute tagsüber Sonne und Wolken. An der Ostseeküste Richtung Lübeck eher grauer und ab und zu ein kurzer Schauer, maximal 22 Grad. Am Dienstag ähnlich mit ein paar Schauern, am Mittwoch dann unbeständiger und später auch mit Gewittern.
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4: Schleswig-Holsteins bester Verkehrsservice mit KI-Unterstützung. Auf der A7 Hamburg Richtung Flensburg ist zwischen Quickborn und Hennstedt-Ulzburg die rechte Spur wegen Bergungsarbeiten gesperrt. Und die Abfahrt Bad Bramstedt ist wegen Löscharbeiten ebenfalls gesperrt. Staus und Blitzer meldet ihr uns kostenlos unter 08000 774 774.
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2: Mal mehr, mal weniger Wolken sind bei uns in Schleswig-Holstein gerade unterwegs. Meist bleibt's trocken. Höchstens kommt mal ein kurzer Schauer runter. Die Temperaturen liegen aktuell zwischen 12 und 9 Grad. Der RSH-3-Tage-Trend. Heute tagsüber Sonne und Wolken. An der Ostseeküste Richtung Lübeck eher grauer und ab und zu ein kurzer Schauer, maximal 22 Grad. Am Dienstag ähnlich mit ein paar Schauern. Am Mittwoch dann unbeständiger und später auch mit Gewittern.
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2: Schleswig-Holsteins bester Verkehrsservice mit KI-Unterstützung. Auf der A7 Hamburg Richtung Flensburg ist die Abfahrt Bad Bramstedt wegen Löscharbeiten gesperrt. Und auf der A7 Hamburg Richtung Flensburg ist zwischen Quickborn und Hennstedt-Ulzburg die rechte Spur wegen Bergungsarbeiten gesperrt. Staus und Blitzer meldet ihr uns kostenlos unter 08000 774 774.
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5: 5:05. Ich bin Philipp Nützig. No Olympia für Hamburg. Die Stimmen sind ausgezählt. Die Mehrheit der Hamburger möchte nicht, dass sich die Stadt für die Olympischen Spiele 2036, 40 oder 44 bewirbt. Knapp 55% haben dagegen gestimmt. Die Wahlbeteiligung lag bei 49,5%. Bürgermeister Tschentscher hat den Präsidenten des Deutschen Olympischen Sportbunds bereits darüber informiert, dass Hamburg seine Bewerbung zurückzieht. Nach dem Referendum in der Hansestadt sind noch Berlin, München sowie die Region Köln-Rhein-Ruhr im Rennen für die nationale deutsche Olympiabewerbung. Alle 8 Jahre bemüht sich Deutschland seit der Wiedervereinigung um den Einzug in den UN-Sicherheitsrat, bisher immer erfolgreich. Bei der Wahl am kommenden Mittwoch in New York könnte es aber eng werden für Deutschland. Österreich und Portugal sind die Konkurrenz. Beide Länder haben ihre Kandidatur früher verkündet und hatten mehr Zeit, auf Stimmenfang zu gehen. Bundesaußenminister Wadefuhl rührt derzeit nochmal intensiv die Werbetrommel. Er sagte am Abend im Ersten:
6: Der Friedensrat, den diese Welt sich geschaffen hat. Das sind die Vereinten Nationen und das höchste Gremium ist der Sicherheitsrat. Es wäre ein Prädikat für Deutschland, dazuzugehören, und darum werben wir in diesen Stunden.
5: Der THW Kiel hat den Titel in der Handball-European League verpasst. Im Endspiel des Final Four in Hamburg verlor der THW gegen Melsungen mit 23:24. Mehr von Uwe Schimunek.
7: Damit bleibt der Rekordmeister aus Kiel in dieser Saison titellos. Dabei war der THW leicht favorisiert in die Partie gegangen und spannend war es bis zum Schluss mit dem knapp besseren Ende für Melsungen. Immerhin aus Sicht der Nordteams, für die SG Flensburg-Handewitt gab es einen versöhnlichen Abschluss. Im Spiel um Platz 3 gewann die SG 32:30 gegen Montpellier.
5: Deutschlands Fußballer haben den letzten Heimtest vor der WM deutlich gewonnen. Gegen Finnland schaffte die DFB-Elf in Mainz ein klares 4:0. Samstag gibt es den letzten Test vor der WM beim Co-Gastgeber USA.
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8: Mal mehr, mal weniger Wolken sind bei uns in Schleswig-Holstein gerade unterwegs. Meist bleibt's trocken. Höchstens kommt mal ein kurzer Schauer runter. Die Temperaturen liegen aktuell zwischen 12 und 9 Grad. Der RSH-3-Tage-Trend. Heute tagsüber Sonne und Wolken. An der Ostseeküste Richtung Lübeck eher grauer und ab und zu ein kurzer Schauer, maximal 22 Grad. Am Dienstag ähnlich mit ein paar Schauern. Am Mittwoch dann unbeständiger und später auch mit Gewittern.
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8: Schleswig-Holsteins bester Verkehrsservice mit KI-Unterstützung. Auf der A7 Hamburg Richtung Flensburg ist zwischen Quickborn und Hennstedt-Ulzburg die rechte Spur wegen Bergungsarbeiten gesperrt. Und die Abfahrt Bad Bramstedt ist wegen Löscharbeiten ebenfalls gesperrt. Staus und Blitzer meldet ihr uns kostenlos unter 08000 774 774.
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